0: Ermittler fanden weiterhin nach einem 48-Jährigen, der hinter den Sabotageaktionen in NRW und Brandenburg stecken soll. Hitzewellen und Waldbrände verschmutzen unsere Luft zum Atmen immer mehr. Das zeigt ein neuer Bericht der Weltwetterorganisation. Der giftige Rauch von Bränden enthält gefährlichen Feinstaub. Durch die Hitze entsteht außerdem mehr bodennahes Ozon. Beides erhöht das Risiko für Herzinfarkte oder Schlaganfälle. Immer wieder provoziert US-Präsident Trump mit dem Gedanken, andere Länder oder Inseln zu übernehmen. Jetzt hat er online eine Karte veröffentlicht, in der neben den USA unter anderem auch Kanada und Mexiko in eine US-Flagge gehüllt waren. Die Aufschrift des Ganzen: Vereinigte Staaten von Amerika. Mexikos Präsidentin Sheinbaum reagierte kurz danach. Sie hat geschrieben, dass ihr Land weder Kolonie noch Protektorat eines fremden Landes sein werde. Es ist jetzt kurz nach zwei. Schauer und Wärmegewitter sind meistens schon wieder Geschichte. Der Himmel ist meist klar oder höchstens leicht bewölkt. Die Temperaturen sinken auf 17 bis 10 Grad. Tagsüber wird es nochmal spätsommerlich warm mit Höchstwerten von 27 bis 33 Grad. Ab Mittwoch überquert uns eine Kaltfront mit Regen und Gewittern. Der A6 Nürnberg Richtung Heilbronn zwischen Öhringen und Bretzfeld ist der rechte Fahrstreifen gesperrt. Da steht ein defekter LKW auf dem Standstreifen. Allen unterwegs eine gute Fahrt.
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1: Ich bin Florian Klaus. Wie stehen die Schülerinnen und Schüler in Deutschland da? Heute sollen die neuen PISA-Ergebnisse Klarheit bringen. Schon vorher hat die SPD gefordert, vermögende Menschen zur Finanzierung der Bildung mehr in die Pflicht zu nehmen. Das geht aus einem Beschluss hervor, über den die Neue Osnabrücker Zeitung berichtet. Außerdem fordern die Sozialdemokraten eine schrittweise Gebührenfreiheit für Kitas. Die AfD hat die Landtagswahl in Sachsen-Anhalt klar gewonnen. Zur absoluten Mehrheit hat es aber nicht gereicht. Mehrheiten könnte sie aber zusammen mit dem BSW finden. Die Option zur Zusammenarbeit hat BSW-Gründerin Wagenknecht im ZDF offen gelassen.
2: Wir machen mit jedem gemeinsame Politik, der bereit ist, Veränderungen durchzusetzen, die sich die Menschen in unserem Land wünschen. Und die große Mehrheit möchte nicht, dass alles so weitergeht.
1: Die AfD habe aber eine Reihe von Positionen, die das BSW nicht teile, sagte Wagenknecht. Sie bekräftigte auch noch einmal, dass sie einen überparteilichen Regierungschef für sinnvoll hielte. Dem Vorschlag hat AfD-Chef Chrupalla im ZDF aber eine Absage erteilt. Das waren die Nachrichten um 12:30. Schauer und Wärmegewitter sind meistens schon wieder Geschichte. Der Himmel ist meist klar oder höchstens leicht bewölkt. Die Temperaturen sinken auf 17 bis 10 Grad. Tagsüber wird es nochmal spätsommerlich warm mit Höchstwerten von 27 bis 33 Grad. Ab Mittwoch überquert uns eine Kaltfront mit Regen und Gewittern.
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1: Es ist 3 Uhr. Ich bin Florian Klaus. Sozialverbände und Gewerkschaften warnen nach dem Wahlsieg der AfD in Sachsen-Anhalt vor möglichen Folgen für Minderheiten und demokratische Grundsätze. Sie fordern die anderen Parteien auf, sich klar von der AfD abzugrenzen. Thomas Bleskin berichtet.
2: Besonders deutlich wird der Sozialverband VDK. Das Regierungsprogramm der AfD bedeutet Ausgrenzung, etwa für Menschen mit Behinderung. Die türkische Gemeinde fordert besseren Schutz für Menschen, die von rechtsextremer Gewalt bedroht sein könnten. Verdi und die Bildungsgewerkschaft GEW mahnen die Parteien, bei der Regierungsbildung Abstand zur AfD zu halten. Auch die Kirchen warnen davor, Menschenwürde, Demokratie und Rechtsstaat auszuhöhlen.
1: Der Bundestagsabgeordnete Sepp Müller will die CDU in Sachsen-Anhalt nach dem Debakel bei der Landtagswahl wieder nach vorne bringen. Er hat seine Kandidatur für den Landesvorsitz angekündigt, der im Spätherbst neu gewählt werden soll. Müller hat erst Kritik von Kanzler Merz auf sich gezogen, weil er bei einem Ergebnis wie diesem einen Regierungsauftrag für die AfD gesehen hat. Das war kurz vor der Wahl kein guter Zeitpunkt für diese Aussage, finden manche. Die Polizei sucht weiter nach dem Mann, der hinter einer Serie von Sabotageaktionen gegen das Stromnetz stecken soll. Am Nachmittag ist sie zum Kraftwerk Weißweiler bei Aachen ausgerückt, wo in der Nähe von Hochspannungsleitungen mehrere neue Abschussvorrichtungen gefunden worden sind. Laut Polizei gab es auch Hinweise zu einer verdächtigen Person in der Nähe. Das VW-Werk Osnabrück soll in Zukunft ein Standort für die Rüstungsproduktion werden. Dafür will VW das Werk an das Land Niedersachsen und den Investor Aurelius Capital verkaufen. Vorstandschef Blume sprach von einem wichtigen Schritt, um dem Standort eine industrielle Zukunft zu eröffnen. Ein erstes Projekt soll die Zusammenarbeit mit einem israelischen Rüstungskonzern werden, der unter anderem Luftverteidigungssysteme fertigt. Prinz Harry und Herzogin Meghan sind zurück in Großbritannien. Ändert das etwas an ihrem Status in der Königsfamilie? Diese Frage hat der Palast wohl mehrfach gestellt bekommen, denn in einem Schreiben an Behörden hat König Charles klargestellt, dass Harry und Meghan weiterhin nicht zum engeren Kreis als sogenannte Working Royals gehören. Die nehmen öffentliche Aufgaben wahr und werden im Gegenzug aus der Staatskasse finanziert. Es ist jetzt 3:15. Schauer und Wärmegewitter sind meistens schon wieder Geschichte. Der Himmel ist meist klar oder höchstens leicht bewölkt. Die Temperaturen sinken auf 17 bis 10 Grad. Tagsüber wird es nochmal spätsommerlich warm mit Höchstwerten von 27 bis 33 Grad. Ab Mittwoch überquert uns eine Kaltfront mit Regen und Gewittern. Auf der A6 Nürnberg Richtung Heilbronn zwischen Öhringen und Bretzfeld ist der rechte Fahrstreifen gesperrt. Ein defekter LKW steht auf dem Standstreifen. Auf der B16 Ingolstadt-Regensburg zwischen der Abzweigung nach Teugen und der Abzweigung nach Althofen bitte in beiden Richtungen aufpassen, da hat es einen Unfall gegeben. Und auf der B62 Siegen Richtung Altenkirchen zwischen Niederschelten und Mudersbach noch ein Unfall, auch hier bitte vorsichtig fahren. Allen unterwegs eine gute Fahrt.
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1: Ich bin Florian Klaus. Sozialverbände und Gewerkschaften warnen nach dem Wahlsieg der AfD in Sachsen-Anhalt vor möglichen Folgen für Minderheiten und demokratische Grundsätze. Sie fordern die anderen Parteien auf, sich klar von der AfD abzugrenzen. Thomas Bleskin berichtet.
2: Besonders deutlich wird der Sozialverband VDK. Das Regierungsprogramm der AfD bedeutet Ausgrenzung, etwa für Menschen mit Behinderung. Die türkische Gemeinde fordert besseren Schutz für Menschen, die von rechtsextremer Gewalt bedroht sein könnten. Verdi und die Bildungsgewerkschaft GEW mahnen die Parteien, bei der Regierungsbildung Abstand zur AfD zu halten. Auch die Kirchen warnen davor, Menschenwürde, Demokratie und Rechtsstaat auszuhöhlen.
1: Der Bundestagsabgeordnete Sepp Müller will die CDU in Sachsen-Anhalt nach dem Debakel bei der Landtagswahl wieder nach vorne bringen. Er hat seine Kandidatur für den Landesvorsitz angekündigt, der im Spätherbst neu gewählt werden soll. Müller hat erst Kritik von Kanzler Merz auf sich gezogen, weil er bei einem Ergebnis wie diesem einen Regierungsauftrag für die AfD gesehen hat. Das war kurz vor der Wahl kein guter Zeitpunkt für diese Aussage, finden manche. Das waren die Nachrichten um halb. Schauer und Wärmegewitter sind meistens schon wieder Geschichte. Der Himmel ist meist klar oder höchstens leicht bewölkt. Die Temperaturen sinken auf 17 bis 10 Grad. Tagsüber wird es nochmal spätsommerlich warm mit Höchstwerten von 27 bis 33 Grad. Ab Mittwoch überquert uns eine Kaltfront mit Regen und Gewittern.
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1: Es ist 4 Uhr. Ich bin Florian Klaus. Die schlechten Ergebnisse der ersten PISA-Studie haben vor 25 Jahren große Diskussionen über die deutschen Schulen ausgelöst. Heute werden die Ergebnisse der jüngsten Auflage des internationalen Bildungsvergleichs vorgestellt. Und erste Infos sind offenbar schon durchgesickert. Die Bild berichtet, dass Deutschlands 15-Jährige schlechter abgeschnitten haben als beim letzten Test 2022. Die CDU-Führung in Sachsen-Anhalt reagiert auf die deutliche Wahlniederlage bei der Landtagswahl. Das hat Landeschef Schulze nach einer Sitzung des Landesvorstands in Magdeburg angekündigt.
2: Wir haben heute gesagt, dass der gesamte Landesvorstand neu gewählt werden soll und ich meine Konsequenzen daraus auch ziehe.
1: Ende November oder Anfang Dezember soll entschieden werden, wer an die Landesspitze der Partei nachfolgt. Als Kandidat hat sich schon der Bundestagsabgeordnete Sepp Müller in Position gebracht. Gleichzeitig kündigte Müller an, dass es weder eine Zusammenarbeit mit extrem Linken als auch extrem Rechten geben solle. Die Sommerpause im Bundestag ist vorbei. Finanzminister Klingbeil bringt heute den Entwurf des Bundeshaushalts für das kommende Jahr ins Parlament. Bis Freitag werden dann die Pläne der Bundesregierung Ministerium für Ministerium debattiert. Der Höhepunkt ist morgen die traditionelle Generaldebatte, bei der Bundeskanzler Merz sprechen wird. Das Verhältnis zwischen den USA und Kanada ist schon mal besser gewesen. Im Handelskonflikt der beiden Länder treten mit Mitternacht Ortszeit neue Gegenzölle Kanadas in Kraft. Das Land reagiert damit auf neue Zölle der USA. Abseits der Zölle hat US-Präsident Trump außerdem mit einer online geposteten Landkarte provoziert. Darauf wird Kanada wie auch etwa Mexiko den USA zugeschlagen. Gestern haben die deutschen Basketballerinnen bei der Heim-WM deutlich mit 83-58 gegen Mali gewonnen. Heute geht es direkt weiter. Ab 20.45 Uhr spielt das Team gegen Südkorea um den Einzug ins Viertelfinale. Gegner dort wäre dann Belgien. Es ist jetzt 4:15. Oft scheint heute die Sonne, vorübergehend sind mal ein paar lockere Wolken unterwegs. Es wird nochmal richtig warm mit 27 bis 33 Grad. In der kommenden Nacht breiten sich dann aber Regen und Gewitter aus. Regen kommt morgen dann von den Alpen bis zum Bayerischen Wald noch öfter runter. Sonst lässt er nach und im westlichen Franken zeigt sich auch die Sonne. Insgesamt wird es morgen kühler. Auf der A6 Nürnberg Richtung Heilbronn zwischen Öhringen und Bretzfeld ist der rechte Fahrstreifen gesperrt. Auf dem Standstreifen steht ein defekter LKW. Und auf der B16 Ingolstadt-Regensburg zwischen der Abzweigung nach Teugen und der Abzweigung nach Alkofen hat es einen Unfall gegeben. In beiden Richtungen bitte vorsichtig fahren. Allen unterwegs eine gute Fahrt.
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1: Ich bin Florian Klaus. Die schlechten Ergebnisse der ersten PISA-Studie haben vor 25 Jahren große Diskussionen über die deutschen Schulen ausgelöst. Heute werden die Ergebnisse der jüngsten Auflage des internationalen Bildungsvergleichs vorgestellt. Und erste Infos sind offenbar schon durchgesickert. Die Bild berichtet, dass Deutschlands 15-Jährige schlechter abgeschnitten haben als beim letzten Test 2022. Die CDU-Führung in Sachsen-Anhalt reagiert auf die deutliche Wahlniederlage bei der Landtagswahl. Das hat Landeschef Schulze nach einer Sitzung des Landesvorstands in Magdeburg angekündigt.
2: Wir haben heute gesagt, dass der gesamte Landesvorstand neu gewählt werden soll und ich meine Konsequenzen daraus auch ziehe.
1: Ende November oder Anfang Dezember soll entschieden werden, wer an die Landesspitze der Partei nachfolgt. Als Kandidat hat sich schon der Bundestagsabgeordnete Sepp Müller in Position gebracht. Gleichzeitig kündigte Müller an, dass es weder eine Zusammenarbeit mit extrem Linken als auch extrem Rechten geben solle. Das waren die Nachrichten um halb. Oft scheint heute die Sonne, vorübergehend sind mal ein paar lockere Wolken unterwegs. Es wird nochmal richtig warm mit 27 bis 33 Grad. In der kommenden Nacht breiten sich dann aber Regen und Gewitter aus. Regen kommt morgen dann von den Alpen bis zum Bayerischen Wald noch öfter runter. Sonst lässt er nach und im westlichen Franken zeigt sich auch die Sonne. Insgesamt wird es morgen kühler.
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2: Es ist 5 Uhr. Ich bin Florian Klaus. Wie stehen die Schülerinnen und Schüler in Deutschland da? Heute sollen die neuen PISA-Ergebnisse Klarheit bringen. Schon vorher hat die SPD gefordert, vermögende Menschen zur Finanzierung der Bildung mehr in die Pflicht zu nehmen. Das geht aus einem Beschluss hervor, über den die Neue Osnabrücker Zeitung berichtet. Außerdem fordern die Sozialdemokraten eine schrittweise Gebührenfreiheit für Kitas. Wie soll es nach der Landtagswahl in Sachsen-Anhalt weitergehen? Für die CDU dort ist eine Antwort darauf mit einer neuen Spitze. Im Spätherbst soll der Landesvorstand neu gewählt werden, hat der noch Landeschef Schulze angekündigt. Als möglicher Nachfolger hat sich schon der Vizechef der Unionsbundestagsfraktion Sepp Müller angeboten. Die AfD hat die Landtagswahl in Sachsen-Anhalt klar gewonnen, zur absoluten Mehrheit hat es aber nicht gereicht. Mehrheiten könnte sie aber zusammen mit dem BSW finden. Die Option zur Zusammenarbeit hat BSW-Gründerin Wagenknecht im ZDF offen gelassen.
3: Wir machen mit jedem gemeinsame Politik, der bereit ist, Veränderungen durchzusetzen, die sich die Menschen in unserem Land wünschen. Und die große Mehrheit möchte nicht, dass alles so weitergeht.
2: Die AfD habe aber eine Reihe von Positionen, die das BSW nicht teile, sagte Wagenknecht. Sie bekräftigte auch noch einmal, dass sie einen überparteilichen Regierungschef für sinnvoll hielte. Dem Vorschlag hat AfD-Chef Chrupalla im ZDF aber eine Absage erteilt. Die versuchten Sabotageangriffe auf das deutsche Stromnetz haben nicht aufgehört. In der Nähe eines Kraftwerks in Weißweiler bei Aachen hat die Polizei neue Sprengvorrichtungen gefunden. Gestern Nachmittag hatte es Hinweise zu einer verdächtigen Person dort gegeben, teilte die Polizei mit. Die Ermittler fanden weiterhin nach einem 48-Jährigen, der hinter den Sabotageaktionen in NRW und Brandenburg stecken soll. Immer wieder provoziert US-Präsident Trump mit dem Gedanken, andere Länder oder Inseln zu übernehmen. Jetzt hat er online eine Karte veröffentlicht, in der neben den USA unter anderem auch Kanada und Mexiko in eine US-Flagge gehüllt waren. Die Aufschrift des Ganzen: Vereinigte Staaten von Amerika. Mexikos Präsidentin Sheinbaum reagierte kurz danach. Sie hat geschrieben, dass ihr Land weder Kolonie noch Protektorat eines fremden Landes sein werde. Es ist jetzt 5:15.
4: Guten Morgen, der Blick aufs Wetter. So kalt ist es gar nicht draußen. In Warmensteinach aktuell 13 Grad, in Bayreuth sind sogar schon 16. Und wir schauen auch mal nach Gefrees, aktuell 14 Grad. Heute wird es auch noch mal richtig heiß, bis zu 30 Grad. Wahrscheinlich so der letzte richtige Sommertag. Morgen dann eher wieder windiger, immer wieder Regen. Teilweise sogar halbiert die Temperaturen, so 15 bis 17 Grad. Am Donnerstag Wolken, Sonne, es soll trocken bleiben und die Temperaturen bleiben frischer. Und noch der Blick auf die Straßen, da ist alles ruhig, ihr kommt gut durch. Wenn ihr Blitzer habt, gerne Bescheid geben. 0170 99 0 7000. Danke und gute Fahrt.
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2: Mit Tamara Bussle, schönen guten Morgen, es ist jetzt 5.30 Uhr. Heute wird es hier nochmal so richtig sommerlich heiß und da denken wahrscheinlich die wenigsten von uns an Christbäume und an Weihnachten. Aber für diejenigen, die damit handeln, also mit Christbäumen und die sie anbauen, ist das jetzt schon ein großes Thema. Denn es zeichnet sich schon jetzt ab, dass Christbäume in diesem Winter spürbar teurer werden. Und zwar um etwa 4 Euro. Das ist die Einschätzung von Ewald Vogel von der gleichnamigen Baumschule in Goldkronach. Der Grund, es gibt heuer einfach viel weniger Christbäume als sonst und Schuld daran ist der Klimawandel.
3: Vor Jahren war ja die erste Zeit mit dem trockenen Frühjahr und trockenen Sommer. Was da kaputt ging, wie bei mir, die fehlen dann auf dem Markt. Einige Betriebe sagen, ja, mit dem Gießen fange ich nicht an, das ist mir zu aufwendig. Einige hören auf, ob jetzt in Deutschland, Österreich, Schweiz oder Dänemark. 4 bis 6 Millionen Bäume sind heuer weniger auf dem Markt. Und wenn sie fehlen, dann werden sie natürlich teurer.
2: Der Gasthof ist für seine alkoholfreie Karte und seine glutenfreien und veganen Gerichte bei uns bekannt geworden. Jetzt schließt er. Der Gasthof zur Sägemühle verlässt die fränkische Schweiz. Das haben die Inhaber auf Facebook mitgeteilt. Aktuell soll Ende September Schluss sein. Am 28. September soll der letzte reguläre Öffnungstag sein. Pleite seien sie aber nicht, betonen sie. Sie hätten nur einen anderen Standort gefunden. Voraussichtlich in Bad Neu-Albenreuth im Landkreis Tirschenreuth. Wer einen Gutschein über unseren Meinshop gekauft hat, kann auf meinwelle.de in unseren Regionalnachrichten nachlesen, was damit jetzt passiert. Ende Juli war am Walderlebniszentrum in Mehlmeisel ja Richtfest und eine Bürgerinitiative hatte das genutzt, um gegen den geplanten Bau von Windrädern zu protestieren. Ganz in der Nähe von Mehlmeisel plant nämlich der Regierungsbezirk Oberpfalz 11 Windkraftanlagen, alle jeweils so 260 Meter hoch. Dieser Protest hat offenbar etwas gebracht. Der Freie Wähler-Landtagsabgeordnete für Wunsiedel und Kulmbach, das ist Rainer Ludwig, möchte sich heute mit den Verantwortlichen auf Oberpfälzer Seite austauschen. Es kommen die Bürgermeister, es kommen beide Landräte und es soll um die Auswirkungen des geplanten Windparks auf die Tourismusregion rund um den Ochsenkopf und das Fichtelgebirge gehen. Morgen, das Mainwelle-Wetter. Heute wird's noch mal richtig Sommer bei uns. Bis zu 30 Grad, viel Sonne, ein bisschen Wind, aber der ist heute angenehm. In der Nacht sternenklar bei 15 Grad, es wird also nicht so kalt. Morgen dann aber trotzdem windiger, es kommt wieder Regen, teilweise nur noch 17 Grad. Der Donnerstag sieht dann schon wieder besser aus. Wolken, Sonne, die Temperaturen bleiben aber frischer. Guten Morgen auf die Straßen. Habt ihr was für mich? Aktuell ist nichts los, auch keine Blitzer. 0170 99 07000, unsere Hotline ins Studio.
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1: Es ist 6 Uhr, ich bin Angela Kress. Die schlechten Ergebnisse der ersten PISA-Studie haben vor 25 Jahren große Diskussionen über die deutschen Schulen ausgelöst. Heute werden die Ergebnisse der jüngsten Auflage des internationalen Bildungsvergleichs vorgestellt und erste Infos sind offenbar schon durchgesickert. Die Bild berichtet, dass Deutschlands 15-Jährige schlechter abgeschnitten haben als beim letzten Test 2022. Nach dem Wahlsieg der AfD in Sachsen-Anhalt haben die meisten Parteien eine Zusammenarbeit schon ausgeschlossen. BSW-Gründerin Wagenknecht zeigte sich im ZDF dagegen offen, Katrin Müller berichtet.
2: Das BSW mache mit jedem gemeinsame Politik, der bereit sei, Veränderungen durchzusetzen, die sich die Menschen wünschen, so Wagenknecht. Gleichzeitig kündigte sie Widerstand gegen Positionen im AfD-Programm an, die das BSW nicht teilt. Die CDU in Sachsen-Anhalt will sich nach dem Wahldebakel neu aufstellen. Ministerpräsident und noch Landeschef Sven Schulze will bei der Neuwahl des Landesvorstands im Herbst nicht kandidieren. In den Startlöchern steht Unionsfraktionsvize Sepp Müller.
1: Die Sommerpause im Bundestag ist vorbei. Finanzminister Klingbeil bringt heute den Entwurf für den Bundeshaushalt für das kommende Jahr ins Parlament. Bis Freitag wird der dann debattiert. Der Höhepunkt ist morgen die traditionelle Generaldebatte, bei der Bundeskanzler Merz sprechen wird. Das Verhältnis zwischen den USA und Kanada ist schon mal besser gewesen. Im Handelskonflikt der beiden Länder treten neue Gegenzölle Kanadas in Kraft. Das Land reagiert damit auf neue Zölle der USA. Abseits der Zölle hat US-Präsident Trump außerdem mit einer online geposteten Landkarte provoziert. Darauf wird Kanada, wie auch etwa Mexiko, den USA zugeschlagen. Gestern haben die deutschen Basketballerinnen bei der Heim-WM deutlich mit 83-58 gegen Mali gewonnen. Heute geht es direkt weiter. Ab 20.45 Uhr spielt das Team gegen Südkorea um den Einzug ins Viertelfinale. Gegner dort wäre dann Belgien. Es ist jetzt kurz nach 6.
3: Dankeschön. Wir schauen weiter aufs Mainwelle-Wetter. Heute ja dieser sehr warme Tag in der Woche mit bis zu 29 Grad. Sonne von früh bis spät. Wir sprechen da über 11 Sonnenstunden. Heute Nacht, dann Regen. Vor allem so ab nachts um 2, 3. Der zieht sich rein bis morgen Vormittag. Morgen die Werte dann in Anführungszeichen für manche vielleicht durch den Wetterumschwung nur noch bei 18 Grad.
4: Und wir schauen auf die Straßen, da ist nichts los. Ihr kommt gut durch aktuell, wenn was sein sollte. Ihr einen Blitzer seht. 0170
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4: Guten Morgen.
3: Servus, schönen Dienstag.

0: Mein Bäcker hier, einen wunderschönen guten Morgen.
1: Schönen guten Morgen.
0: Und ein Mann aus Karlsruhe spendet 20.000 Euro hier für unsere Region. Aber da ist die Frage, warum, ne? Also was hat Karlsruhe mit uns zu tun?
1: Ja, vielen herzlichen Dank für die 20.000 Euro, aber Karlsruhe, wir gehen mal ein Stückchen zurück. Ihr erinnert euch vielleicht noch an die Rettungsaktion im Juni am Trebgaster Badesee. Das war ein Tag damals, der beinahe in einer Katastrophe geendet hätte. Tamara Bussler nimmt uns nochmal mit.
2: Christian Pochert und seine Familie kommen aus Karlsruhe immer wieder für Ausflüge zu uns in die Region. Auch im Juni sind sie hier, am Trebgaster Badesee. Sein 5-jähriger Sohn Marlon ist nur wenige Meter vom Ufer entfernt, als er plötzlich untergeht.
3: Und währenddessen habe ich ganz vorher dann natürlich schon laut um Hilfe gerufen, weil ich das natürlich jetzt nicht alleine machen konnte, das war mir sofort klar.
2: Der Vater und eine mutige Ersthelferin ziehen ihn aus dem Wasser.
3: Ja, dann habe ich halt angefangen auch mit eben Herz-Lungen-Massage und eben mit Beatmung. Er hat sich dann auch gleich übergeben.
2: Sein Sohn wird ins Krankenhaus gebracht, auf der Intensivstation behandelt und sogar in ein künstliches Koma versetzt. Zum Glück wacht er noch in derselben Nacht wieder auf. Heute geht's ihm wieder gut. Der Vater ist der Ersthelferin und allen Rettungskräften dankbar und möchte jetzt helfen, damit so etwas nie wieder passiert. Er spendet 20.000 Euro für Schwimmbojen. Die funktionieren wie eine aufblasbare Auftriebshilfe. Sie werden mit einem Gurt am Körper befestigt und können im Notfall dabei helfen, sich über Wasser zu halten.
3: Und wenn es nur einem hilft, hat sich das schon gelohnt.
2: Mike Benker, der Bürgermeister von Mike Chorgast, sagt auch, gefährdet sind ja längst nicht mehr nur Kinder.
4: Man darf natürlich nicht unterschätzen, dass die Gefahren auch für geübte Schwimmer jederzeit lauern.
2: Die ersten Bojen sollen jetzt erstmal an 3 Seen in unserer Region eingesetzt werden. Pochert, der Vater aus Karlsruhe, möchte aber, dass die Bojen am See irgendwann mal genauso selbstverständlich sind wie der Helm beim Fahrradfahren.
1: Und daher die 20.000 Euro Spende.
0: Das ist schon eine coole Geste, muss man sagen. Vielen Dank.

0: Was muss ein Land noch alles ertragen? Gibt es die wahre Liebe noch?
1: Ich hoffe doch. Mensch, was lesen wir da?
0: Promi-News. Die Carpendales sind getrennt.
1: Mhm.
0: Also Wayne Carpendale, der Sohn von Howard Carpendale, und Annemarie Carpendale, die war oder ist Moderatorin bei ProSieben.
1: Und die waren ja schon lang zusammen, oder?
0: Und ein Traumpärchen der deutschen Medienlandschaft. Jetzt ist alles aus und vorbei.
1: Ja, sie haben es gepostet auf Social Media. Bei ihr steht, wir sind glücklich, wir leben unter einem Dach, wir sind eine Family, wir sind gerade nicht zusammen.
0: Die Bild-Zeitung hat aber schon erfahren, Wayne Carpendale knutscht schon fremd im Meer.
1: Oh.
0: Eine brünette, unbekannte Dame. Ganz verzichten müsst aber nicht auf das Pärchen. Es gibt ja noch maximal viele Werbeverträge. Ich glaube, für so einen Proteinpulverhersteller, da haben sie jetzt Werbung gemacht. Der Vertrag wird noch ein bisschen gehen. Also sie sind quasi im Fernsehen, in der Werbung noch zusammen, leben auch noch miteinander unter einem Dach, sind aber dann nicht mehr zusammen.
1: Na, anscheinend verstehen sie sich ja auch noch. Ist ja schön.

0: Guten Morgen.
1: Servus, einen schönen Dienstag euch.
0: Und ich habe gute Nachrichten.
1: Bitte, die brauchen wir.
0: Das sind keine Nachrichten von den Straßen, weil es schaut einfach gut aus. Es staut sich auch nicht bei der Baustelle auf der A9 Richtung Nürnberg. Ich will es nicht verschreien. Ne?
1: Bitte nicht, aber es wird eh passieren.
0: Zwischen Marktschorgast und dem Dreieck Bayreuth-Kulmbach noch kein Stau. Mal schauen, wann es anfängt.
1: Frei nach Adelterwil, so soll es sein, so soll es bleiben.
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0: Britney Spears, Baby One More Time. Es ist kurz nach 6:30. Schönen guten Morgen. Nachrichten jetzt mit Tamara Bussler.
1: Schönen guten Morgen. Nach ihrem Wahlsieg sucht die AfD jetzt nach Regierungsmöglichkeiten und bekommt Signale von Sarah Wagenknecht. Sie deutet im ZDF an, Schnittmengen mit der AfD zu sehen. Die AfD hat auch der CDU Gespräche angeboten, die sieht sich aber klar in der Opposition. Und gestern haben die deutschen Basketballerinnen bei der Heim-WM deutlich gegen Mali gewonnen und heute geht's direkt weiter. Ab 20.45 Uhr spielt das Team gegen Südkorea um den Einzug ins Viertelfinale.
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1: Heute wird's ja noch mal richtig sommerlich heiß und ich würde behaupten, da denken die wenigsten von uns an Christbäume. Aber für diejenigen, die damit handeln und die sie anbauen, ist das jetzt ein großes Thema. Denn schon jetzt zeichnet sich ab, dass Christbäume in diesem Winter spürbar teurer werden. So etwa um 4 Euro. Das ist die Einschätzung von Ewald Vogel von der gleichnamigen Baumschule in Goldkronach. Der Grund, es gibt heuer einfach viel weniger Christbäume als sonst. Schuld ist der Klimawandel.
3: Vor Jahren war ja die erste Zeit mit dem trockenen Frühjahr und trockenen Sommer. Was da kaputt ging, wie bei mir, die fehlen dann auf dem Markt. Einige Betriebe sagen, ja, mit dem Gießen fange ich nicht an, das ist mir zu aufwendig. Einige hören auf, ob jetzt in Deutschland, Österreich, Schweiz oder Dänemark. 4 bis 6 Millionen Bäume sind heuer weniger auf dem Markt. Und wenn sie fehlen, dann werden sie natürlich teurer.
1: Der Gasthof ist für seine alkoholfreie Karte und seine glutenfreien und veganen Gerichte bei uns bekannt geworden. Jetzt schließt er. Der Gasthof zur Sägemühle verlässt die fränkische Schweiz. Das haben die Inhaber auf Facebook mitgeteilt. Aktuell soll Ende September Schluss sein, voraussichtlich am 28. Pleite seien sie aber nicht, schreiben sie. Sie hätten nur einen anderen Standort gefunden. Voraussichtlich in Bad Neualbenreuth im Landkreis Tirschenreuth. Wer einen Gutschein über unseren Mein-Shop gekauft hat, kann auf meinwille.de in den Regionalnachrichten nachlesen, was damit jetzt passiert. Autofahrer rund um Aufsitz müssen sich ab dem 21. September auf eine längere Umleitung einstellen. Die Stadtstraße 2189 zwischen Aufsitz und Sachsendorf wird voraussichtlich 2 Monate komplett gesperrt. Grund sind Risse, Spurrinnen und Unebenheiten in der Fahrbahn. Die Umleitung führt über Kobelsberg, Plankenfels und Heufeld. In unserer Nachricht auf meinwille.de sieht man auch nochmal den kompletten Umleitungsplan. Und da gibt es natürlich noch mehr News zum Nachlesen.
0: Dankeschön, Tamara. Outfit-technisch 3 sehr interessante Optionen hier im Studio. Mhm. Nina hat einen Pulli an.
4: Ja, mir ist immer kalt. Das ist so.
0: Tamara etwas luftiger mit einem, ich sage, T-Shirt-Kleid.
1: Mir ist immer sehr warm.
0: Ich quasi wie immer.
4: Ich schau mal, was ist das für eine Hose?
0: Ist eine Leinenhose.
4: Ist eine Leinenhose.
0: Ist eine schwarze
4: ist
0: Leinenhose.
4: Ja. Sehr guter Stoff. Ja. Ja. Optimal.
0: Mit einem, also, aber generell lange Hose. T-Shirt, das ist quasi mein All-Year-Outfit.
4: Ja.
0: Bis ich mal Winterjacke anhabe, ist ja auch zum Beispiel, muss Dezember werden, Januar. Und dann vielleicht eine und dann ist man zu warm. Aber darüber reden wir ja jetzt nicht. Wir reden heute über knapp 30 Grad mit 11 Sonnenstunden. Heute Nacht Regen, morgen Vormittag Regen, ab morgen die Werte so bei 18, 19 Grad.
4: Und wir schauen auf die Straßen der Mainwelle Verkehrsservice. Da ist nichts los, keine Staus, keine Blitzer. Wenn was sein sollte, sagt uns gerne Bescheid. 0170 99 0 7000.
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0: Und Tamara Bussler.
1: Guten Morgen.
0: Servus, guten Morgen.
4: Guten Morgen, schönen Dienstag.

0: schönen guten Morgen im Spätsommer oder im Frühherbst. Hier ist der Mainwecker.
1: Guten Morgen.
0: Was ist denn jetzt das Wetter? Heute sind es ja nochmal knapp 30
1: heute
0: Grad.
1: Heute Sommer. Heute nochmal Sommer. So
0: morgen
1: richtig.
0: Dann ungefähr 20 Grad, dann ist wieder Herbst. Also wir können uns auch rein spirituell und persönlich nicht entscheiden, wohin die Reise gehen soll.
1: Aber ich mag das. Abends wird es ein bisschen kühler, ne? Die nächsten Tage dann vor allem. Und man braucht so eine leichte Jacke.
0: Ja.
1: Ja, ist schön. Ist schön.
0: Manche haben sich ja heute noch auf Freibad eingestellt. Die anderen schnitzen schon Kürbisse, machen Suppe.
1: Ich habe Räucherstäbchen gestern angemacht.
0: Das ist fantastisch. Das ist wirklich fantastisch.
1: Das wird jetzt gemütlich zu Hause.
0: Ist das die Vorstufe zum Ofen?
1: Ja, genau. Also mein Mann ist heimgekommen, hat gedacht, ich habe den Ofen angemacht, weil es so gerochen hat. Aber nee, es waren erstmal nur Räucherstäbchen.
0: Aber heute nicht bei 29 Grad. Heute machen wir was?
2: Einen Kaffee setzen mit seinen Freunden oder draußen hin, den Sonnenuntergang anschauen und den letzten warmen Tag im Jahr ausklingen lassen.
3: Also wir würden mit der Mama einen Spaziergang machen. Die pflückt immer diese Hagebuttensträucher und die tun wir dann als Deko auflegen.
4: Nochmal rausgehen und einfach noch den letzten Sommertag ein bisschen genießen, vielleicht eine Landesgartenschau.
5: Sitz mich hin und trinke einen Kaffee oder einen Sekt. Ich genieße halt.
0: Kaffee oder Sekt.
1: Perfekter Plan.
0: Ja.
1: Ja, oder Kaffee und Sekt, würde ich empfehlen.
0: Einfach zusammenschütten oder Modegetränke finden dadurch.
1: Genau.
0: Können wir auch machen.

0: Wir starten in diesen Dienstag. Morgen.
1: Einen wunderschönen guten Morgen.
0: Und jetzt ist es wirklich nur noch eine Woche. In einer Woche, liebe Schülerinnen und Schüler, müsst ihr wieder früh raus aus dem Bett.
1: Die Zeit tickt erbarmungslos gegen euch.
0: Oh Mann, so schlimm ist es ja nicht. Also ganz viele, glaube ich, freuen sich schon auf die Schulkameraden wieder, ne?
1: Ja, hattest du so Vorfreude in deiner Schulzeit?
0: Ach doch, in der Grundschule schon noch, glaube ich.
1: Und ab der fünften?
0: Fünfte, sechste, siebte vielleicht auch noch.
1: Ja, und dann wurdest du Schülersprecherin.
0: Und dann habe ich mich eh gefreut.
1: Und dann hast du dich immer gefreut auf die Schülerschar. Ja, das war bei mir ganz ähnlich. Ohne das Schülersprecher-Ding, aber war ganz ähnlich.
0: Aber die Eltern sind ja jetzt auch ein bisschen im Stress, glaube ich. Jetzt in dieser Vorwoche noch.
1: Vor allem bei den kleineren Schülerinnen und Schülern, die quasi jetzt noch nicht eigenständig im Müller oder sonst wohin gehen, um zu sagen, ja, ich brauche das Heft. Und vor allem die Schultüten müssen ja auch gepackt werden.
0: Eben, und gebastelt werden.
1: Ach Gott, ja stimmt.
0: Mhm. Aber die sind wahrscheinlich jetzt schon fertig, aber manche, also ich wäre wahrscheinlich noch nicht fertig.
1: Mir blüht das nächstes Jahr dann mit meiner Nichte. Also dann in einem Jahr kommt der Erfahrungsbericht dann, wie gestresst ich.

0: Das Lied darf auch auf keiner guten Party fehlen.
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0: Guten
1: Baby,
0: Morgen.
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0: Wir schauen mal kurz auf die Straßen.
1: Bitte.
0: Wir haben einen neuen Blitzer in Pegnitz. 30 dürft ihr fahren beim St. Franziskus Kindergarten.
1: Und wenn noch was ist, 0170 99 0 7000.
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1: 7 Uhr, ich bin Angela Kress. Bundesbildungsministerin Prien sieht die Schulen vor erheblichen Herausforderungen. Die Schülerschaft habe sich verändert, sagt sie, keineswegs nur durch Zuwanderung, sondern zum Beispiel auch durch Erziehungsmethoden und Social Media. Heute werden die jüngsten PISA-Ergebnisse vorgestellt. Die Bild berichtet, dass die Schülerinnen und Schüler schlechter abgeschnitten haben als bei der letzten Erhebung im Jahr 2022. Es wird ja gerade über geplante Änderungen im Gesundheitswesen diskutiert und Rettungsdienste fordern jetzt in einem gemeinsamen Appell eine verlässliche Finanzierung, sonst sei die Qualität der Notversorgung in Gefahr, sagen sie. Die ADAC-Luftrettung verwies etwa auf die hohen Kosten bei Hubschraubereinsätzen. Fachleute rechnen mit Krankenhausschließungen und dann mit mehr Patiententransporten. Der Wahlsieg der AfD in Sachsen-Anhalt beschäftigt nicht nur die Menschen dort. In ganz Deutschland sind Menschen gegen die Partei auf die Straße gegangen, darunter Tausende in Berlin. Diana Kramer berichtet.
2: Zu der Demo am Brandenburger Tor hatten die Organisation Campact und die Klimaschutzbewegung Fridays for Future aufgerufen. Von ihnen hieß es, Verfassungsfeinde dürften nicht regieren und das BSW nicht deren Steigbügelhalter werden. Auch in Mecklenburg-Vorpommern, wo am 20. September ebenfalls ein neuer Landtag gewählt wird, gab es Proteste. Auch dort liegt die AfD in Umfragen vorn.
1: Im Bundestag steht die Haushaltswoche an. Es wird also über den Haushalt für 2027 beraten und von den Grünen kommt Kritik. Der Bundeskanzler mache entgegen seiner eigenen Ankündigungen Rekordschulden, aber zu wenig davon schaffe neues Wachstum, sagte Grünen-Politiker Schäfer. Insgesamt steht eine Neuverschuldung von gut 200 Milliarden Euro im Entwurf. Seit einigen Jahren steigt der Fleischkonsum hierzulande wieder. Das gilt besonders für Geflügel. Zwischen 2010 und 2025 verzeichnete die Branche eigenen Angaben zufolge einen Anstieg beim Verbrauch um 30%. Die Prognose sagt, der Verbrauch wird weiter steigen. Die Branche fordert deshalb unter anderem weniger Bürokratie, um die inländische Produktion schneller zu steigern. Es ist jetzt kurz nach 7.
3: Dankeschön. Heute ein traumhaft schöner Sommertag mit bis zu 30 Grad.
4: Das ist eigentlich
3: und
4: Wahnsinn.
3: Und vielen Sonnenstunden. 11 nämlich. Heute Nacht, dann so ab 2 Regen, der zieht sich rein bis morgen Vormittag. Morgen haben wir dann nur noch 19 Grad. Unsere Empfehlung also aus dem Studio. Falls ihr noch was draußen machen wollt, macht's heute.
4: Na, ihr wollt auf jeden Fall.
3: Macht's heute.
4: Ja.
3: Auf jeden Fall.
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4: Und wir schauen auf die Straßen, auf die A9 jetzt Richtung Nürnberg. Es dauert 5 Minuten länger zwischen Markt Schorgast und dem Dreieck Bayreuth-Kulmbach. 2 Kilometer Stau und geblitzt wird in Pegnitz beim St. Franziskus Kindergarten. 30 sind erlaubt. Und wenn noch was sein sollte, sagt uns immer gerne Bescheid. Schreibt am besten direkt eine WhatsApp hier zu uns ins Studio 0170 99 0 7000.
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3: Musikalisch drückt man einen dicken Schmatzer jetzt gleich auf mit Kiss und Prince.
4: Und ich habe gerade von der Selina noch eine WhatsApp bekommen.
3: Ja.
4: In Weichenfeld wird auch geblitzt am Kindergarten. 30 sind erlaubt.

0: wunderschönen guten Morgen mit dem Mainwecker.
1: Servus.
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1: Ja.
0: Hä?
1: Und so ein Führerschein, also man muss es jetzt hier an dieser Stelle mal sagen, das ist schon teuer geworden, ne?
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1: So um die 3.500 Euro kostet so ein Führerschein.
0: Ich erspare euch jetzt an dieser Stelle dieses komische in Mark umgerechnet.
1: Nee,
0: das macht man jetzt wirklich gar nicht mehr.
1: Aber gut, 7.000 Mark klingt noch schlimmer. Ja. Ganz schön viel Geld.
0: Absolut. 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
3: Ich bin fassungslos, ich bin ganz doll am Zittern. Als ich auf die Bühne gekommen bin, kamen auch ein paar Tränchen.
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1: egal.
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0: Adams, the best of me. Hier auf der Mainwelle, guten Morgen.
1: Guten Morgen.
0: Und bitte nicht blitzen lassen. Wir haben jetzt mittlerweile 3 Blitzer hier in Bayreuth und der Region. Aufpassen, in Pegnitz beim St. Franziskus Kindergarten 30 sind erlaubt. In Weichenfeld wird auch geblitzt beim Kindergarten und in Bayreuth. Im Hasenweg steht noch einer. Am Anfang der Gärten, schreibt uns der Michael.
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0: Eagle Eye Cherry, Safe Tonight. Punkt 7:30 ist es. Schönen guten Morgen. Tamara Bussler, jetzt mit den Nachrichten.
1: Schönen guten Morgen. Die CDU-Spitze in Sachsen-Anhalt will sich nach der Niederlage bei der Landtagswahl neu aufstellen. Unklar ist noch, welche Folgen die Entscheidung für Ministerpräsident Schulze hat. Sepp Müller will jetzt für den CDU-Landesvorsitz kandidieren. Er gilt als Kritiker vom aktuellen Parteichef Schulze. Und der Grand-Slam-Sieg rückt näher. Der deutsche Tennisprofi Alexander Zverev steht bei den US Open jetzt im Viertelfinale.
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1: Es wird heute noch mal richtig schön sommerlich heiß und ich glaube, die wenigsten von uns denken jetzt an Christbäume und an Weihnachten. Aber es gibt schon ein paar, die müssen daran denken, und zwar diejenigen, die damit handeln und die sie anbauen. Und bei denen ist das jetzt großes Thema. Denn schon jetzt zeichnet sich ab, dass Christbäume in diesem Winter spürbar teurer werden. Um etwa 4 Euro, das ist die Einschätzung von Ewald Vogel von der gleichnamigen Baumschule in Goldkronach. Der Grund: Es gibt heuer einfach viel weniger Bäume als sonst. Und schuld daran ist der Klimawandel.
3: Vor Jahren war ja die erste Zeit mit dem trockenen Frühjahr und trockenen Sommer. Was da kaputt ging, wie bei mir, die fehlen dann auf dem Markt. Einige Betriebe sagen, ja, mit dem Gießen fange ich nicht an, das ist mir zu aufwendig. Einige hören auf, ob jetzt in Deutschland, Österreich, Schweiz oder Dänemark. 4 bis 6 Millionen Bäume sind heuer weniger auf dem Markt. Und wenn sie fehlen, dann werden sie natürlich teurer.
1: Der Gasthof ist für seine alkoholfreie Karte und auch seine glutenfreien und veganen Gerichte bei uns bekannt geworden. Jetzt schließt er leider. Der Gasthof zur Sägemühle verlässt die fränkische Schweiz. Das haben die Inhaber auf Facebook mitgeteilt. Aktuell soll Ende September Schluss sein, voraussichtlich am 28. Pleite seien sie aber nicht, betonen sie. Sie hätten nur einen anderen Standort gefunden. Voraussichtlich in Bad Neu-Albenreuth im Landkreis Tirschenreuth. Wer einen Gutschein über unseren Mein-Shop gekauft hat, der kann auf meinwille.de in den Regionalnachrichten nachlesen, was damit jetzt passiert. Ende Juli war am Walderlebniszentrum in Mehlmeisel Richtfest und eine Bürgerinitiative hatte das genutzt, um gegen den geplanten Bau von Windrädern zu protestieren. Ganz in der Nähe von Mehlmeisel plant nämlich der Regierungsbezirk Oberpfalz 11 Windkraftanlagen, alle so jeweils 260 Meter hoch. Dieser Protest hat jetzt offenbar etwas gebracht, denn der Freie Wähler-Landtagsabgeordnete für Wunsiedel und Kulmbach, Rainer Ludwig ist das, möchte sich heute mit den Verantwortlichen auf Oberpfälzer Seite austauschen. Es soll um die Auswirkungen des Windparks auf die Tourismusregion rund um den Ochsenkopf gehen.
0: Dankeschön, Tamara. Wir schauen aufs Wetter. 11 Sonnenstunden sind es heute mit knapp an die 30 Grad. Bisschen Wind haben wir auch dabei, der macht es alles ein bisschen frischer, aber die Temperaturen sind heute nochmal sehr sommerlich. Heute Nacht dann Regen, der zieht sich bis morgen Vormittag, dann Werte um die 19 Grad.
4: Und wir schauen auf die Straßen, natürlich auf die A9 Richtung Nürnberg zwischen Markt Schwagast und dem Dreieck Bayreuth-Kulmbach. 1 Kilometer Stau, ihr braucht so 3 bis 5 Minuten länger aktuell. Und es wird geblitzt in Bayreuth am Hasenweg, da am Anfang der Gärten. In Weichenfeld am Kindergarten steht einer und in Pegnitz am St. Franziskus Kindergarten, da dürft ihr nur 30 fahren. Und wenn noch was sein sollte, wenn ihr noch was seht, sagt uns immer gerne Bescheid, wir geben es dann an alle weiter. 0170 99 07000.
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0: Mit dem Wetter der Extremen. Heute mit 30 Grad,
4: ein
0: morgen
4: Wahnsinn,
0: mit knapp 19 Grad. Wo vibet ihr mehr mit? Wo geht ihr mehr mit?
1: Definitiv in den Herbst rein.
0: Morgen
1: aber
0: also.
1: Sowas von, ja.
0: Morgen.
4: Ja,
0: Team
4: doch.
0: Duftkerze.
4: Ich auch, muss ich sagen.
0: Zeug.
4: Wobei, ich finde es perfekt, dass es heute einfach nochmal so warm ist. Können wir nochmal genießen und dann weiß man einfach, hey, es wird kühler und dann wird es gemütlicher.
0: Vor allem auch sehr konstant, ne?
4: Ja.
0: Kühler und gemütlicher. Also dann ab morgen, gut, da regnet es natürlich dann ein bisschen und dann schaut man in die langfristige Prognose, dann haben wir tagsüber immer so um die 20 Grad,
4: ja,
0: bisschen drüber,
4: okay.
0: Bisschen drunter.
4: Toll.
0: Das ist ein super Herbst,
4: ja.
0: Oder so Herbstanfang zumindest.
4: Wir haben in unserem WhatsApp-Kanal ja auch mal eine Umfrage gemacht. Die meisten lieben schon den Sommer, wobei es ist schon sehr knapp, ne? Also der Herbst ist schon auch sehr beliebt. beliebt bei unseren Mainwelle-Hörern.
0: Ich glaube, wenn wir vor einem Monat die Umfrage gemacht hätten, dann wäre sie natürlich mit hört auf, lasst uns in Ruhe, ja. Es ist Sommer, was wollt ihr eigentlich von uns? Jetzt, wo es schon diese ersten herbstlichen Tage gab, die ersten Strickjacken auch schon wieder auch bei mir persönlich rausgekramt wurden, ich glaube jetzt so langsam, aber sicher tendieren wir doch so hin.
4: Zur Kürbissuppe. Herbst.
0: Ja. Ach, die habe ich schon gemacht. Das ist schon rum.

0: Der Mainbäcker hier, einen wunderschönen guten Morgen.
1: Schönen guten Morgen.
0: Und ein Mann aus Karlsruhe spendet 20.000 Euro hier für unsere Region. Aber da ist die Frage, warum, ne? Also was hat Karlsruhe mit uns zu tun?
1: Ja, vielen herzlichen Dank für die 20.000 Euro, aber Karlsruhe, wir gehen mal ein Stückchen zurück. Ihr erinnert euch vielleicht noch an die Rettungsaktion im Juni am Trebgaster Badesee. Das war ein Tag damals, der beinahe in einer Katastrophe geendet hätte. Tamara Bussler nimmt uns nochmal mit.
2: Christian Pochert und seine Familie kommen aus Karlsruhe immer wieder für Ausflüge zu uns in die Region. Auch im Juni sind sie hier, am Trebgaster Badesee. Sein 5-jähriger Sohn Marlon ist nur wenige Meter vom Ufer entfernt, als er plötzlich untergeht.
3: Und währenddessen habe ich ganz vorher dann natürlich schon laut um Hilfe gerufen, weil ich das natürlich jetzt nicht alleine machen konnte. Das war mir sofort klar.
2: Der Vater und eine mutige Ersthelferin ziehen ihn aus dem Wasser.
3: Ja, dann habe ich halt angefangen auch mit eben Herz-Lungen-Massage und eben mit Beatmung. Er hat sich dann auch gleich übergeben.
2: Sein Sohn wird ins Krankenhaus gebracht, auf der Intensivstation behandelt und sogar in ein künstliches Koma versetzt. Zum Glück wacht er noch in derselben Nacht wieder auf. Heute geht's ihm wieder gut. Der Vater ist der Ersthelferin und allen Rettungskräften dankbar und möchte jetzt helfen, damit so etwas nie wieder passiert. Er spendet 20.000 Euro für Schwimmbojen. Die funktionieren wie eine aufblasbare Auftriebshilfe. Sie werden mit einem Gurt am Körper befestigt und können im Notfall dabei helfen, sich über Wasser zu halten.
3: Und wenn es nur einem hilft, hat sich das schon gelohnt.
2: Mark Benker, der Bürgermeister von Mike Chargast, sagt auch, gefährdet sind ja längst nicht mehr nur Kinder.
4: Man darf natürlich nicht unterschätzen, dass die Gefahren auch für geübte Schwimmer jederzeit lauern.
2: Die ersten Bojen sollen jetzt erstmal an 3 Seen in unserer Region eingesetzt werden. Pochert, der Vater aus Karlsruhe, möchte aber, dass die Bojen am See irgendwann mal genauso selbstverständlich sind wie der Helm beim Fahrradfahren.
1: Und daher die 20.000 Euro Spende.
0: Das ist schon eine coole Geste, muss man sagen. Vielen Dank.

0: Was muss ein Land noch alles ertragen? Gibt es die wahre Liebe noch?
1: Ich hoffe doch. Mensch, was lesen wir da?
0: Promi-News. Die Carpendales sind getrennt.
1: Mhm.
0: Also Wayne Carpendale, der Sohn von Howard Carpendale, und Annemarie Carpendale, die war oder ist Moderatorin bei ProSieben.
1: Und die waren ja schon lang zusammen, oder?
0: Und ein Traumpärchen der deutschen Medienlandschaft. Jetzt ist alles aus und vorbei.
1: Ja, sie haben es gepostet auf Social Media. Bei ihr steht, wir sind glücklich, wir leben unter einem Dach, wir sind eine Family, wir sind gerade nicht zusammen.
0: Die Bild-Zeitung hat aber schon erfahren, Wayne Carpendale knutscht schon fremd im Meer. Eine brünette, unbekannte Dame. Ganz verzichten müsst ihr aber nicht auf das Pärchen. Es gibt ja noch maximal viele Werbeverträge. Ich glaube, für so einen Proteinpulverhersteller, da haben sie jetzt Werbung gemacht. Der Vertrag wird noch ein bisschen gehen. Also sie sind quasi im Fernsehen, in der Werbung noch zusammen, leben auch noch miteinander unter einem Dach, sind aber dann nicht mehr zusammen.
1: Na, anscheinend verstehen sie sich ja auch noch. Ist ja schön.

0: Adele und Chasing Pavements. Einen schönen guten Morgen.
1: Morgen.
0: In deutschen Wohnzimmern klingt es ab heute Abend wieder so.
1: Ach Mensch.
0: Fußball.
1: Fußball, ne?
0: Die Champions League geht los.
1: Mm.
0: Nina, freust du dich?
1: Ja, natürlich. Also jetzt beginnt quasi wirklich wieder die Zeit, also in der immer Fußball läuft. Egal welche Liga, egal welches Spiel, welches Turnier. Also immer einfach Fußball.
0: Ich weiß nicht, was du hast, ne? Es ist die Bundesliga, die zweite Bundesliga, dritte Liga, Regionalliga läuft, die Unterklassigen. Dann haben wir die Champions League, die Europa League, die Conference League.
1: Genau.
0: Dann beginnen wir ja mit dem Nationalmannschaftsbreak, mit der Pause. Dann darf Jürgen Klopp jetzt im September reinstarten in das, in die Mission, würde ich mal sagen. Europameisterschaft 2028. Also, das bisschen Fußball, das werden wir doch schaffen.
1: Ja, das schaffen wir.
0: Heute Abend Dortmund gegen Villarreal, morgen spielt Stuttgart und am Donnerstag die Bayern gegen Bodø Glimt.
1: Gegen wen?
0: Bodø Glimt, das ist in Norwegen, ganz weit oben.
1: Ah, okay.
0: Da haben die Bayern Glücksspiel in der Hamm.
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1: Es ist 8 Uhr, ich bin Angela Kress. Australien hatte vergangenes Jahr mit seinem Social-Media-Verbot für unter 16-Jährige für Aufsehen gesorgt und will jetzt noch einen Schritt weitergehen. Nutzer ab 16 Jahren sollen in Zukunft wählen können, ob ein Algorithmus bestimmt, was in ihrem Feed erscheint, oder ob sie nur Beiträge von Profilen sehen wollen, denen sie selbst folgen. In Deutschland wird über mögliche Altersgrenzen in den sozialen Medien intensiv diskutiert. Rettungsdienste und Luftrettung fürchten wegen der geplanten Änderungen im Gesundheitswesen Schaden für die schnelle Hilfe in medizinischen Notfällen. In einem gemeinsamen Warnruf fordern Organisationen und Verbände von ADAC über Feuerwehren und DLRG bis zum Roten Kreuz eine verlässliche Finanzierung und Mitsprache bei künftigen Entscheidungen. Hintergrund ist, dass Fachleute mit Krankenhausschließungen und dann mehr Patiententransporten rechnen. Heute werden die Ergebnisse der aktuellen PISA-Studie vorgestellt. Der Bild liegen Teile davon schon vor und sie schreibt, dass Schülerinnen und Schüler in Deutschland so schlecht abschneiden wie noch nie. Thomas Bremser berichtet.
2: Im Lesen und Rechnen geht es besonders bergab bei den deutschen Jugendlichen. Laut Bild fehlt jedem Dritten hier das Grundverständnis. In den Naturwissenschaften fehlt es bei jedem Vierten. Deutschland landet demnach nur im internationalen Mittelfeld. Die Studie vergleicht alle 3 Jahre die Bildung von 15-Jährigen in rund 90 Ländern.
1: Wer heute in Italien mit dem Zug unterwegs ist, muss sich auf Verspätungen und Ausfälle einstellen. Mehrere Gewerkschaften haben zu Streiks aufgerufen. Vor allem inneritalienische Verbindungen, die auch von vielen Touristen genutzt werden, sind den Angaben nach betroffen. Noch unklar war, ob auch Verbindungen von und nach Deutschland betroffen sind. Der ADAC empfiehlt, die eigene Verbindung vorab zu checken. Tennisspieler Alexander Zverev ist bei den US Open eine Runde weiter und steht im Viertelfinale. Im Achtelfinale des Grand Slam Turniers schlug Zverev den Italiener Luciano Daderi mit 6:2, 6:2 und 7:6. Auch ins Viertelfinale morgen geht Zverev als Favorit. Dann tritt er gegen Botik van de Sandschulp aus den Niederlanden an. Es ist jetzt kurz nach 8.
3: 29 Grad, 30 Grad sind sogar möglich. Mancherorts heute wird nochmal ein warmer Sommertag. Ein bisschen Wind ist mit dabei. Ansonsten eigentlich ganz nett. Morgen dann Regen. Fängt in der Nacht schon an, morgen Vormittag weiter Regen, dann so die Werte bei 18, 19 Grad und so zieht sich dann durch. In den kommenden 16 Tagen, schaut auch mal die langfristige Prognose, da pendeln wir tagsüber immer so um die 20 Grad, auch immer wieder mit schönem Sonnenschein.
4: Und wir schauen auf die Straßen, auf die A9 Richtung Nürnberg. Natürlich zwischen Marktschorgast und dem Dreieck Bayreuth-Kulmbach vor der Baustelle, in der Baustelle. 3 Kilometer stockender Verkehr. Ihr braucht so gut 5 Minuten länger. In Bayreuth wird geblitzt am Hasenweg, da am Anfang der Gärten aufpassen. In Weichenfeld am Kindergarten steht ein Blitzer und in Pegnitz am St. Franziskus Kindergarten. Da bitte nur 30 fahren und wenn noch was sein sollte, 09 0170 99 0 7000.
3: Das ist ja schon lange nicht mehr passiert.
4: Ja, ich habe an Bayreuth gedacht, einfach die Vorwahl. Ja, aber es ist ja eine Handynummer, ne?
3: Ja, genau, richtig.
4: Mensch, wie oft habe ich diese Nummer hier schon durchgesagt, ne?
3: Früher, als wir noch diese Bayreuther Vorwahl hatten und dann die weitere.
4: Wie war es nochmal?
3: 7575040.
4: Genau.
3: Ja.
4: 040 hinten.
3: Aber jetzt nicht merken, weil
4: nee,
3: die Nummer gibt's nicht mehr.
4: Nee.
3: Das 0, war jetzt 1, mein 7, Versprecher.
4: 0, na, ich habe mich ja noch gerettet.
3: Ja, ja.
4: 09. Weiter ging's nicht.
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3: Wollen wir sagen, die Hitze macht uns einfach malat?
4: Die Hitze, naja, jetzt ist mir fein noch nicht so warm, muss ich ehrlich gestehen.
3: Das ist ja also das Wunderbare an dieser August- respektive September-Wärme. Jetzt nicht so wie im Juni, also diese 40-Grad-Tage, wo es auch in der Nacht nicht abkühlte, weil ja bis 22 Uhr quasi die Sonne schien.
4: Ja, na, nee, da, das
3: die
4: ist
3: Erde
4: nicht mehr so.
3: Ist, gestern, ich habe Theaterproben momentan, Endprobenwoche, am Samstag geht's los im Brandenburger Kulturstadel und wir haben da um 7 angefangen und dann, erster Akt dauert so eine Stunde Und in der Pause bin ich mal raus vor die Tür und es war dunkel.
4: Ja.
3: Es war einfach dunkel.
4: Dunkel und schon kühler auch,
3: absolut,
4: muss man sagen.
3: Deswegen heute die 30 Grad bitte genießen.
4: Genießen, nichts machen, nichts bügeln oder so, kein Haushalt, sondern einfach genießen. Haushalt machen wir ab morgen wieder.
3: Maximal sowas wie, man wäscht noch Wäsche, aber hängt sie zum letzten Mal,
4: ja,
3: draußen auf.
4: Ja, das stimmt.

0: schönen guten Morgen im Spätsommer oder im Frühherbst. Hier ist der Mainwecker.
1: Guten Morgen.
0: Was ist denn jetzt das Wetter? Heute sind es ja nochmal knapp 30
1: heute
0: Grad.
1: Heute Sommer. Heute ja. Nochmal Sommer. So
0: morgen
1: richtig.
0: Dann ungefähr 20 Grad, dann ist wieder Herbst. Also wir können uns auch rein spirituell und persönlich nicht entscheiden, wohin die Reise gehen soll.
1: Aber ich mag das. Abends wird es ein bisschen kühler, ne? Die nächsten Tage dann vor allem. Und man braucht so eine leichte Jacke.
0: Ja.
1: Ja, ist schön. Ist schön.
0: Manche haben sich ja heute noch auf Freibad eingestellt. Die anderen schnitzen schon Kürbisse, machen Suppe.
1: Ich habe Räucherstäbchen gestern angemacht.
0: Ja, das ist fantastisch. Das ist wirklich fantastisch.
1: Das wird jetzt gemütlich zu
0: Hause. Ist das die Vorstufe zum Ofen?
1: Ja, genau. Also mein Mann ist heimgekommen, hat gedacht, ich habe den Ofen angemacht, weil es so gerochen hat. Aber nee, es waren erstmal nur Räucherstäbchen.
0: Aber heute nicht bei 29 Grad. Heute machen wir was?
2: Ein Café setzen mit seinen Freunden oder draußen hin, den Sonnenuntergang anschauen und den letzten warmen Tag im Jahr ausklingen lassen.
3: Also wir würden mit der Mama einen Spaziergang machen. Die pflückt immer diese Hagebuttensträucher und die tun wir dann als Deko auflegen.
4: Nochmal rausgehen und einfach noch den letzten Sommertag ein bisschen genießen, vielleicht eine Landesgartenschau.
5: Sitz mich hin und trinke einen Kaffee oder einen Sekt. Ich genieße halt.
0: Kaffee oder Sekt.
1: Perfekter Plan.
0: Ja.
1: Ja, oder Kaffee und Sekt, würde ich empfehlen.
0: Einfach zusammenschütten oder Modegetränke finden dadurch.
1: Genau.
0: Können wir auch machen.

0: wir starten in diesen Dienstag. Morgen.
1: Einen wunderschönen guten Morgen.
0: Und jetzt ist es wirklich nur noch eine Woche. In einer Woche, liebe Schülerinnen und Schüler, müsst ihr wieder früh raus aus dem Bett.
1: Die Zeit tickt erbarmungslos gegen euch.
0: Oh Mann, so schlimm ist es ja nicht. Also ganz viele, glaube ich, freuen sich schon auf die Schulkameraden wieder, ne?
1: Ja, hattest du so Vorfreude in deiner Schulzeit?
0: Ach doch, in der Grundschule schon noch, glaube ich.
1: Und ab der fünften?
0: Fünfte, sechste, siebte vielleicht auch noch.
1: Ja, und dann wurdest du Schülersprecherin.
0: Und dann habe ich mich gefreut.
1: Und dann hast du dich immer gefreut auf die Schülerschar. Ja, das war bei mir ganz ähnlich. Ohne das Schülersprecher-Ding, aber war ganz ähnlich.
0: Aber die Eltern sind ja jetzt auch ein bisschen im Stress, glaube ich, jetzt in dieser Vorwoche noch.
1: Vor allem bei den kleineren Schülerinnen und Schülern, die quasi jetzt noch nicht eigenständig im Müller oder sonst wohin gehen, um zu sagen, ja, ich brauche das Heft. Und vor allem die Schultüten müssen ja auch gepackt werden.
0: Eben, und gebastelt werden.
1: Ach Gott, ja stimmt.
0: Mhm. Aber die sind wahrscheinlich jetzt schon fertig, aber manche, also ich wäre wahrscheinlich noch nicht fertig. Ich würde jetzt noch basteln.
1: Mir blüht das nächstes Jahr dann mit meiner Nichte.
0: Oh.
1: Also dann in einem Jahr kommt der Erfahrungsbericht dann, wie geschnitten.

0: Dieser Mann schuldet uns noch ein Interview. Nico Santos, why don't you stay?
1: Ist ja schon süßer, muss man an dieser Stelle sagen.
0: Ja, haben wir uns damals gedacht, als wir ihn kennenlernen durften, bei den Lokalmedientagen, quasi dieser großen Radiopreisverleihung für Radiosender in Bayern.
1: Ja, in Nürnberg war das.
0: Da war er Stargast.
1: Wir haben auch ein Foto gemacht.
0: Genau.
1: Aber wir wollten auch noch ein Interview machen.
0: Ja, und er sagte, ja, jetzt vielleicht gerade schlecht, aber ich bin auf jeden Fall den ganzen Abend noch da, also kommt einfach später zu mir.
1: Ja, die Band hat ja dann auch angefangen zu spielen und wir konnten nichts mehr aufnehmen.
0: Ja, genau, es war zu laut drumherum.
1: Hat sich das nicht mehr ergeben.
0: Ja, also Nico, solltest du das hören, und ich denke, du hörst Bayerns erfolgreichste lokale Morningshow.
1: Sicher.

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0: Loy und Golden Summer, es ist 8:30. Was ein schönes Lied.
1: Ja, zusammen mit David Puentes, ne?
0: David Puentes.
1: Ich bin ja eh nicht so der DJ-Mensch, aber den würde ich gern sehen.
0: Na dann.
1: Also der müsste nach Bayreuth mal kommen, da würde ich hingehen.
0: Liebe Konzertveranstalter in Bayreuth und der Region.
1: Ja, vielleicht hört es jetzt jemand.
0: Ein Ticket holt würdet David ihr verkaufen. Puentes. Ein Ticket würdet ihr verkaufen, ehrlicherweise.
1: Eins.
0: Von Nina.
1: Ja, da kommen schon mehr.
0: Ja, das denke ich doch.
1: Ja.
0: Jetzt schauen wir auf die Nachrichten. Die Gedanken gären erstmal bei den Leuten. Tamara Bussler, bitteschön.
2: Also ich kann schon mal sagen, ich habe keine News von David Puentes heute dabei.
0: Na gut.
2: Aber ein paar andere.
0: Ja,
2: zum Beispiel
0: schön.
2: Die Polizeimeldung, die sucht immer noch nach Daniel V., einem 48-Jährigen, der für die Sabotageakte an Umspannwerken in NRW und Brandenburg verantwortlich sein soll. Die Polizei hat jetzt mittlerweile ein Foto von ihm veröffentlicht. Und der Wahlausgang in Sachsen-Anhalt wird auch in Polen ganz genau beobachtet. Der Blick der AfD auf die deutsche Geschichte und die Haltung der Partei zu Russland verunsichere die Menschen, sagt Polens Regierungschef.
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2: Ende Juli war am Walderlebniszentrum in Mehlmeisel ja Richtfest. Eine Bürgerinitiative hatte das genutzt, um gegen den geplanten Bau von Windrädern zu protestieren. Ganz in der Nähe von Mehlmeisel plant nämlich der Regierungsbezirk Oberpfalz 11 Windkraftanlagen. Alle so jeweils 260 Meter hoch. Und der Protest hat offenbar etwas gebracht, denn der Freie Wähler-Landtagsabgeordnete für Wunsiedel und Kulmbach, das ist Rainer Ludwig, möchte sich heute mit den Verantwortlichen auf Oberpfälzer Seite austauschen. Es soll um die Auswirkungen des geplanten Windparks auf die Tourismusregion gehen. Autofahrer rund um Aufsess müssen sich ab dem 21. September auf eine längere Umleitung einstellen. Die Startstraße 2189 zwischen Aufsess und Sachsendorf wird voraussichtlich 2 Monate komplett gesperrt. Grund sind Risse, Spurrinnen und Unebenheiten in der Fahrbahn. Die Umleitung führt über Kobelsberg, Plankenfels und Heufeld. Auf meinwelle.de in den Regionalnachrichten findet man auch nochmal einen Umleitungsplan. Tödlicher Unfall bei Wunsiedel. Mehrere Stunden ist am Nachmittag die A93 gesperrt gewesen. Grund war ein schwerer Unfall, bei dem ein 56-jähriger Autofahrer ums Leben gekommen ist. Der Mann ist Richtung Regensburg unterwegs, als sein Wagen bei Wunsiedel plötzlich von der Straße abkommt. Dort kracht er durch die Leitplanke und bleibt neben der Autobahn stehen. Die Einsatzkräfte finden das Auto, für den Mann können sie aber nichts mehr tun. Ein Gutachter soll jetzt klären, wie der Unfall überhaupt passieren konnte.
0: Dankeschön, Tamara. Der Blick aufs Mainwelle-Wetter. Sonnenschein heute, 11 Sonnenstunden, Temperaturen knapp um die 30 Grad. Ändert sich dann heute Nacht mit dem Regen, der sich durchzieht bis in den Vormittag. Dann morgen nur noch so Werte um die 20 Grad.
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1: Und hier ist der Mainwelle Verkehrsservice A9 Richtung Nürnberg zwischen Markt Torgast und dem Dreieck Bayreuth-Kulmbach. 1 Kilometer stockender Verkehr, es dauert nur so 2-3 Minuten länger. Also das ist ganz entspannt zum Glück heute Morgen. Und dann schauen wir auf die Blitzer. Vorsicht in Bayreuth, im Hasenweg am Anfang der Gärten, da wird geblitzt. In Weichenfeld am Kindergarten und in Pegnitz auch am Kindergarten. Das ist der St. Franziskus Kindergarten in der 30er-Zone. Und wenn noch was sein sollte, dann sagt immer gerne Bescheid. 0170 99 07000.
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0: Und mit Tamara Bussler.
1: Morgen.
0: Schönen guten Morgen.
1: Morgen.
0: Renate hat uns ein Foto geschickt per WhatsApp, einen Spruch, und ich glaube, der passt vor allem sehr
1: der
0: gut heute.
1: Sehr gut.
0: September in Deutschland, morgens brauchst du eine Winterjacke, mittags stirbst du im T-Shirt und abends sitzt du mit Glühwein und Spekulatius auf dem Balkon, während dich eine Mücke sticht, die offenbar selbst nicht weiß, ob sie noch zuständig ist.
1: Ja.
0: Willkommen
1: so
0: diesen
1: ist
0: Dienstag.

0: Wunderschönen guten Morgen mit dem Mainwecker.
1: Servus.
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1: Ja.
0: Hä?
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0: Ich erspare euch jetzt an dieser Stelle dieses komische in Mark umgerechnet.
1: Nee,
0: das
1: nee,
0: macht mir jetzt wirklich
1: aber
0: gar nicht mehr.
1: Gut, 7.000 Mark klingt noch schlimmer.
0: Ja.
1: Ganz schön viel Geld.
0: Absolut. 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

0: Cure und Friday, I'm in love. Guten Morgen.
1: Schönen Dienstag, schönen Sommerdienstag, muss man ja sagen.
0: Absolut. Also das Lied müsste umgeschrieben werden heute für diesen Anlass, die 30 Grad, den Sonnenschein. Tuesday, I'm in love.
1: Das genießt man natürlich nochmal ordentlich und wir haben eine Sprachnachricht von euch reinbekommen. Servus.
2: Guten Morgen, ihr zwei. Also ich weiß nicht, was ihr macht, aber mein Plan für heute Nachmittag ist, meine Kinder zum Kindergeburtstag zu verräumen. Und anschließend habe ich heute große Weinlese in Anführungszeichen vor. Also ich werde heute in meine Trauben abernten und wahrscheinlich auch gleich entsaften. Aber ich hoffe, dass das Wetter heute auf jeden Fall so bleibt, weil einen warmen Tag braucht man noch. Macht's gut, schönen Tag.
0: Ja, einen warmen Tag haben wir ja noch.
1: Genau,
0: heute halt.
1: Den heute.
0: Und die anderen sind auch warm. Also ich gucke nochmal in die 8 bzw. 16 Tage Prognose. Dann sind wir tagsüber 23 Grad, beispielsweise nächste Woche Sonntag. Also es passt schon.
1: Ja, ist okay, aber heute halt nochmal extra schön. Das war übrigens die Vivi und wir wünschen ihr viel Spaß bei der Weinlese.

0: Euer Start in dieser letzten Sommerferienwoche in den Dienstag.
1: Servus, hallo, der Mainwecker hier.
0: Und wir schauen nochmal auf die Straßen nicht blitzen lassen. In Weichenfeld am Kindergarten, in Pegnitz am St. Franziskus Kindergarten. Jeweils nur 30 erlaubt, aufpassen, ne? Und in Bayreuth am Hasenweg, da steht auch noch ein Blitzer. Und wenn sonst noch was sein sollte, wenn ihr noch was seht auf dem Weg zur Arbeit, sagt Bescheid. 0170 99 07000.
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0: Servus, einen schönen Dienstag euch.
1: Kurz vor neun ist es.
0: Und damit Zeit für Nina zu gehen.
1: Genau, ich gehe, der Phil bleibt und wir haben aber noch zusammen jetzt die Gedanken zum Tag für euch.
0: Schwester Elise, bitteschön.
2: Ein paar Tage Urlaub in Berlin. Ich stehe vor einem Betonklotz in Berlin-Tempelhof. Er nennt sich Schwerbelastungskörper. Mit diesem Betonungeheuer von über 12.000 Tonnen sollte getestet werden, wie viel Gewicht das Erdreich tragen kann. Denn in der NS-Zeit wollte Hitler hier einen riesigen Triumphbogen samt Prachtstraße bauen. Ein Aussichtspunkt führt mich in die Höhe, sodass ich über den Klotz hinaus in die Stadt schauen kann. Ich denke an Menschen, die hier Zwangsarbeit leisten mussten und schwer belastet waren, von Menschen verachtenden Größenwahn. Ich denke an Menschen, die heute schwer belastet leben, ausgebeutet werden, weil alle es billig wollen, weil irgendjemand die Drecksarbeit machen muss, weil gegen Fremde gehetzt wird. Mir fällt Jesus ein, der einmal gesagt hat, kommt her zu mir, alle, die ihr mühselig und beladen seid. Zuerst lädt er Obdachlose und Kranke ein, Ausländer, Frauen und Kinder, und trägt ihre Last. Ich steige die Treppe gedankenversunken wieder runter. Ich spüre eine Last auf mir. Doch plötzlich wird's leichter. Da trägt jemand mit, damit ich frei bin, meinen Beitrag zu leisten, dass das nicht wieder passiert. Denn nie wieder ist jetzt. Einen guten Tag wünscht Schwester Elise, Pfarrerin in Hof.
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4: Es ist 9 Uhr, ich bin Angela Kress. Der Wahlsieg der AfD in Sachsen-Anhalt beschäftigt nicht nur die Menschen dort. In ganz Deutschland sind Menschen gegen die Partei auf die Straße gegangen, darunter Tausende in Berlin. Diana Kramer berichtet.
5: Zu der Demo am Brandenburger Tor hatten die Organisation Campact und die Klimaschutzbewegung Fridays for Future aufgerufen. Von ihnen hieß es, Verfassungsfeinde dürften nicht regieren und das BSW nicht deren Steigbügelhalter werden. Auch in Mecklenburg-Vorpommern, wo am 20. September ebenfalls ein neuer Landtag gewählt wird, gab es Proteste. Auch dort liegt die AfD in Umfragen vorn.
4: Im ersten Halbjahr wurde in Deutschland mehr Strom aus erneuerbaren Energien ins Netz eingespeist als im gleichen Zeitraum letztes Jahr. Nach Zahlen des Statistischen Bundesamts war es ein Plus von rund 7%. Knapp 60% des Stroms insgesamt stammen damit aus erneuerbaren Quellen. Windkraft ist der wichtigste Energieträger, gefolgt von Kohle und Photovoltaik. Die schlechten Ergebnisse der ersten PISA-Studie haben vor 25 Jahren große Diskussionen über die deutschen Schulen ausgelöst. Heute werden die Ergebnisse der jüngsten Auflage des internationalen Bildungsvergleichs vorgestellt. Und erste Infos sind offenbar schon durchgesickert. Die Bild berichtet, dass Deutschlands 15-Jährige schlechter abgeschnitten haben als beim letzten Test 2022. Der Europäische Gerichtshof will heute sein Urteil im Streit zwischen dem Möbelhersteller IKEA und einer rechten belgischen Partei verkünden. Die Partei hatte unter anderem die Abkürzung IKEA für ein Programm genutzt, das gegen Einwanderung ist. Der EuGH entscheidet, inwieweit ein Markeninhaber hinnehmen muss, wenn die Marke in einer politischen Botschaft verwendet wird. Mit einem Heimspiel gegen den FC Villarreal startet Borussia Dortmund heute in die neue Saison in der Fußball-Champions League. In der Bundesliga haben die Westfalen ihre ersten beiden Spiele der Saison gewonnen und sind gegen die Spanier in der Favoritenrolle. Anstoß ist um 21 Uhr. Es ist jetzt kurz nach neun.
0: Das Mainwelle-Wetter. Wir haben nochmal Sommer in Bayreuth und der Region. Bisschen Wind, trotzdem Werte um die 30 Grad. Dreht sich heute Nacht Regen, morgen Vormittag noch Regen. Ab morgen so ungefähr 20 Grad auch über die nächsten Tage hinaus. Schauen wir auf die Straßen. Es ist kurz nach neun zwischen Markt Schorgast und dem Dreieck Bayreuth-Kulmbach. Auf der A9 Richtung Nürnberg 2 Kilometer stockender Verkehr, Zeitverlust 5 Minuten. Richtung Berlin zwischen Trockau und Bayreuth Süd. Hier Fahrzeugteile auf der Fahrbahn, da liegt ein Kotflügel. Bitte vorsichtig sein. Wir gucken auf die Blitzer. Bayreuth-Hasenweg am Anfang der Gärten. In Weichenfeld am Kindergarten ein Blitzer. Und in Pegnitz, St. Franziskus Kindergarten wird auch geblitzt.
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0: Also ich weiß nicht, was ihr jetzt macht an dieser Stelle. Ich bin eigentlich ganz froh, dass Nina jetzt nicht mehr im Studio ist. Nicht, weil ich sie nicht mag. Viel Liebe, sehr viel Liebe. Ich drehe nur jetzt sehr laut auf und ich weiß nicht, ob sie das so cool finden würde. Aber dieses Lied ist Wahnsinn. Das ist mein Lied des Jahres 2026. Hier ist Harry Styles, American Girls.

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1: Nutzen wir die Zeit, um nochmal ganz kurz auf die Blitzer zu gucken. Bayreuth-Hasenweg am Anfang der Gärten, in Weichenfeld am Kindergarten ein Blitzer und in Pegnitz St. Franziskus Kindergarten 30er-Zone. 0170 99 07000, wenn ihr noch was habt, sagt gerne Bescheid. Die

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15: Mit Tamara Bussler, schönen Vormittag. Es ist jetzt 9.30 Uhr. Heute wird's nochmal richtig, richtig heiß. Und die wenigsten von uns denken da wahrscheinlich schon an Weihnachten. Aber diejenigen, die mit Christbäumen handeln und sie anbauen, für die ist das jetzt ein großes Thema. Denn schon jetzt zeichnet sich ab, dass Christbäume in diesem Winter spürbar teurer werden. So um etwa 4 Euro. Das ist die Einschätzung von Ewald Vogel von der gleichnamigen Baumschule in Goldkronach. Der Grund, es gibt heuer viel weniger Christbäume als sonst und schuld daran ist der Klimawandel.
16: Vor Jahren war ja die erste Zeit mit dem trockenen Frühjahr und trockenen Sommer. Was da kaputt ging, wie bei mir, die fehlen dann auf dem Markt. Einige Betriebe sagen, ja, mit dem Gießen fange ich nicht an, das wird zu aufwendig. Einige hören auf, ob jetzt in Deutschland, Österreich, Schweiz oder Dänemark. 4 bis 6 Millionen Bäume sind heuer weniger auf dem Markt. Und wenn sie fehlen, dann werden sie natürlich teurer.
15: Der Gasthof ist für seine alkoholfreie Karte und seine glutenfreien und veganen Gerichte bei uns bekannt geworden. Jetzt schließt er. Der Gasthof zur Sägemühle verlässt die Fränkische Schweiz. Das haben die Inhaber auf Facebook mitgeteilt. Aktuell soll Ende September Schluss sein, voraussichtlich am 28. Pleite seien sie aber nicht, betonen sie auf Social Media. Sie hätten nur einen anderen Standort gefunden. Voraussichtlich in Bad Neu-Albenreuth im Landkreis Tirschenreuth. Wer einen Gutschein über unseren Mainshop gekauft hat, kann auf meinwelle.de in den Regionalnachrichten nachlesen, was damit jetzt passiert. Tödlicher Unfall bei Wunsiedel. Mehrere Stunden ist am Nachmittag die A93 gesperrt gewesen. Grund war ein schwerer Unfall, bei dem ein 56-Jähriger ums Leben gekommen ist. Der Mann ist Richtung Regensburg unterwegs, als sein Wagen bei Wunsiedel von der Straße abkommt. Dort kracht er durch die Leitplanke und bleibt neben der Autobahn stehen. Die Einsatzkräfte finden das Auto. Für den Mann können sie aber nichts mehr tun. Ein Gutachter soll jetzt klären, wie der Unfall überhaupt passieren konnte.
1: Kurzerhalb, wir gucken aufs Wetter, auf diesen Sommertag, den wir heute nochmal haben, mit 30 Grad, bisschen Wind, ansonsten 11 Sonnenstunden. Dreht sich heute Nacht Regen möglich, morgen Vormittag nochmal Regen. Das Ganze dann auch in den kommenden Tagen, erstmal für diese Woche, bei ungefähr 20 Grad ab morgen. Stand jetzt nur Blitzer, wir gucken auf den Hasenweg in Bayreuth, da am Anfang der Gärten wird geblitzt. In Weichenfeld am Kindergarten, genauso wie in Pegnitz am St. Franziskus Kindergarten. In beiden Fällen sind 30 erlaubt. Wenn noch was sein sollte, gerne eine WhatsApp-Nachricht 0170 99 07000.
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1: Glockenbach und Tom Walker jetzt zum Start in den Dienstagvormittag. Ich wünsche einen schönen Tag.

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1: Ist das heute der vielleicht letzte schöne Tag?
2: Der letzte heiße Tag vor allem?
1: Ja, 30 Grad sind heute die maximalen Werte.
2: Und 12 Sonnenstunden, ein Traum.
1: Was könnte man da alles noch tun?
3: Einen Kaffee setzen mit seinen Freunden oder draußen hin, den Sonnenuntergang anschauen und den letzten warmen Tag im Jahr ausklingen lassen.
4: Also wir würden der Mama einen Spaziergang machen. Die pflückt immer diese Hagebuttensträucher und die tun wir dann als Deko auflegen.
5: Nochmal rausgehen und einfach noch den letzten Sommertag ein bisschen genießen, vielleicht eine Landesgartenschau.
6: Sitze mich hin und trinke einen Kaffee oder einen Sekt. Ich genieße halt.
2: Kaffee oder Sekt, ein guter Plan.
1: Ab morgen wird's ja auch noch schön. 20 Grad und guckt man in die 16-Tage-Prognose, dann sieht man, das bleibt auf diesem Niveau. Also wir starten golden Richtung Herbst.
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20: Es ist 10 Uhr, ich bin Angela Kress. In der neuen PISA-Bildungsstudie schneiden Schülerinnen und Schüler in Deutschland so schlecht ab wie nie zuvor. In Lesen, Mathematik und Naturwissenschaften wurden bei den getesteten 15-Jährigen die niedrigsten Kompetenzwerte seit Beginn der PISA-Erhebungen erzielt. Aber es gilt auch, in allen drei Testfeldern liegt Deutschland etwa im OECD-Durchschnitt. Australien will die sozialen Medien noch schärfer regulieren. Nachdem das Land Ende vergangenen Jahres als erstes weltweit Social-Media-Konten für Kinder und Jugendliche unter 16 Jahren verboten hatte, sollen in Zukunft auch ältere Nutzer mehr Kontrolle darüber bekommen, welche Inhalte ihnen die Plattformen anzeigen. In Deutschland wird stark diskutiert, ob es Altersbeschränkungen für Jugendliche geben soll oder nicht. Der Herbst steht vor der Tür, bald beginnt die Heizsaison. Seit Wochen wird darüber diskutiert, ob das Gas für den Winter reichen wird. Der Gasspeicherverband Ines sagt, das hängt vom Winter ab. Diana Kramer berichtet.
7: Der Verband hat verschiedene Szenarien durchgespielt. Wenn die Speicher zum 1. November zu knapp 80% gefüllt sind, reicht das Gas locker aus, allerdings nur, wenn das Wetter mitspielt. Sollte es ein richtig kalter Winter werden, wird's eng und die Speicher wären spätestens Anfang Februar leer. Sollten die Lieferungen über die Flüssiggasterminals oder Pipelines etwa aus Norwegen nicht ausreichen, müssten Extrakapazitäten eingekauft werden. Und das dürfte teuer werden.
20: Im Bundestag steht die Haushaltswoche an. Es wird also über den Haushalt für 2027 beraten und von den Grünen kommt Kritik. Der Bundeskanzler mache entgegen seiner eigenen Ankündigungen Rekordschulden, aber zu wenig davon schaffe neues Wachstum, sagte Grünen-Politiker Schäfer. Insgesamt steht eine Neuverschuldung von gut 200 Milliarden Euro im Entwurf. Die meisten Menschen wählen eine Partnerin oder einen Partner mit dem gleichen Bildungsniveau wie sie selbst. Das Statistische Bundesamt hat Zahlen veröffentlicht, wonach im vergangenen Jahr bei über 60% der Paare beide den gleichen oder einen ähnlichen Bildungsabschluss hatten. Ist das Bildungsniveau unterschiedlich, dann hat meist der Mann den höheren Abschluss. Es ist jetzt kurz nach 10.
11: Dann genießen wir doch mal diesen Dienstag mit knapp 30 Grad Sonnenschein und ein bisschen Wind. Dreht sich heute Nacht so gegen 2, 3 Uhr, da die ersten Regenwolken, die ziehen sich durch bis zum Vormittag. Morgen deutlich kühler bei knapp 20 Grad, ist eigentlich immer noch tipptopp für Anfang September. Und diese 20 Grad, die nehmen wir mit bis rein ins Wochenende.
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11: Ein bisschen Zeitverlust natürlich A9 Richtung Nürnberg zwischen Markt Schorgast und dem Dreieck Bayreuth-Kulmbach. Ansonsten Hammer Blitzer auf der Autobahn. Fahrt Richtung Nürnberg auf der A9 zwischen dem Bindlacher Berg und Bayreuth Nord. Da eine Abstandsmessung. Bayreuth im Hasenweg wird geblitzt. In Weichenfeld am Kindergarten und in Pegnitz am St. Franziskus Kindergarten. Wenn was fehlt, freue ich mich über eine WhatsApp-Nachricht.
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11: In Deutschland, Österreich und der Schweiz war das Lied auf Platz 1. In den USA auf Platz 21, in Großbritannien auf Platz 3. Es war ein weltweiter Hit im Jahr 2010. Das muss man sich mal vorstellen. Wir kennen ja alle Oldies, ne? Das Lied ist 16 Jahre alt. Also so in ein paar Jahren, sagen wir mal so in 15 bis 20 Jahren, da gibt's im Radio eine Oldies-Sendung und dann kommt Alexandra Stan mit Mr. Sexobeat. Das finde ich eine wunderschöne Vorstellung. Also wirklich ganz

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1: Wie dumm ist eigentlich Deutschland? Finden wir es gemeinsam raus. Die PISA-Studie wird veröffentlicht.
2: Im Lesen und Rechnen geht es besonders bergab bei den deutschen Jugendlichen. Laut Bild fehlt jedem Dritten hier das Grundverständnis. In den Naturwissenschaften fehle es bei jedem Vierten. Deutschland landet demnach nur im internationalen Mittelfeld. Die Studie vergleicht alle 3 Jahre die Bildung von 15-Jährigen in rund 90 Ländern.
1: Na, herzlichen Glückwunsch. Zum Glück ist in Deutschland ja aber Bildung Länderfrage. Und bei Bundesländern haben wir aber gar keine Probleme momentan. Also das sehe ich ja überhaupt nicht.

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7: Euer News-Update um 10.30 Uhr mit mir, Tamara Busle. Schönen Vormittag. Mehr Platz und bessere Bedingungen für psychisch erkrankte Menschen mit geistiger Behinderung. Am Bezirkskrankenhaus Bayreuth ist die neue H-Station jetzt offen. Das teilt der Bezirk Oberfranken mit. Entstanden sind 20 vollstationäre und 8 tagesklinische Plätze. Dazu kommen eigene Therapie-, Ambulanz- und Tagesklinikräume sowie ein speziell angelegter Garten. Der Neubau hat rund 15 Millionen Euro gekostet. Die ersten Patientinnen und Patienten ziehen im Oktober in die neue Station ein. Ende Juli war am Walderlebniszentrum in Mehlmeisel ja Richtfest und eine Bürgerinitiative hatte das genutzt, um gegen den geplanten Bau von Windrädern zu protestieren. Ganz in der Nähe von Mehlmeisel plant nämlich der Regierungsbezirk Oberpfalz 11 Windkraftanlagen, alle jeweils 260 Meter hoch. Der Protest hat offenbar etwas gebracht, denn der Freie Wähler-Landtagsabgeordnete für Wunsiedel und Kulmbach, das ist Rainer Ludwig, möchte sich heute mit den Verantwortlichen auf Oberpfälzer Seite austauschen. Es soll um die Auswirkungen des geplanten Windparks auf die Tourismusregion gehen. Tödlicher Unfall bei Wunsiedel. Mehrere Stunden ist am Nachmittag die A93 gesperrt gewesen. Grund war ein schwerer Unfall, bei dem ein 56-Jähriger ums Leben gekommen ist. Der Mann ist Richtung Regensburg unterwegs, als sein Wagen bei Wunsiedel von der Straße abkommt. Dort kracht er durch die Leitplanke und bleibt neben der Autobahn stehen. Die Einsatzkräfte finden das Auto. Für den Mann können sie allerdings nichts mehr tun. Ein Gutachter soll jetzt klären, wie der Unfall überhaupt passieren konnte.
8: 30 Grad und Sonnenschein, das sind heute die maximalen Werte. Der Sonnenschein mit 11 Sonnenstunden. Ein bisschen Wind haben wir noch dabei für diesen Dienstag. Heute Nacht fängt es dann das Regnen an. Auch morgen Vormittag Regen möglich. Ansonsten sieht's die Woche eigentlich recht trocken aus. Das Ganze bei ungefähr 19 Grad. Wir konzentrieren uns an dieser Stelle jetzt mal auf die Blitzer. Abstandsmessung am Bindlacher Berg, also zwischen Bindlacher Berg und Bayreuth Nord, A9 Richtung Nürnberg. Dann in Bayreuth Stadtgebiet im Hasenweg ein Blitzer. In Weichenfeld wird geblitzt am Kindergarten und dann noch am St. Franziskus Kindergarten in Pegnitz. Fehlt was? Dann schickt gerne eine WhatsApp-Nachricht.
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8: You can't hurry love. Hier ist Phil Collins. Es ist kurz nach 11:30. Ich wünsche einen schönen sonnigen Dienstag.

0: Die Mainwelle am Dienstag, servus.
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0: Gesucht wird Katze Fräulein Wilma. Ist grau mit weißen Abzeichen an Kinn, Brust, Bauch und vier weißen Pfoten. Sehr scheu ist Wilma. Vermisst wird sie in Kulmbach, Petzmannsberg seit dem 23.08.
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16: Es ist 11 Uhr, ich bin Angela Kress. In der neuen Bildungsstudie PISA schneiden Schülerinnen und Schüler in Deutschland so schlecht ab wie nie zuvor. Das haben die Autoren der Studie in Berlin erklärt. Thomas Bremser berichtet.
17: Es ist mal wieder ein echter PISA-Schock. Jedem dritten Teenager fehlt das Grundverständnis beim Lesen und in Mathe. In den Naturwissenschaften fehlt es jedem vierten. Und Jugendliche, die richtig gut in diesen drei Bereichen sind, gibt es kaum noch. Im internationalen Vergleich liegt Deutschland im Mittelfeld, so wie Frankreich und die Niederlande. Die Schweiz und Österreich schneiden deutlich besser ab.
16: Bayerns Kultusministerin Stolz will auch mit Blick auf die PISA-Ergebnisse Bayerns eingeschlagenen Weg weitergehen. Der Kurs stehe, sagte sie, früh hinschauen, gezielt fördern und die Basiskompetenzen kraftvoll stärken. Aber man wolle auch prüfen, wo man besser werden könnte. Als Beispiel nannte sie die Lehrkräftebildung. Viele Bildungsforscher kritisieren unter anderem die frühe Aufteilung der Kinder auf verschiedene Schularten. Reichen die Gasvorräte für den Winter? Das wird seit Wochen diskutiert. Der Gasspeicherverband hat eine Modellrechnung gemacht und sagt, je nachdem, wie der Winter verläuft, könnten die Speicher Anfang Februar leer sein. Er geht von rund 80% Füllstand Anfang November aus. Wird es ein warmer oder normal kalter Winter, reicht das locker. Im Falle eines sehr kalten Winters könnten die Speicher aber frühzeitig leer sein. Dann müssten wohl teure Alternativen besorgt werden. Rettungsdienste und Luftrettung fürchten wegen der geplanten Änderungen im Gesundheitswesen Schaden für die schnelle Hilfe in medizinischen Notfällen. In einem gemeinsamen Warnruf fordern Organisationen und Verbände von ADAC über Feuerwehren und DLRG bis zum Roten Kreuz eine verlässliche Finanzierung und Mitsprache bei künftigen Entscheidungen. Hintergrund ist, dass Fachleute mit Krankenhausschließungen und dann mehr Patiententransporten rechnen. Vogelfans können ab sofort und bis Mitte Oktober im Internet für den Vogel des Jahres 2027 abstimmen. In der Vorauswahl stehen Kolkrabe, Kranich, Mehlschwalbe, Trauerschnäpper und Wasseramsel. Der Vogel des Jahres wird seit mehr als 50 Jahren gekürt. Die Wahl soll auf Naturschutzthemen aufmerksam machen. Es ist jetzt kurz nach 11.
10: Das Mainwelle-Wetter, wir haben nochmal Sommer in Bayreuth und der Region. Bisschen Wind, trotzdem Werte um die 30 Grad. Dreht sich heute Nacht Regen, morgen Vormittag noch Regen. Ab morgen so ungefähr 20 Grad, auch über die nächsten Tage hinaus. Ihr wollt sicher wissen, was auf den Straßen los ist. Natürlich ein bisschen Stau an der Baustelle A9 Richtung Nürnberg zwischen Marktschorgast und Dreieck Bayreuth-Kulmbach. Ansonsten haben wir eine Abstandsmessung zwischen dem Bindlacher Berg und Bayreuth Nord Richtung Nürnberg. In Bayreuth Hasenweg wird geblitzt, in Weichenfeld am Kindergarten und in Pegnitz St. Franziskus Kindergarten.
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10: Sehr viel schöne Musik jetzt in der Playlist. Olivia Rodrigo, John Mayer, Ava Max, Nick Kershaw. Und man hört's schon im Hintergrund, Michael Patrick Kelly und Run Free.

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1: Servus, schönen Dienstag. Ich weiß, heute ist es nochmal sehr warm. Ich weiß, viele wollen den Sommer noch nicht gehen lassen. Aber trotzdem, guck mal in die Prognose für die kommenden Tage. Da wird's schon kühler, in Anführungszeichen. Also so warm wie heute wird's wahrscheinlich in diesem Jahr 2026 nicht mehr. Zeit für ein kleines Sommerfazit. Wie war's denn für euch?
2: Zu heiß.
3: Heiß, trocken und ein wenig Wasser.
4: Zu heiß.
5: Gut, es war heiß, aber die Deutschen beschweren sich ja gerne übers Wetter. Ich versuche das mal nicht zu tun.
6: War schön. Wir waren wandern, wir waren rodeln, Sommerrodeln.
7: Super. Von mir aus könnte es bis November so weitergehen.
8: An sich immer wieder eine schöne Zeit, auch die Stadt neu zu erleben, aber Fazit ist immer zu kurz.
1: Ja, zu kurz war er wirklich. Ich habe es gestern Abend festgestellt, um 20 Uhr ist ja eigentlich schon finster, ne? Also es ist diese lauen Sommerabende vom Juni und noch im Juli, die sind so schnell weg. Aber gut, konzentrieren wir uns auf den heutigen Tag und der wird super.

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9: Schönen Mittag, es ist jetzt 11.30 Uhr, ich bin Tamara Bussler. Mehr Platz und bessere Bedingungen für psychisch erkrankte Menschen mit geistiger Behinderung. Am Bezirkskrankenhaus Bayreuth ist die neue H-Station jetzt offen. Das teilt der Bezirk Oberfranken mit. Entstanden sind 20 vollstationäre und 8 tagesklinische Plätze. Dazu kommen eigene Therapie-, Ambulanz- und Tagesklinikräume sowie ein speziell angelegter Garten. Der Neubau hat rund 15 Millionen Euro gekostet. Die ersten Patientinnen und Patienten ziehen im Oktober in die neue Station ein. Übrig gebliebenes Essen von Vereinsfesten, Sommerfesten oder anderen Veranstaltungen soll künftig leichter gerettet werden. Das Kompetenzzentrum für Ernährung mit Sitz in Kulmbach bietet dafür sogenannte Retterpackerl an. Darin sind unter anderem Mitnahmeboxen und Papiertüten für übrig gebliebenes Essen. Kommunen, Vereine oder eben auch gemeinnützige Einrichtungen in Bayern können die Pakete ab Ende September kostenlos bestellen. Hintergrund: In Bayern entstehen jedes Jahr rund 1 Million Tonnen vermeidbare Lebensmittelabfälle. Viele wissen gar nicht, dass es ein Polizeischiff gibt, das den Namen Bayreuth trägt. Die BP-25 Bayreuth gehört zur Bundespolizei See und ist in Neustadt in Holstein stationiert. Die Stadt Bayreuth hatte eine Patenschaft für das Schiff übernommen. Die Besatzung kontrolliert auf Nord- und Ostsee unter anderem die Seegrenzen und den Schiffsverkehr, bekämpft auch Schleuserkriminalität und hilft bei Notfällen auf See. Jetzt hat eine 6-köpfige Delegation aus Bayreuth ihr Patenboot besucht und bei einer Übungsfahrt auf der Ostsee einen direkten Einblick in die Arbeit der Bundespolizei bekommen.
10: Kurz nachhalb, wir gucken aufs Wetter, auf diesen Sommertag, den wir heute noch mal haben, mit 30 Grad, bisschen Wind, ansonsten 11 Sonnenstunden. Dreht sich heute Nacht Regen möglich, morgen Vormittag noch mal Regen. Das Ganze dann auch in den kommenden Tagen, erstmal für diese Woche, bei ungefähr 20 Grad ab morgen.
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10: So, Vorsicht bitte, A70 Richtung Bayreuth, Dreieck Bayreuth-Kulmbach, Überleitung zur A9 Richtung Berlin. Da steht ein defekter Wohnwagen auf der Beschleunigungsspur. Dann haben wir Blitzer an der B303 Röhrenhof Richtung Bischofsgrün, in Bayreuth Grafenreuterstraße Höhe Supermarkt, in Bayreuth Hasenweg am Anfang der Gärten, im Weichenfeld am Kindergarten wird geblitzt, in Pegnitz St. Franziskus Kindergarten und Abstandsmessung A9 Richtung Nürnberg am Bindlacher Berg Richtung Bayreuth Nord.
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10: Brandneu in der Playlist, hier ist Cat's Eye und Animal. Ich wünsche einen schönen Dienstag.

0: Breakfast at Tiffany's, das war Deep Blue Something, einen schönen ja, Dienstag, fast Mittag.
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0: Ist das heute der vielleicht letzte schöne Tag?
3: Der letzte heiße Tag vor allem?
0: Ja, 30 Grad sind heute die maximalen Werte.
3: Und 12 Sonnenstunden, ein Traum.
0: Was könnte man da alles noch tun?
4: Einen Kaffee setzen mit seinen Freunden oder draußen hin, den Sonnenuntergang anschauen und den letzten warmen Tag im Jahr ausklingen lassen.
5: Also wir würden der Mama einen Spaziergang machen. Die pflückt immer diese Hagebuttensträucher und die tun wir dann als Deko auflegen.
6: Nochmal rausgehen und einfach noch den letzten Sommertag ein bisschen genießen, vielleicht eine Landesgartenschau.
7: Sitze mich hin und trinke einen Kaffee oder einen Sekt. Ich genieße halt.
3: Kaffee oder Sekt, ein guter Plan.
0: Ab morgen wird's ja, auch noch schön. 20 Grad und guckt man in die 16-Tage-Prognose, dann sieht man, das bleibt auf diesem Niveau. Also wir starten golden Richtung Herbst.
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3: Und dann hören wir uns erstmal morgen wieder im Mainwecker ab 6.

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22: Es ist 12 Uhr, ich bin Angela Kress. PISA ist in Deutschland die vielleicht bekannteste Bildungsstudie und in der neuesten Erhebung haben Schülerinnen und Schüler in Deutschland so schlecht abgeschnitten wie noch nie. PISA-Studienleiter Greif sagte:
23: Die Jugendlichen in Deutschland erzielen in Naturwissenschaften, im Lesen und in Mathematik so schlechte Ergebnisse wie noch nie. Seit Beginn der PISA-Studien, die Leistungen liegen damit auch unter dem Niveau des PISA-Schocks vor 25 Jahren.
22: Greif sagt, es braucht unter anderem mehr Geld für Schulen mit besonders vielen Kindern in schwierigen Lebenslagen. In Deutschland wird über ein mögliches Social-Media-Verbot für Jugendliche diskutiert. In Australien gilt seit Ende vergangenen Jahres ein Verbot für unter 16-Jährige. Und jetzt will Australien die viel beachtete Regulierung noch weiter verschärfen. Ältere Nutzer sollen etwa mehr Kontrolle bekommen, welche Inhalte sie sehen. Der Gesetzentwurf sieht auch strengere Regeln für Online-Spiele, Apps und KI-Chatbots vor. 6 Wochen nach ihrer Ernennung haben die neuen Minister für Gesundheit und Verkehr, Carsten Linnemann und Steffen Bilger, im Bundestag ihren Amtseid geleistet. Die Amtsgeschäfte hatten sie schon Ende Juli übernommen, wegen der Sommerpause wurden sie erst jetzt vereidigt. Bundesfinanzminister Klingbeil hat den Haushaltsentwurf fürs kommende Jahr ins Parlament eingebracht. Der wird jetzt diskutiert. Im Streit zwischen der Möbelhauskette IKEA und einer extrem rechten belgischen Partei hat der Europäische Gerichtshof IKEA den Rücken gestärkt. Für ihr einwanderungskritisches Programm hatte die Partei die Abkürzung IKEA und Stilelemente des Unternehmens in einer Präsentation verwendet. Die Richterinnen und Richter sehen eine mögliche Beeinträchtigung der Marken und Interessen des Möbelhauses. Urteilen muss jetzt ein belgisches Gericht. Irans Vizepräsident hat die massiven Internetsperren im Iran für gescheitert erklärt. Der Ansatz, Technologie zu verbieten, funktioniere nicht, sagte er laut staatlicher Nachrichtenagentur. Irans Internet unterliegt einer strengen Zensur. Viele nutzen deshalb zum Beispiel VPN-Verbindungen und umgehen die Sperrungen. Die wochenlangen Internetsperren waren auch innerhalb der Regierung auf Kritik gestoßen. Sie hatten auch wirtschaftliche Auswirkungen. Tausende Menschen wurden arbeitslos. Es ist jetzt kurz nach 12.
0: Dann genießen wir doch mal diesen Dienstag mit knapp 30 Grad Sonnenschein und ein bisschen Wind. Dreht sich heute Nacht so gegen 2, 3 Uhr. Da die ersten Regenwolken, die ziehen sich durch bis zum Vormittag. Morgen deutlich kühler bei knapp 20 Grad. Ist eigentlich immer noch tipptopp für Anfang September. Und diese 20 Grad, die nehmen wir mit bis rein ins Wochenende. Bisschen was los auf den Straßen. A70 Richtung Bayreuth, Dreieck Bayreuth-Kulmbach, Überleitung auf die A9 Richtung Berlin. Da steht ein defekter Wohnwagen. Dann ein neuer Blitzer dazugekommen. Der steht in Neukenroth, B85 zwischen Pressig und Neukenroth. Dann auf der B303 Röhrenhof Richtung Bischofsgrün. Zweimal Bayreuther Stadtgebiet, einmal am Hasenweg, einmal Grafenreuther Straße im Blitzer. In Weichenfeld könnte noch aktuell sein der Blitzer am Kindergarten. Genauso wie in Pegnitz, St. Franziskus Kindergarten, 30er Zone. Abstand wird gemessen zwischen dem Windlacher Berg und Bayreuth Nord auf der A9 Richtung Nürnberg.
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0: Habe die Ehre, Servus, Mahlzeit. Das waren alle Begrüßungen für 12 Uhr. Grüßt euch.

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1: 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Wie unterscheidet sich denn jetzt dann das Biotop, der Bioladen, zu so Kettenbioläden?
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1: 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Für die Leute, die noch nie hier waren, wie kann ich mir denn jetzt das Biotop vorstellen?
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3: Hans Freiberger.
1: Wie lange gehst denn du jetzt dann, sage ich mal, schon zum Biotop?
3: 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Das war aber nicht so schön.
1: Das ist viel schöner jetzt
3: das
1: hier,
3: ist,
1: ne?
3: 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Und auch die Leute gingen immer rein, um irgendwelche Medikamente zu kaufen, weil endlich steht Bioladen dran.
1: Ja, davor stand Apotheke drauf. 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
3: 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Ich bin für Engelmanns Rat und wenn ich in Pegnitz bin, dann gehe ich da einkaufen. 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
1: Hier habe ich noch ein Pärchen.
4: Die? Ja, Andrea.
5: Und Wilfried.
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5: Gemüse, Quark, Käse.
4: 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Die ist wirklich toll.
5: Die beste Käse von ganz Pegnitz.
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1: Dann gehen wir nochmal zu Michaela zurück. 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
1: Noch obendrauf gewinnen. Und deswegen gehen wir jetzt zurück ins Studio. Die Leute sollen vorbeikommen zum Biotop. Und wenn ihr mal einfach richtig gute Lebensmittel aus der Region hier haben wollt, schaut ihr bei der Michaela und bei ihrem Team vorbei. Und damit gehen wir zurück ins Studio.
0: Jawohl, danke dir. Justus Hampel.

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16: Mit Tamara Bosler, schönen Mittag, es ist jetzt 12.30 Uhr. Von Schwimmen bis Schießen in Bayreuth können Besucher am Sonntag mehr als 30 Sportarten kostenlos ausprobieren. Von 10 bis 16 Uhr machen 25 Bayreuther Sportvereine beim Sportfestival mit. Mit dabei sind unter anderem das Hallenbad, das Eisstadion und das Hans-Walter-Wild-Stadion. Wichtig, Turnschuhe, Schwimmsachen, Handtuch und Fahrradhelm am besten direkt mitbringen. Außerdem startet auch der Spenden Lauf Lila läuft, Geschäftsstellenleiterin Katrin Kürzdörfer.
17: Bei 500 Runden werden 2.500 Euro ans Tumorzentrum Oberfranken e.V. gespendet. Wenn wir 1.000 Runden schaffen, dann sogar 5.000 Euro. Jeder kann mitmachen. Du musst nicht joggen, einfach laufen und teilnehmen und was Gutes tun.
16: Mehr Infos dazu stehen auch auf meinwelle.de. Die eigenen Kinder sitzen im Auto. Eines davon hat den Autoschlüssel in der Hand und dann versperrt es den Wagen. Das ist gestern einer Mutter beim Einkaufen in Reau passiert. Nachdem sie ihren Einkauf im Auto verstaut hatte, hat sie auch ihre beiden Kinder reingesetzt und die Tür zugemacht. Genau in dem Moment drückt ihr Kind auf den Autoknopf. Schließlich musste die Feuerwehr zur Hilfe kommen und konnte die Türen zum Glück aber schnell wieder aufmachen und die Mutter ihre beiden Jungs wieder in die Arme nehmen. Viele wissen gar nicht, dass es ein Polizeischiff gibt, das den Namen Bayreuth trägt. Die BP-25 Bayreuth gehört zur Bundespolizei See und ist in Neustadt in Holstein stationiert. Die Stadt Bayreuth hatte eine Patenschaft für das Schiff übernommen. Die Besatzung kontrolliert auf Nord- und Ostsee unter anderem die Seegrenzen und den Schiffsverkehr, bekämpft auch Schleuserkriminalität und hilft bei Notfällen auf See. Jetzt hat eine 6-köpfige Delegation aus Bayreuth ihr Patenboot besucht und bei einer Übungsfahrt auf der Ostsee einen direkten Einblick in die Arbeit der Bundespolizei bekommen.
14: Grad und Sonnenschein, das sind heute die maximalen Werte. Der Sonnenschein mit 11 Sonnenstunden. Ein bisschen Wind haben wir noch dabei für diesen Dienstag. Heute Nacht fängt es dann das Regnen an. Auch morgen Vormittag Regen möglich. Ansonsten sieht es die Woche eigentlich recht trocken aus. Das Ganze bei ungefähr 19 Grad. Ganz leichten Zeitverlust noch auf der A9 Richtung Nürnberg zwischen Marktschorgast und dem Dreieck Bayreuth-Kulmbach. Ungefähr 10 Minuten. Dann haben wir in Neukenroth B85 einen Blitzer, genauso wie in Röhrenhof an der B303. Bayreuth-Grafenreuther-Straße, Höhe Supermarkt, beidseitig Blitzer, genauso wie in Bayreuth am Hasenweg. Dann haben wir noch in Weichenfeld einen Blitzer am Kindergarten und in Pegnitz am Kindergarten St. Franziskus. Eine Abstandsmessung zwischen dem Bindlacher Berg und Bayreuth Nord. Fahrt Richtung Nürnberg.
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14: Servus, einen wunderschönen Dienstag. Passend zu den Scorpions habe ich an meiner Gerhard-Schröder-Imitation gearbeitet. Braucht man eigentlich gar nicht mehr, ist eine Null-Imitation eigentlich, aber bei manchen kommt's an, sage ich mal. Wenn man hier, jetzt hör mal, ja, wenn Mitte und Laffo und ich, wenn wir durch Hannover laufen, dann werden wir aber ganz schön oft angesprochen, ja? Das ist natürlich klar. Ich war ja der Bundeskanzler. Also, hier sind die Scorpions. Follow.

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12: Es ist 13 Uhr, ich bin Angela Kress. Nach einer Reihe von Sabotageangriffen auf das deutsche Stromnetz hat die Polizei den 48-jährigen Tatverdächtigen festgenommen. Der Mann fiel laut dpa in der Nähe des Kraftwerks Weißweiler bei Aachen auf. Dort waren gestern mehrere Abschussvorrichtungen entdeckt worden. Der Verdächtige soll an mehreren Orten in NRW, Brandenburg und Sachsen versucht haben, einen Kurzschluss auszulösen. In mindestens 2 Fällen gelang der Plan. Bundesbildungsministerin Prien hat die schlechten Ergebnisse Deutschlands im Schulleistungsvergleich PISA als besorgniserregend bezeichnet. Schülerinnen und Schüler haben so schlecht abgeschnitten wie noch nie. PISA-Studienleiter Greif sagte:
13: Insgesamt erreicht Deutschland damit nur noch das Durchschnittsniveau der OECD-Staaten. Und besonders bemerkenswert ist der Trend. Nach einer Phase der deutlichen Verbesserungen beobachten wir seit rund 10 Jahren einen kontinuierlichen Kompetenzrückgang, der sich auch in PISA 2025 weiter fortsetzt.
12: Getestet wurde in Mathe, Lesen und Naturwissenschaften. Bayerns Kultusministerin Stolz will auch mit Blick auf die PISA-Ergebnisse Bayerns eingeschlagenen Weg weitergehen. Der Kurs stehe, sagte sie, früh hinschauen, gezielt fördern und die Basiskompetenzen kraftvoll stärken. Aber man wolle auch prüfen, wo man besser werden könnte. Als Beispiel nannte sie die Lehrkräftebildung. Viele Bildungsforscher kritisieren unter anderem die frühe Aufteilung der Kinder auf verschiedene Schularten. Der Bundestag hat in erster Lesung über den Haushaltsentwurf für das kommende Jahr debattiert und aus der Opposition kommt scharfe Kritik. Linken-Politiker Bartsch forderte, dass Merz ähnlich wie Bundestrainer Nagelsmann nach der Fußball-WM gehen müsse. Grünen-Politiker Schäfer sprach von einem notdürftig zusammengeflickten Haushalt, der für viel Verunsicherung sorge. Die Wiesn steht wieder vor der Tür. 11 Tage vor dem Start des größten Volksfests der Welt raten Ärzte mit Blick auf die berühmt-berüchtigte Wiesengrippe dazu, sich impfen zu lassen. Vor allem eine Immunisierung gegen Covid-19 und Influenza könne sinnvoll sein, heißt es von Experten der TU München, besonders wenn man im Bierzelt feiern will. Es ist jetzt 1:15.
14: 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Wir haben nochmal Sommer in Bayreuth und der Region. Bisschen Wind, trotzdem Werte um die 30 Grad. Dreht sich heute Nacht Regen, morgen Vormittag noch Regen. Ab morgen so ungefähr 20 Grad auch über die nächsten Tage hinaus.
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14: Also was jetzt alles auf den Straßen los ist, wir fangen an A9 Richtung Nürnberg zwischen Markt Schorgast und im Dreieck Bayreuth-Kulmbach. 10 Minuten Zeitverlust und dann eben super viele Blitzer. Michelfeld Richtung Auerbach in Neukenroth, B85 zwischen Pressig und Neukenroth genauer gesagt. In Röhrenhof an der B303 wird geblitzt Richtung Bischofsgrün. In Bayreuth Grafenreuther Straße auf Höhe des Supermarktes beidseitig. In Bayreuth Hasenweg am Anfang der Gärten wird geblitzt. In Weichenfeld noch der Blitzer am Kindergarten aktuell und am Bindlacher Berg Richtung Nürnberg, fahrt Richtung Bayreuth Nord eben, zwischen Bindlacher Berg und Bayreuth Nord. Auch da ein Blitzer. Wenn noch was ist, sag gerne Bescheid mit einer WhatsApp-Nachricht.
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14: 1:15, Loy mit Red Eyes. Jetzt das Lied, das läuft, aber super viel gute Musik jetzt in dieser halben Stunde. Santana kommt auch noch mit Michelle Branch und The Game of Love. Also es ist einiges dabei musikalisch, um euren Dienstagnachmittag ein bisschen schöner zu machen.

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1: Es klingt so schlimm, wenn man es sagt, aber weil wirklich, was macht ihr eigentlich heute an diesem vielleicht letzten schönen Spätsommertag? Temperaturen passen ja, Sonnenschein Hammer, morgen wird's wechselhafter und dann starten wir aber wirklich so Richtung, ja doch noch warmer Herbst. Aber so richtig sommerlich ist es eigentlich nur noch heute an diesem 8. September. Schreibt mir gerne eine WhatsApp-Nachricht mit euren Unternehmungen, schickt Fotos und Videos, ein bisschen Inspiration brauche ich ja dann auch noch für den Nachmittag. Lely.

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12: Schönen Nachmittag, es ist jetzt 13.30 Uhr und ich bin Tamara Busler, euer News Update. Mehr Platz und bessere Bedingungen für psychisch erkrankte Menschen mit geistiger Behinderung. Am Bezirkskrankenhaus Bayreuth ist die neue H-Station jetzt offen. Das teilt der Bezirk Oberfranken mit. Entstanden sind 20 vollstationäre und 8 tagesklinische Plätze. Dazu kommen eigene Therapie-, Ambulanz- und Tagesklinikräume sowie ein speziell angelegter Garten. Der Neubau hat rund 15 Millionen Euro gekostet. Die ersten Patientinnen und Patienten ziehen im Oktober in die neue Station ein. Übrig gebliebenes Essen von Vereinsfesten, Sommerfesten oder anderen Veranstaltungen soll künftig leichter gerettet werden. Das Kompetenzzentrum für Ernährung mit Sitz in Kulmbach bietet dafür sogenannte Retterpackerl an. Darin sind unter anderem Mitnahmeboxen und Papiertüten für übrig gebliebenes Essen. Kommunen, Vereine oder eben auch gemeinnützige Einrichtungen in Bayern können die Pakete ab Ende September kostenlos bestellen. Hintergrund: In Bayern entstehen jedes Jahr rund 1 Million Tonnen vermeidbare Lebensmittelabfälle. Viele wissen gar nicht, dass es ein Polizeischiff gibt, das den Namen Bayreuth trägt. Die BP-25 Bayreuth gehört zur Bundespolizei See und ist in Neustadt in Holstein stationiert. Die Stadt Bayreuth hatte eine Patenschaft für das Schiff übernommen. Die Besatzung kontrolliert auf Nord- und Ostsee unter anderem die Seegrenzen und den Schiffsverkehr, bekämpft auch Schleuserkriminalität und hilft bei Notfällen auf See. Jetzt hat eine 6-köpfige Delegation aus Bayreuth ihr Patenboot besucht und bei einer Übungsfahrt auf der Ostsee einen direkten Einblick in die Arbeit der Bundespolizei bekommen. 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
13: Kurzer Halb, wir gucken aufs Wetter, auf diesen Sommertag, den wir heute nochmal haben, mit 30 Grad, bisschen Wind, ansonsten 11 Sonnenstunden. Dreht sich heute Nacht Regen möglich, morgen Vormittag nochmal Regen. Das Ganze dann auch in den kommenden Tagen, erstmal für diese Woche, bei ungefähr 20 Grad ab morgen. Dann schauen wir mal auf die Straßen A9 Richtung Berlin zwischen Papenneck-Himmelkron und Marktschorgast, dann Spanngurt auf der Fahrbahn. Richtung Nürnberg, 3 Kilometer stockender Verkehr zwischen Marktschorgast und dem Dreieck Bayreuth-Kulmbach, Zeitverlust 5 bis 10 Minuten. Und dann schauen wir auf die Blitzer, Fahrtrichtung Nürnberg auf der A9, Bindlacher Berg, Bayreuth Nord, dort nicht zu dicht auffahren. Michelfeld Richtung Auerbach ein Blitzer, in Neukenroth B85 zwischen Pressig und Neukenroth wird geblitzt, in Röhrenhof an der B303 Richtung Bischofsgrün und Bayreuth Grafenreuther Straße beidseitig. Auch hier noch ein Blitzer.
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13: Und hier ist Taylor Swift und Opalite. Es ist kurz nach 2:30. Servus.

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25: Es ist 14 Uhr, ich bin Stefan Schütz. Er soll versucht haben, an mehreren Orten in NRW, Brandenburg und Sachsen das Stromnetz zu sabotieren. In mindestens 2 Fällen soll es gelungen sein. Jetzt hat die Polizei den 48-jährigen Tatverdächtigen festgenommen, nach Medienberichten in der Nähe des Kraftwerks Weißweiler bei Aachen. Zu der Sabotageserie gibt es Bekennerbriefe, die die Ermittlungsbehörden für authentisch halten. Der mutmaßliche Täter hat die Angriffe darin mit dem Kampf gegen fossile Energien begründet. Stuttgart ist in diesem Jahr die digitalste Großstadt in Deutschland. Das zeigt ein entsprechendes Ranking des IT-Branchenverbandes Bitkom. München wurde auf Platz 2 verdrängt, Hamburg belegt Platz 3. Eingeflossen in die Bewertung sind zum Beispiel Online-Bürgerservices, Sharing-Angebote für Mobilität oder auch intelligente Ampelanlagen. PISA ist in Deutschland die vielleicht bekannteste Bildungsstudie und in der neuesten Erhebung haben Schülerinnen und Schüler hierzulande so schlecht abgeschnitten wie noch nie. PISA-Studienleiter Greif sagte:
26: Die Jugendlichen in Deutschland erzielen in Naturwissenschaften, im Lesen und in Mathematik so schlechte Ergebnisse wie noch nie. Seit Beginn der PISA-Studien, die Leistungen liegen damit auch unter dem Niveau des PISA-Schocks vor 25 Jahren.
25: Greif sagt, es braucht unter anderem mehr Geld für Schulen mit besonders vielen Kindern in schwierigen Lebenslagen. Im Streit zwischen der Möbelhauskette IKEA und einer extrem rechten belgischen Partei hat der Europäische Gerichtshof IKEA den Rücken gestärkt. Für ihr einwanderungskritisches Programm hatte die Partei die Abkürzung IKEA und Stilelemente des Unternehmens in einer Präsentation verwendet. Die Richterinnen und Richter sehen eine mögliche Beeinträchtigung der Marken und Interessen des Möbelhauses. Abschließend urteilen muss jetzt ein belgisches Gericht. Vogelfans können ab sofort und bis Mitte Oktober im Internet für den Vogel des Jahres 2027 abstimmen. In der Vorauswahl stehen Kohlrabe, Kranich, Mehlschwalbe, Trauerschnäpper und Wasseramsel. Der Vogel des Jahres wird seit mehr als 50 Jahren gekürt. Die Wahl soll auf Naturschutzthemen aufmerksam machen. Es ist jetzt kurz nach zwei.
0: Dann genießen wir doch mal diesen Dienstag mit knapp 30 Grad Sonnenschein und ein bisschen Wind. Dreht sich heute Nacht so gegen 2, 3 Uhr da die ersten Regenwolken. Die ziehen sich durch bis zum Vormittag. Morgen deutlich kühler bei knapp 20 Grad. Ist eigentlich immer noch tipptopp für Anfang September. Und diese 20 Grad, die nehmen wir mit bis rein ins Wochenende. A9 Richtung Nürnberg. Dreimal eine Meldung. Einmal zwischen Bayreuth Süd und Rockau. Da ein Kantholz auf der Fahrbahn. Dann zwischen Marktschorgast und dem Dreieck Bayreuth Kulmbach. 5 bis 10 Minuten Zeitverlust in der Baustelle. Und eine Abstandsmessung zwischen dem Bindlacher Berg und Bayreuth Nord. In Michelfeld haben wir einen Blitzer Richtung Auerbach. In Neukenroth an der B85 wird geblitzt. In Röhrenhof an der B303. Und in Bayreuth Grafenreuther Straße beidseitig.
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0: Schön mit euch ein bisschen Zeit zu verbringen. Jetzt mit Bruno Mars und I Just Might.

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5: News Update um 14.30 Uhr mit mir, Tamara Busle. Schönen Nachmittag. Mehr Platz und bessere Bedingungen für psychisch erkrankte Menschen mit geistiger Behinderung. Am Bezirkskrankenhaus Bayreuth ist die neue H-Station jetzt offen. Das teilt der Bezirk Oberfranken mit. Entstanden sind 20 vollstationäre und 8 tagesklinische Plätze. Dazu kommen eigene Therapie-, Ambulanz- und Tagesklinikräume sowie ein speziell angelegter Garten. Der Neubau hat rund 15 Millionen Euro gekostet. Die ersten Patientinnen und Patienten ziehen im Oktober in die neue Station ein. Viele wissen gar nicht, dass es ein Polizeischiff gibt, das den Namen Bayreuth trägt. Die BP-25 Bayreuth gehört zur Bundespolizei See und ist in Neustadt in Holstein stationiert. Die Stadt Bayreuth hatte eine Patenschaft für das Schiff übernommen. Die Besatzung kontrolliert auf Nord- und Ostsee unter anderem die Seegrenzen und den Schiffsverkehr, bekämpft auch Schleuserkriminalität und hilft bei Notfällen auf See. Jetzt hat eine 6-köpfige Delegation aus Bayreuth ihr Patenboot besucht und bei einer Übungsfahrt auf der Ostsee einen direkten Einblick in die Arbeit der Bundespolizei bekommen. Übrig gebliebenes Essen von Vereinsfesten, Sommerfesten oder anderen Veranstaltungen soll künftig leichter gerettet werden. Das Kompetenzzentrum für Ernährung mit Sitz in Kulmbach bietet dafür sogenannte Retterpackerl an. Darin sind unter anderem Mitnahmeboxen und Papiertüten für übrig gebliebenes Essen. Kommunen, Vereine oder eben auch gemeinnützige Einrichtungen in Bayern können die Pakete ab Ende September kostenlos bestellen. Hintergrund: in Bayern entstehen jedes Jahr rund 1 Million Tonnen vermeidbare Lebensmittelabfälle.
6: Grad und Sonnenschein, das sind heute die maximalen Werte. Der Sonnenschein mit 11 Sonnenstunden. Ein bisschen Wind haben wir noch dabei für diesen Dienstag. Heute Nacht fängt es dann das Regnen an. Auch morgen Vormittag Regen möglich. Ansonsten sieht es die Woche eigentlich recht trocken aus. Das Ganze bei ungefähr 19 Grad.
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6: Nur 4 bis 10 Minuten Zeitverlust auf der A9 Richtung Nürnberg zwischen Marktschorgast und dem Dreieck Bayreuth-Kulmbach in der Baustelle. Auch Richtung Nürnberg zwischen Bindlacher Berg und Bayreuth-Nord eine Abstandsmessung. Michelfeld Richtung Auerbach ein Blitzer. Neukenroth B85 zwischen Pressig und Neukenroth ein Blitzer. Genauso wie an der B303 Röhrenhof Richtung Bischofsgrün und in Bayreuth-Grafenreuther Straße auf Höhe der Supermärkte wird auch geblitzt. Wenn noch was fehlt, sag gerne Bescheid mit einer WhatsApp-Nachricht.
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6: James Arthur, Impossible, um 14:30 Uhr. Ich wünsche einen wunderschönen Dienstagnachmittag.

0: Anastasia Left Outside Alone. Einen schönen Nachmittag, viel Spaß jetzt mit den nachfolgenden Sendungen und bis morgen.
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0: Ist das heute der vielleicht letzte schöne Tag?
3: Der letzte heiße Tag vor allem?
0: Ja, 30 Grad sind heute die maximalen Werte.
3: Und 12 Sonnenstunden, ein Traum.
0: Was könnte man da alles noch tun?
4: Einen Kaffee setzen mit seinen Freunden oder draußen hin, den Sonnenuntergang anschauen und den letzten warmen Tag im Jahr ausklingen lassen.
5: Also wir würden der Mama einen Spaziergang machen. Die pflückt immer diese Hagebuttensträucher und die tun wir dann als Deko auflegen.
6: Nochmal rausgehen und einfach noch den letzten Sommertag ein bisschen genießen, vielleicht eine Landesgartenschau.
7: Sitze mich hin und trinke einen Kaffee oder einen Sekt. Ich genieße halt.
3: Kaffee oder Sekt, ein guter Plan.
0: Ab morgen wird's ja auch noch schön. 20 Grad und guckt man in die 16-Tage-Prognose, dann sieht man, das bleibt auf diesem Niveau. Also wir starten golden Richtung Herbst.
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3: Und dann hören wir uns erstmal morgen wieder im Mainwecker ab 6.

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18: Es ist 15 Uhr, ich bin Stefan Schütz. 15 Jahre alte Schülerinnen und Schüler in Deutschland schneiden im aktuellen PISA-Vergleich so schlecht ab wie nie zuvor. Das sorgt auch in der Wirtschaft für Sorgenfalten. Laut IFO-Institut gefährdet das unseren Wohlstand. Janina Singer berichtet.
19: Die Vereinigung der Bayerischen Wirtschaft spricht von einem Alarmsignal für den Wirtschaftsstandort. Gut qualifizierte Fachkräfte seien das Wertvollste, das wir als rohstoffarmes Land haben. Die VBW betont aber auch, die PISA-Ergebnisse stehen für Deutschland und nicht unbedingt für Bayern. Von der IHK Bayern heißt es allerdings, auch bayerische Ausbildungsbetriebe stellten seit Jahren fest, dass das schulische Niveau sinke.
18: Jugendlichen in Deutschland erzielen in Naturwissenschaften, im Lesen und in Mathematik so niedrige Ergebnisse wie noch nie seit Beginn der PISA-Studien. So fassen es die Forscher der TU München zusammen. Allerdings gilt auch, Deutschland lag bei allen 3 Testfeldern etwa im OECD-Durchschnitt und teils leicht über dem EU-Schnitt. Bildungserfolg hat in Deutschland weiter viel mit der sozialen Herkunft zu tun, heißt es weiter. Die Bahnstrecke zwischen Nürnberg und München ist wieder frei. Ein Stellwerkschaden in Fischbach bei Nürnberg hatte den Verkehr stundenlang lahmgelegt. ICE und Regionalzüge mussten warten oder sind umgeleitet worden. Seit dem frühen Nachmittag fahren die Züge wieder. Die Ursache für den Defekt ist weiter unklar. Reisende müssten noch mit Verspätungen und Ausfällen rechnen, heißt es. Die Polizei hat nach mehreren Sabotageattacken auf das Stromnetz einen Tatverdächtigen festgenommen. Der 48-Jährige aus Gewelsberg ist nahe dem Kraftwerk Weißweiler bei Aachen aufgefallen. Er hatte weitere Sprengmittel bei sich und leistete keinen Widerstand. Laut einem Bekennerschreiben ist sein Motiv der Kampf gegen fossile Stromerzeugung. Gestern waren in NRW und Sachsen weitere Vorrichtungen gefunden worden, die Kurzschlüsse verursachen sollten. Mit einem Heimspiel gegen Villarreal startet Borussia Dortmund in die neue Saison in der Fußball-Champions League. Nicht zuletzt wegen der jüngsten Siege in der Bundesliga sind die Westfalen gegen die Spanier in der Favoritenrolle. Anpfiff der Partie ist um 21 Uhr. Es ist jetzt kurz nach drei.
20: So ein schöner Tag. Ich komme gerade von außen reingehetzt, ihr merkt schon, ne? Ich muss euch an die Tour machen. Ne? Achtung, Moment. Schauen wir mal ganz kurz aufs Thermometer, würde mich jetzt schon mal interessieren, ob es tatsächlich so warm ist. Ja, tatsächlich. Weidenberg, Pegnitz, Speichersdorf, Eckersdorf, Pottenstein, Kreußen, Mistelgau, Mistelbach, Bindlach. 29 Grad. Bayreuth ebenfalls. Warmensteinach, Bischofsgrün. 26 Grad. Also heute nochmal richtig sommerlich warm. Hab noch nichts damit zu tun gehabt, weil ich noch nicht außer Haus war. Aber scheinbar ist es sehr, sehr heiß außen. Im Lauf der Nacht ziehen dann aber wieder Schauer und ein paar Gewitter hier über Bayreuth und die Region. Morgen aber dann einen windigen Wolkenmix. Also morgen kompletter Gegensatz zum heutigen Wetter. Es sind ein paar Schauer unterwegs. Morgen haben wir dann nur noch Werte zwischen, ja, so um die 16, 17 Grad. Donnerstag, Freitag haben wir ähnliche Werte, aber da wird es dann schön wieder. Da scheint dann überwiegend die Sonne. Der Main-Wille-Service, hallihallo an alle unterwegs. Wir haben die A9 Richtung Nürnberg zwischen Marktschorgast und dem Autobahndreieck Bayreuth-Kulmbach. Wie viel aktuell? 4 Kilometer Stau. 14 Minuten Zeitverlust. Dann ein Abstandsmesser über der A9 Richtung Nürnberg zwischen dem Bindlacher Berg und Bayreuth-Nord. Von der Brücke runter. Dann noch ein Blitzer in Michelfeld Richtung Auerbach. Dann einer in Neukenroth an der B85 zwischen Bressig und Neukenroth. Dann nochmal in Röhrenhof ein Blitzer, wahrscheinlich an der Bushaltestelle Richtung Bischofsgrün an der B303. Und womöglich auch noch in Bayreuth an der Grafenreuther auf Höhe vom Edeka Schneidermarkt. Wenn ihr auch noch was habt, bitte kurz Bescheid geben. 0170 99 07000. Dankeschön euch allen. Eine gute Fahrt.
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20: So, jetzt mal eingegroovt. Spannende Themen, tolle Musik, gute Laune. Und gleich eine tolle Nachricht. Also wirklich, also Hammer. Ich muss bloß gerade überlegen, was wir denn gleich machen. Gleich eine gute Nachricht für alle Autofahrer in Bayreuth vor allem, die sich gedacht haben, Menschenskinder, dieser Wasserrohrbruch, der gesperrte Ring. Der Ring macht wieder auf in der kommenden Nacht. Wieso, warum, weshalb? Das alles gleich hier bei uns. Euch einen schönen Nachmittag.

0: 15.12 Uhr, das ist die Mainwelle am Dienstag Nachmittag und ich habe eine gute Nachricht. Der Ring ist wieder offen ab heute Nacht. Jan Koch, Pressesprecher von den Stadtwerken.
1: Wir sind mit unseren Arbeiten soweit durch. Der Asphalt ist wieder drauf und aktuell läuft der letzte Feinschliff, also sprich die Fahrbahnmarkierungen kommen auf die Straße. Und morgen in der Früh, also vor dem Berufsverkehr, wird der Ring wieder freigegeben und das rechtzeitig vor dem Tote-Hosen-Konzert.
0: Gesperrt werden musste ja der Ring wegen des Wasserrohrbruchs am Josefsplatz, aber dann hat man aus der Not eine Tugend gemacht.
1: In den vergangenen rund 5 Wochen haben wir auf dem Ring nicht nur den Wasserrohrbruch repariert, sondern gleich die Chance beim Schopfe gepackt. Wir haben also zudem rund 270 Meter Wasser- und Gasleitungen erneuert und außerdem haben wir Leerrohre für Strom und Glasfaser mit eingebracht. Und wofür das Ganze? Natürlich, damit dieser Bereich fit für die Zukunft ist und möglichst in den kommenden Jahren keine Baustelle erleben muss.
0: Da haben wir hoffentlich jetzt erstmal Ruhe in den nächsten Jahren in diesem Bereich. Und das freut natürlich auch den Manuel, der ist nämlich Anwohner. Vielleicht könnt ihr euch noch erinnern, zum Auftakt dieser Baustelle war ich vor Ort, habe berichtet und den Manuel da auch getroffen, wie er mit seinem Fahrrad auf die Arbeit gefahren ist, weil er konnte nicht mit dem Auto auf die Arbeit fahren. Und der ist natürlich happy, dass er jetzt nicht mehr mit dem Fahrrad auf die Arbeit fahren muss.
2: Plauze weg, dank Wasserrohrbruch. Nee, ich habe ganze 3 Gramm abgenommen. Wo die Sperrung jetzt ist, jetzt wird sie ja Gott sei Dank aufgelöst und bin richtig froh, wenn sie wieder freigehen wird, kann ich wieder mit dem Auto auf die Erbe düsen und da kann ich die 3 Gramm wieder zunehmen.
0: Und Kollege Joshua Zagmakidis, der ist Anwohner in der Alexanderstraße. Also, ja, wie erklärt man das da? Ja, Alexanderstraße halt, da sind ja viele dann durchgefahren, ne, um überhaupt zum Annecy-Platz zu kommen, da gab es ja ständig Stau. Der ist auch happy, der Yoshi.
3: Dass der Ring jetzt wieder aufgeht, ist für mich wirklich lebensverändernd. Ich wohne in der Alexanderstraße. Ich schlafe gerne mit offenem Fenster und konnte das einfach in den letzten Wochen nicht. Oder morgens hat mich der Berufsverkehr geweckt. Dass das jetzt wieder geht, also das Fenster aufmachen und ausschlafen, das ist wirklich, ja, einfach nur wunderbar.
0: Ab heute Nacht, so dass morgen dann pünktlich zum Berufsverkehr der Ring wieder komplett offen ist.

0: Die toten Hosen morgen in Bayreuth auf dem Volksfestplatz. Die Hosen treffen Nachhaltigkeit. Also Öko spielt bei diesem Konzert eine wichtige Rolle. Thema gleich bei uns um halb in meiner Region. Meine Infos mit Tamara Busser.
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0: Let's go, die Meilenwelle am Dienstagnachmittag, eine Minute nach 4:30 im Studio ist Tamara Bussler.
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3: Schönen Nachmittag. Am Sonntag ist das Bayreuther Sportfestival rund um den Sportpark in Bayreuth. Von Schwimmen bis Schießen, jeder kann da mal mehr als 30 Sportarten kostenlos ausprobieren. Von 10 bis 16 Uhr sind insgesamt 25 Bayreuther Sportvereine dabei, unter anderem das Hallenbad, das Eisstadion und das Hans-Walter-Wild-Stadion. Wichtig, Turnschuhe, Schwimmsachen, Handtuch und Fahrradhelm am besten direkt mitbringen. Außerdem startet auch der Spendenlauf Lila läuft, Geschäftsstellenleiterin Katrin Kürzdörfer.
4: Bei 500 Runden werden 2.500 Euro ans Tumorzentrum Oberfranken e.V. gespendet. Wenn wir 1.000 Runden schaffen, dann sogar 5.000 Euro. Jeder kann mitmachen. Du musst nicht joggen, einfach laufen und teilnehmen und was Gutes tun.
3: Mehr Infos dazu stehen auch auf meinwelle.de. Punkrock trifft Öko. Beim Tote-Hosen-Konzert morgen in Bayreuth spielt auch Nachhaltigkeit eine große Rolle. Der Strom fürs Konzert kommt zu 100% aus Ökoenergie. Außerdem sind unter anderem E-Gabelstapler im Einsatz. Das teilt der Veranstalter Semmelkonzerts mit. Müll wird getrennt, Plastik möglichst vermieden und selbst die mobilen Toiletten bestehen aus recycelbaren Fischernetzen. Auch bei der Anreise setzen die Veranstalter ja auf Shuttlebusse, ÖPNV, Fahrrad und Fahrgemeinschaften. Beim Essen ist außerdem rund die Hälfte der Gerichte vegetarisch oder vegan. Das Konzert der Abschiedstournee der Hosen ist bereits restlos ausverkauft. Die eigenen Kinder sitzen im Auto. Eines davon hat den Autoschlüssel in der Hand und dann versperrt es den Wagen. Das ist gestern einer Mutter beim Einkaufen in Reau passiert. Nachdem sie ihren Einkauf im Auto verstaut hatte, hat sie auch ihre beiden Kinder reingesetzt und die Tür zugemacht. Genau in dem Moment drückt ihr Kind auf den Autoknopf. Schließlich musste die Feuerwehr zu Hilfe kommen und konnte die Türen zum Glück aber schnell wieder aufmachen und die Mutter ihre beiden Jungs wieder in die Arme nehmen.
0: Dankeschön, Tamara. Wir schauen aufs Meinwelle-Wetter. Und vor allem schauen wir auf die Thermometer. Eckersdorf 29 Grad, Pottenstein, Hannerschrath 29 Grad. Am kühlsten ist es momentan in Bischofsgrün. Und das am 8. September hat man auch nicht so oft. Also es ist nochmal hochsommerlich, ja fast schon heiß heute in Bayreuth in der Region. Morgen dann das komplette Kontrastprogramm. Schon in der kommenden Nacht ziehen Schauer und vereinzelt Gewitter mit starken Windböen über Bayreuth Stadt und Land. Morgen dann ein windiger Wolkenmix mit ein paar Schauern. Da haben wir dann nur noch so Werte um die 16, 17 Grad. Donnerstag, Freitag ähnliche Werte. Also es wird dann wieder kühler ab morgen. Und Donnerstag, Freitag aber dann auch wieder sonniger. So, der Meinwille-Service, hallihallo. Wir gucken mal auf die A9, da haben wir ja jeden Tag was. Richtung Nürnberg, zwischen Markt Torgast und dem Autobahndreieck Bayreuth-Kulmbach. Aktuell 4 Kilometer, Stauzeitverlust 11 Minuten. Geblitzt wird in Michelfeld Richtung Auerbach, Dankeschön an den Thomas. Dann haben wir noch einen Blitzer zwischen Pressig und Neukenroth an der B85, dann noch einen an der B303 in Röhrenhof, wahrscheinlich an der Bushaltestelle Richtung Bischofsgrün und noch ein Abstandsmesser zwischen dem Bendlacher Berg und Bayreuth Nord, also Richtung Nürnberg über der A9. Dankeschön an den Mario und Dankeschön an euch, dass ihr uns immer so super auf dem Laufenden haltet, wenn da was nicht mehr aktuell sein sollte oder wenn ihr noch was Neues hättet, dann bitte melden 0170 99 07000. Dankeschön euch allen. Eine gute Fahrt.
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0: Aktenzeichen BT hat uns wochenlang hier beschäftigt. Wir warnen immer wieder vor Betrügern. Und jetzt hat sich die Barbara bei uns gemeldet, dadurch inspiriert und hatte einen kuriosen Anruf, einen Fake-Anruf, einen Betrüger-Anruf, wie wir ihn eigentlich noch nicht hatten. Was hier passiert ist, das hören wir gleich. Hier nach K-Pop, Demon Hunters und Golden. Ach ja, und das kann ich schon besser aussprechen. REO Speedwagon, Keep the Fire Burning. Und damit euch einen schönen, sonnigen Dienstagnachmittag. 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

0: 15.42 Uhr und jetzt kommt eine Herzensangelegenheit.
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0: Wochenlang haben wir mit unseren Partnern gewarnt und es hört nie auf. In der Leitung habe ich jetzt die Barbara aus Bayreuth. Barbara, was ist dir passiert?
2: Ich hatte vor einigen Tagen einen Anruf auf meinem Handy. Am Display ist mir eine Festnetznummer aus Nürnberg angezeigt worden mit einem männlichen Namen, Vor- und Nachname. Das kam mir schon einmal komisch vor, weil das eine Festnetznummer von Nürnberg war mit einer Vorwahl plus 49. Wenn so regionale Vorwahlen sind, sind eigentlich Festnetznummern keine plus 49 so dabei. Na. Auf jeden Fall, es kam mir irgendwie suspekt vor. Ich habe den Namen nicht in meiner Kontaktliste gehabt und habe den auch nicht gekannt. Habe gedacht, nee, den Anruf nimmst du lieber nicht entgegen. Na. Man ist ja von der Mainwelle schon sehr sensibilisiert worden.
0: Sehr gut.
2: Ja. Schockanrufe oder Betrügeranrufe. Ich denke mir, nee, gehst du nicht dran.
0: Dann bist du der Sache auf den Grund gegangen, ne?
2: Im Internet. Hab den Namen eingeben, ist ja eine Nürnberger Festnetznummer gewesen. Und da kam ein relativ bekannter Rechtsanwalt raus.
0: Spannend, ja.
2: Und dann hat es bei mir schon irgendwo geklingelt, weil diese Schockanrufer ja meistens irgendwo aus dem Ausland von einem Callcenter anrufen und die Nummern manipulieren. Und wenn man so recherchiert, sieht man ja, dass es meistens Anwaltskanzleien, Polizeidienststellen oder Gericht angezeigt werden.
0: Also kann man jetzt schon sagen, diese Nummer von dem Anwalt aus Nürnberg, das war fake.
2: Das war fake, ja. Also ich habe dann gleich noch einmal bei der Rechtsanwaltskanzlei angerufen. Aber Vorsicht, man darf nicht die Wiederholtaste drücken, von der man angerufen wurde. Weil sonst bist du wieder in der Schleife bei denen drinnen.
0: Verstehe, guter Tipp.
2: Sondern du musst die Nummer neu eingeben. Und ich habe dann bei der Anwaltskanzlei angerufen, habe nachgefragt, ob die bei mir angerufen hätten. Da hat sie mir versichert, nein, das wäre nicht der Fall. Und ich würde auch nicht in der Mandantenliste stehen.
0: Dann haben die sich also quasi aus dem Ausland in diese Nummer hineingehackt und dich damit angerufen?
2: Ja, anscheinend.
0: Krass.
2: Die Täter suchen sich ja gezielt existierende Rechtsanwälte aus dem Internet raus. Und wenn man dann gleichzeitig die Nummer im Display während des Telefonats googelt, wirkt der Anruf natürlich total seriös, ne?
0: Also wo ich besonders meine Lauscher eben gespitzt habe, die 49 vorne. Also wenn du eine Nummer hier aus der Region hast und das ist eine 49 davor, dann könnte also das quasi aus dem Ausland kommen.
2: 49 ist mein Gedanke bei einer Festnetznummer, die von Nürnberg nach Bayreuth anruft, dass die plus 49 dabei ist.
0: Das wäre also schon mal ein Warnsignal.
2: Auf jeden Fall, ich kann nur jeden raten, wie ihr das auch immer macht, wenn Anrufe kommen am Handy, die nicht identifizierbar sind oder nicht bekannt sind. Wenn da jemand aus Versehen abhebt, keine persönlichen Daten wieder preiszugeben, wie immer schon erwähnt. Es ist auch komisch, dass genau dieser Anwalt schwerpunktmäßig Verkehrsrecht hat. Das hat bei mir dann auch noch zusätzlich geklingelt, wie ich das gehört habe, weil ich mir gedacht habe, also das
0: Verkehrsunfall, Mama.
2: Genau. Könnte ja genau in eure Kategorie passen, die ihr immer wieder wiederholt. Und wenn natürlich schnell jemand googelt gleichzeitig während des Gesprächs und sieht, aha, Unfallrecht und Rechtsanwalt Nürnberg, da kann ja nichts verkehrt sein.
0: Die werden immer raffinierter und das ist umso wichtiger, dass wir jeden Tag oder wenn es sich ergibt, davor warnen. Dank dir, Mensch, ja. Barbara, vielen, vielen herzlichen Dank.
2: Ich sag der Radio Mainwelle mal ganz lieben Dank. Macht weiter so, ihr seid einfach klasse. Ganz liebe Grüße an alle.
0: Wir sind klasse, dank euch, dank dir. Vielen, vielen herzlichen Dank, Barbara.
2: Ja, danke euch
0: danke.
2: Auch. Tschüss.
0: Tschüss. Und wenn ihr auch irgendwie was Verdächtiges habt oder wenn ihr andere warnen wollt, Aktenzeichen BT gibt's immer und wir werden euch immer da ein Podium geben, um andere Menschen zu warnen. Dankeschön ganz besonders an die Barbara.

0: Momentan gibt's einen Trend, ne? Wie hätte ich in den 80er Jahren ausgesehen? Jetzt kann ich sagen, so sah ich in den 80ern aus. Aber wir in der Mainville haben das gemacht über ChatGPT. Wir haben also aktuelle Fotos rein und dann kommen Fotos, wie wir in den 80ern aber ausgesehen hätten, ne? Und diese Fotos könnt ihr euch anschauen auf unserem neuen WhatsApp-Kanal. Und was man da beachten sollte, das hört ihr jetzt gleich. Danach gibt's die Backstreet Boys, We've Got It Going On aus den 90er Jahren und das ist dann auch das Thema nach 16 Uhr, die 80er, 90er Party bei unserem Partner im Frisco am 26. September. Der Vorverkauf läuft und der läuft schon gut und bitte seid wieder dabei. Aber jetzt erstmal Blick auf den neuen WhatsApp-Kanal von uns von der Mainville.
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1: Es ist 16 Uhr, ich bin Stefan Schulz. Bundesbildungsministerin Prien ist besorgt angesichts der schlechten Ergebnisse in der jüngsten PISA-Studie. Darin schneidet Deutschland so schlecht ab wie noch nie. Thomas Bremser berichtet.
2: Im Lesen, in Mathe und den Naturwissenschaften fehlt bei vielen der 15-Jährigen, die getestet wurden, das Grundverständnis. Und Jugendliche aus sozial schwachen Familien schneiden deutlich schlechter ab. Auch das besorgt die Bildungsministerin. Dass die soziale Schere immer weiter aufgehe, sei nicht hinnehmbar. Der Suchtbeauftragte Streeck vermutet, dass soziale Medien eine große Rolle spielen.
1: Bayerns Kultusministerin Stolz sagte, der Freistaat habe immer schon auf Bildungsstudien reagiert und setzt auf frühes Erkennen, Basiskompetenzen und gezielte Förderung. Stolz sagt aber auch, sie sehe zum Beispiel bei der Fortbildung für Lehrkräfte noch Luft nach oben. Unterdessen hat Ministerpräsident Söder angekündigt, dass es an Grundschulen bald ab der ersten Klasse 3 statt 2 Sportstunden pro Woche geben soll. Altkanzlerin Merkel hat sich zur Landtagswahl in Sachsen-Anhalt geäußert, aus der die AfD als große Gewinnerin hervorgegangen ist. Ihr blute das Herz, weil sich der Stimmenanteil für die CDU halbiert habe, so die frühere Parteichefin. Sie hat der Regierung empfohlen, an ihrer Kommunikation mit der Bevölkerung zu arbeiten. Aus ihrer Sicht gehe es außerdem zu sehr um gefühlte Wahrheiten statt um Fakten. Das sei ein zivilisatorischer Rückschritt, so Merkel. Ein 48-Jähriger soll für eine ganze Serie von Sabotageangriffen auf das deutsche Stromnetz verantwortlich sein. Bei seiner Festnahme in der Nähe des Kraftwerks Weißweiler bei Aachen hat er Sprengmittel bei sich gehabt, das teilte die Kölner Polizei mit. Im Unterholz haben Einsatzkräfte zudem ein Zelt mit weiteren Sprengladungen entdeckt. Widerstand hat der Mann bei seiner Festnahme nicht geleistet. Reisende in Italien und den Niederlanden müssen sich auf Zugausfälle einstellen. In Italien dauert ein landesweiter Streik der Bahn noch bis heute Abend 21 Uhr an. Morgen legt dann ein Streik den Bahnverkehr in den Niederlanden weitgehend lahm. Auch internationale Fernzüge nach Berlin und Frankfurt sind betroffen. Nur ein Pendelverkehr zum Flughafen Schiphol soll fahren. Es ist jetzt 4:15.
3: Dankeschön, wir haben 29 Grad aktuell in Betzenstein. 27 in Mehlmeisel, das ist so die Werte, das sind die Werte, die wir momentan haben. Also ein echt schöner, sommerlicher, heißer Tag und das am 8. September. Respekt. Morgen dann das komplette Gegenteil und schon in der kommenden Nacht ziehen Schauer und vereinzelt Gewitter und Windböen durch. Morgen haben wir dann einen windigen Wolkenmix mit einigen Schauern und ganz vielen Wolken und dann halbiert sich die Temperatur. Statt 29 haben wir dann eigentlich nur noch 15 Grad. Wahnsinn. Ähnlich fresh geht's dann am Donnerstag weiter, aber die gute Nachricht, Donnerstag und Freitag wird's dann wieder schöner, da haben wir dann viel Sonne und harmlose Wolken. Also heute nochmal richtig sommerlich heiß, morgen durchwachsen und kühler, Donnerstag dann schon wieder schöner.
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3: Der Mainwelle-Service, hallihallo an alle unterwegs, war meine Meldung von der A9 in Richtung Nürnberg zwischen Markt Schorgast und dem Autobahndreieck Bayreuth-Kulmbach. Aktuell 6 Kilometer Stau und täglich grüßt das Murmeltier, logisch. Kein Blitzer mehr, Dankeschön an den Tobi, kein Abstandsmesser mehr über der A9 am Bindlacher Berg, danke Tobi, Ginte. Immer noch aktuell der Blitzer in Michelfeld Richtung Auerbach. Dann haben wir noch einen in Röhrenhof an der Bushaltestelle Richtung Bischofsgrün. Der Klassiker. Und wenn ihr auch noch was habt, bitte kurz Bescheid geben. 0170 99 07000. Vergelt's Gott und euch allen eine gute Fahrt.
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3: So, jetzt muss ich mal schauen, wo ich meine 80er T-Shirts habe, meinen Aerobic-Anzug. Manuel Weiß von unserem Partner, dem Frisco, ist bei mir live im Studio. Servus Manu.
6: Servus Christian.
3: Und wir haben ja ein bisschen was vor wieder, ne?
6: Wir haben wieder was vor, genau. Wie heißt so schön? Alle guten Dinge sind 3. 26. September geht's wieder los.
3: Die 80er, 90er Party im Frisco mit uns von der Mainwelle. Und da lassen wir es mal richtig krachen. Ja?
6: Auf jeden Fall.
3: Was euch da erwartet, es gibt ein bisschen Verstärkung. Und ja, schon jetzt läuft der Kartenvorverkauf, glaube ich, ganz gut an. Ne?
6: Läuft sehr gut an, ja.
3: Sehr gut. Ne? Also können die ersten beiden Partys nicht so schlecht gewesen sein. Ne? Also was euch da erwartet.
6: Legendär.
3: Das hört ihr gleich live hier im Mainwelle Sendestudio. Vorher machen wir mal gepflegt an Meatloaf. Und wie spricht man das aus? D-J-O, Joe? Also Meatloaf kenne ich noch.
6: Meatloaf,
3: Joe, ja. Irgendwas Neues. End of Beginning. Und damit beginnen wir hier bei uns. Und ich wünsche euch einen traumhaft schönen Dienstagnachmittag. Gehört habe ich schon, ist cool.

0: Ja, Meat Loaf. Und im Studio ist Manuel Weiß von unserem Partner Frisco. Jetzt haben wir gleich 16:45. Es gibt sie wieder, die große 80er, 90er Party im legendären Frisco mit uns von der Mainwelle. Zum dritten Mal, Manu, Mensch.
1: Genau, zum dritten Mal starten wir das. Und die ersten zwei waren ja legendär und der dritte kann nur besser werden, noch besser.
0: Es freut mich, wir haben ja noch gar nicht mit der Bewerbung richtig angefangen und schon läuft der Kartenvorverkauf wie verrückt.
1: Na? Ja, läuft sehr gut an, sehr, ja. Sehr gut.
0: Also ich habe es ja eben schon gesagt, kann also nicht so schlecht gewesen sein, ja. Was wir da gemacht haben. Ne? Manuel Weiß bei mir jetzt live im Mainwelle-Sendestudio mit dem Töchterchen, mit der Stella, ne? Die uns, ja, die hier Sportübungen macht. Tanzt sie?
1: So jung müsste ich auch nochmal sein.
0: Ja. Also sie macht
1: so bewegen können.
0: Wo tanzt sie?
1: Bei Dance-Komplex.
0: Ja, also ja. So richtige Verrenkungen, ja, und so weiter, weil ich da nur zuschaue. Ja. Hüpft mal die Bandscheibe, ja, raus, aber sehr gut, Stella. Ne? Ja. Okay, cool. Also, es wird zum dritten Mal so sein, ne? Ja. 80er, 90er Party am 26. September. Und da gibt's einige Überraschungen und vor allem Verstärkung.
1: Verstärkung haben wir dabei, ja. DJ Matthias Heider, wir kennen ihn alle, Diskus du.
0: Der Matze.
1: Der Matze.
0: Der Mace.
1: Der wird uns ein bisschen verstärken. Da sind die zwei M&Ms an den Turntables.
0: Matze und Manu und ja, also Matze, der, glaube ich, das ist der Mann der 800 Namen.
1: Ja.
0: Stu, DJ, Diskus du, Matze, Hengst, nee, ja. Maschine. Ja, also die Mainwelle wird auch dabei sein. Also bei der letzten Party, da waren ja viel unterwegs. Aber diesmal kommt fast das ganze Mainwelle-Team. Ne? Und natürlich der Olle Hürdet am Mikrofon.
1: Darf nicht fehlen.
0: Ja. Cool. Ja, da haben wir es ja schon. 80er, 90er Party.
1: Tickets gibt's online bei Eventim. Mhm. Im Vorverkauf 10 Euro.
0: Gibt's noch Karten?
1: Gibt's noch Karten, ja. Jetzt noch ja. Vorverkauf-Tickets sichern.
0: Sehr gut. Sehr gut, genau. Und mehr dazu auch in den nächsten Wochen. Und eine kleine spezielle Tanzrunde haben wir uns auch schon überlegt. Das verraten wir aber nicht.
1: Nee.
0: Nein. Also 80er, 90er Party mit viel Spaß, mit viel Überraschungen und mit uns von der Mainwelle im legendären Frisco und mit ganz viel Musik aus den 90ern und 80ern und da spielen wir jetzt nochmal was aus den 80ern. Ne?
1: Ja, hau mal raus.
0: Ja. Falco?
1: Ah, Falco. Klassiker.
0: Falco um 16:45 am Dienstag geht immer, oder?
1: Falco, darf nicht fehlen.
0: Draht die nicht um. Wo nochmal Karten?
1: Eventim.
0: 80er, 90er Party im Frisco mit uns von der Mainwelle. Mit dem Ollenhö und dem ganzen Team. 26. September. Wir haben ein Date. Pflichttermin. Holt schon mal die Ibo raus. Nächsten Tag tut dir da alles weh.
1: 21 Uhr.

0: Gute Nachrichten hier bei uns auf der Mainwelle, 16.22 Uhr. Der Ring, der jetzt fast fünf Wochen oder um die fünf Wochen gesperrt war, nach diesem Wasserrohrbruch am Josefsplatz, ist in der kommenden Nacht, ab morgen früh sozusagen, wieder offen. Jan Koch von den Stadtwerken.
1: Wir sind mit unseren Arbeiten soweit durch. Der Asphalt ist wieder drauf und aktuell läuft der letzte Feinschliff, also sprich die Fahrbahnmarkierungen kommen auf die Straße. Und morgen in der Früh, also vor dem Berufsverkehr, wird der Ring wieder freigegeben und das rechtzeitig vor dem Tote-Hosen-Konzert.
0: Juhu, die Toten-Hosen sind auch Thema gleich um halb in meiner Region. Meine Infos mit Tamara Bussler. Das Konzert ist ja schon ausverkauft. Die letzten Tickets konnte man hier bei uns auf der Mainwelle gewinnen letzte Woche. Aber da achtet man vor allem auf Nachhaltigkeit, auf Öko. Was das genau bedeutet, hört ihr gleich um halb. Und dann gibt's ja diese Wahnsinnsgeschichte. Eine Frau einkauft in Reau mit ihren beiden Kleinkindern und der Schlüssel im Auto, ne, und sie verstaut die Einkäufe hinten im Kofferraum, macht den Kofferraum zu und in dem Moment, als sie einsteigen will, drückt eines der Kleinkinder auf den Knopf vom Autoschlüssel und versperrt das Auto. Also die Mutter kommt nicht mehr ins Auto, die beiden kleinen Kinder sitzen im Auto und wie die Geschichte weitergegangen ist, das hört ihr auch gleich um halb bei Tamara.
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1: Tamara und ich kommen pünktlich genau 16:30. Schönen Nachmittag euch.
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4: Schönen Nachmittag. Am Sonntag ist das Bayreuther Sportfestival rund um den Sportpark in Bayreuth. Von Schwimmen bis Schießen, jeder kann da mal mehr als 30 Sportarten kostenlos ausprobieren. Von 10 bis 16 Uhr sind insgesamt 25 Bayreuther Sportvereine dabei, unter anderem das Hallenbad, das Eisstadion und das Hans-Walter-Wild-Stadion. Wichtig: Turnschuhe, Schwimmsachen, Handtuch und Fahrradhelm am besten direkt mitbringen. Außerdem startet auch der Spendenlauf Lila läuft, Geschäftsstellenleiterin Katrin Kürzdörfer.
5: Bei 500 Runden werden 2.500 Euro ans Tumorzentrum Oberfranken e.V. gespendet. Wenn wir 1.000 Runden schaffen, dann sogar 5.000 Euro. Jeder kann mitmachen. Du musst nicht joggen, einfach laufen und teilnehmen und was Gutes tun.
4: Mehr Infos dazu stehen auch auf meinwelle.de. Punkrock trifft Öko. Beim Tote-Hosen-Konzert morgen in Bayreuth spielt auch Nachhaltigkeit eine große Rolle. Der Strom fürs Konzert kommt zu 100% aus Ökoenergie. Außerdem sind unter anderem E-Gabelstapler im Einsatz. Das teilt der Veranstalter Semmelkonzerts mit. Müll wird getrennt, Plastik möglichst vermieden und selbst die mobilen Toiletten bestehen aus recycelbaren Fischernetzen. Auch bei der Anreise setzen die Veranstalter ja auf Shuttlebusse, ÖPNV, Fahrrad und Fahrgemeinschaften. Beim Essen ist außerdem rund die Hälfte der

0: Gerichte vegetarisch oder vegan. Das Konzert der Abschiedstournee der Hosen ist bereits restlos ausverkauft. Die eigenen Kinder sitzen im Auto. Eines davon hat den Autoschlüssel in der Hand und dann versperrt es den Wagen. Das ist gestern einer Mutter beim Einkaufen in Reau passiert. Nachdem sie ihren Einkauf im Auto verstaut hatte, hat sie auch ihre beiden Kinder reingesetzt und die Tür zugemacht. Genau in dem Moment drückt ihr Kind auf den Autoknopf. Schließlich musste die Feuerwehr zur Hilfe kommen und konnte die Türen zum Glück aber schnell wieder aufmachen und die Mutter ihre beiden Jungs wieder in die Arme nehmen.
1: Dankeschön, Tamara. Und wir schauen aufs Main-Wetter. Wir schauen aufs Thermometer. Im Fichtelgebirge ungefähr so 27 Grad. In der Fränkischen 29 Grad. Zum Beispiel aktuell in Pottenstein oder auch in Pegnitz oder auch in Bayreuth. Also richtig schön sommerlich und auch heiß. Morgen dann das komplette Gegenteil. Also schon in der kommenden Nacht ziehen Schauer und vereinzelte Gewitter und Windböen über Bayreuth und die Region. Und morgen halbieren sich dann die Werte. Da waren dann nur noch Höchstwerte so um die 16, 17 Grad. Wir kriegen morgen einen windigen Wolkenmix immer wieder mal mit Schauern. Donnerstag geht's ähnlich fresh weiter bei Werten um die 16, 17 Grad. Da wird's dann aber wieder schöner. Also viel Sonne und ein paar harmlose Wolken. Der Main-Wille Service, hallihallo an alle unterwegs. Wir haben natürlich wie jeden Tag die A9 Richtung Nürnberg zwischen Marktschorgast und dem Autobahndreieck Bayreuth-Kulmbach. Aktuell 5 Kilometer Stau. Blitzer in Michelfeld Richtung Auerbach steht einer und in Röhrenhof Richtung Bischofsgrün an der Bushaltestelle an der B303. Und wenn ihr auch noch was habt, wenn da noch was fehlt, bitte kurz Bescheid geben, 0170 99 07000. Dankeschön euch allen, eine gute Fahrt.
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1: Mit der Sophia. Ich habe einen ganz, ganz tollen Studiogast hier, nämlich eine Kollegin, die Sophia. Wie alt bist du?
3: Ich bin 17.
1: 17. Und du gehst ja eigentlich noch in die Schule, ne?
3: Genau.
1: Und du warst schon mal hier bei uns bei der Mainwelle, nämlich als?
3: Praktikantin.
1: Als Praktikantin. Und jetzt bist du wieder da.
3: Ja.
1: 2 Wochen und da freuen wir uns sehr.
3: Weil, danke, ich freue mich auch.
1: Ja, weil dich kann man richtig rausschicken. Ne? Du warst heute auf einem tollen Termin.
3: Genau. Ne?
1: Wo warst du denn da?
3: Also ich war in Bindlach, war die Feuerwehr, haben die ein neues Ausbildungszentrum gebaut und da war ich da als Reporter und war ein bisschen am Ort, habe die Leute gefragt.
1: Feuerwehr ist ganz, ganz wichtig. Groß an dieser Stelle an alle Feuerwehrfrauen und Feuerwehrmänner. Also da entsteht in Bindlach ein Ausbildungszentrum, so richtig spektakulär, wo man dann mit Masken durch Räume, mit künstlichem Rauch und Hitze so durchläuft. Ne? Das genau. Ist schon echt spektakulär. Mehr dazu unter meinwille.de und morgen im Meinwille Meinwecker ab 6 Uhr bei Phil und bei Nina. Und also da schickt man nicht jeden hin. Ne? Also das hast du echt ganz gut. Was gefällt dir hier bei der Meinwille?
3: Also die Leute sind erstmal richtig cool, also ich fühle mich hier wohl und ich will es auch später machen, deswegen, es macht mir schon Spaß.
1: Würde ich mich sehr freuen, ne? Hau drauf, nicht, dass ich dann schon am Rollator hier stehe. Und du hast auch ganz, ganz tolle Klassenkameraden, habe ich gerade gehört, ne?
3: Ja,
1: ne?
3: Ja, die würde ich auch gern grüßen.
1: Ja, grüß die mal.
3: Ja, hallo Marie, Sophia, Diana und Lucia, hi.
1: Marie, Sophia, Diana, Lucia, auch von mir ganz, ganz liebe Grüße. Die sind gut.
3: Die sind super, cool. Die sind richtig cool.
1: Dass der gerade verraten, dass die mich ganz nett finden.
3: Ja.
1: Ihr seid toll. Ich finde euch auch nett. Toll. Dankeschön, Sophia. Das war jetzt live. 25.000 Menschen haben zugehört und das ist super gemacht.
3: Ja, kein Problem.
1: Mit dir kommen wir raus in die Welt. Die Sophia hier bei uns auf der Mainwelle.

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2: Ist das heute der vielleicht letzte schöne Tag?
3: Der letzte heiße Tag vor allem?
2: Ja, 30 Grad sind heute die maximalen Werte.
3: Und 12 Sonnenstunden, ein Traum.
2: Was könnte man da alles noch tun?
4: Einen Kaffee setzen mit seinen Freunden oder draußen hin, den Sonnenuntergang anschauen und den letzten warmen Tag im Jahr ausklingen lassen.
5: Also wir würden mit der Mama einen Spaziergang machen. Die pflückt immer diese Hagebuttensträucher und die tun wir dann als Deko auflegen.
6: Nochmal rausgehen und einfach noch den letzten Sommertag ein bisschen genießen, vielleicht eine Landesgartenschau.
7: Sitze mich hin und trinke einen Kaffee oder einen Sekt. Ich genieße halt.
3: Kaffee oder Sekt, ein guter Plan.
2: Ab morgen wird's ja auch noch schön. 20 Grad und guckt man in die 16-Tage-Prognose, dann sieht man, das bleibt auf diesem Niveau. Also wir starten golden Richtung Herbst.
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0: Rhein-Main-Welle am Dienstagnachmittag, 5:11. Jetzt haben wir in Bayreuth die Universität in Bayreuth und ich wohne hier da in der Birken und da sind immer sehr, sehr viele Studenten unterwegs und offensichtlich kommen die auch aus der ganzen Welt und das finde ich cool, diese Vielfalt. Ich glaube, wir haben in Bayreuth eine sehr, sehr gute Willkommenskultur. Das ist aber vielleicht nicht überall in Deutschland so der Fall und jetzt hat jemand mal ausgerechnet, dass es Deutschland wirtschaftlich richtig was bringt, wenn Menschen aus dem Ausland in Deutschland studieren. Diese Rechnung hört ihr gleich bei uns um 17 Uhr in den Mainwelle-Nachrichten mit Stefan Schütz.
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1: Es ist 17 Uhr, ich bin Stefan Schütz. Dass Menschen aus dem Ausland bei uns studieren, rechnet sich für Deutschland wirtschaftlich. Das zeigt ein Gutachten des Instituts der deutschen Wirtschaft. Schon 2 Jahre nach ihrem Abschluss zahlen sie über Steuern und Sozialabgaben mehr in die Staatskasse ein, als sie an Leistungen bekommen haben. Die Forderung ist deshalb mehr Studienplätze und eine bessere Willkommenskultur. Linken-Fraktionschefin Reicheneck wirft der Bundesregierung eine verfehlte Bildungspolitik vor. Hintergrund ist das mäßige Abschneiden 15-jähriger Schülerinnen und Schüler in der PISA-Studie. Reicheneck sagte der Rheinischen Post, sie ist wütend, dass der Bildungserfolg so stark von der sozialen Herkunft abhängt und fordert Investitionen in Personal, Schulen und Kitas. Von Lehrerseite wird angeregt, die mentale Gesundheit junger Menschen stärker zu berücksichtigen. Rauchen kann die Chancen auf eine Schwangerschaft deutlich verringern, das zeigt ein Bericht der Weltgesundheitsorganisation WHO. Ausgewertet wurden Studien aus den Jahren 2000 bis 2026. Ergebnis: Rauchende Männer haben häufiger Erektionsstörungen und weniger Spermien als Nichtraucher. Bei Frauen steigt laut WHO durch Rauchen das Risiko für Unfruchtbarkeit um 40%. Selbst Passivrauchen kann sich negativ auf die Fruchtbarkeit auswirken. Die Einbruchsserie in Frankreichs Museen reißt nicht ab. Nun trifft es das Renoir-Museum in Südfrankreich. Dort hatten es Unbekannte auf 4 wertvolle Gemälde des Malers Pierre-Auguste Renoir abgesehen. Ihr Wert wird auf 9 Millionen Euro taxiert. Die Täter sollen Schwächen eines Wachwechsels ausgenutzt haben. 2 der Bilder haben sie auf der Flucht zurückgelassen. Mit dem Start der Ligaphase beginnt die neue Fußball-Champions-League-Saison. Aus der Bundesliga sind München, Dortmund, Leipzig und Stuttgart dabei. Als erstes startet heute Borussia Dortmund. Moritz Einzel berichtet.
2: Es könnte ein ganz dankbares Auftaktspiel sein für den BVB. Die Dortmunder empfangen zu Hause den spanischen Vertreter FC Villarreal. Diese Partie gab es bereits in der vergangenen Saison in der Champions League Ligaphase und da gewann der BVB klar und deutlich mit 4:0. Gegen einen ähnlichen Spielverlauf hätten die Schwarz-Gelben heute sicher nichts einzuwenden. Anstoß ist um 21 Uhr.
1: Es ist jetzt kurz nach 5.
3: Dankeschön, Stefan. Wir schauen aufs Mainwelle-Wetter. Aus Thermometer. Fries 28 Grad, Hollfeld ebenfalls 28, in Pottenstein 29, Bischofsgrün 26 und überall Sonne satt, ein echt schöner Sommertag. Ein paar harmlose Quellwolken sind auch noch hier und da unterwegs und es ist nochmal richtig heiß, also richtig sommerlich, schon außergewöhnlich am 8. September. Morgen dann komplett das Gegenteil, es wird plötzlich kalt, also was heißt kalt im Vergleich zu heute zumindest. Werte liegen morgen höchstens so um die 16, 17 Grad und schon in der kommenden Nacht ziehen Schauer und vereinzelte Gewitter auf mit starken Windböen. Morgen kriegen wir dann viele Wolken, einen windigen Wolkenmix mit ein paar Schauern und das ist natürlich ganz arg bitter. Ja, der Kurze hat auch schon geschickt, das ist ja wirklich schade, denn morgen spielen ja die Toten Hosen auf dem Volksfestplatz. Hier stehen ein paar Schauer, hoffentlich beruhigt sich dann zum Abend hin, wenn die dann auftreten, denn Donnerstag und Freitag soll es ja dann schon wieder schöner werden. Sonne und lockere Wolken im Wechsel, allerdings bei ähnlichen Werten wie morgen, also bestenfalls um die 17 Grad. Also heute nochmal sommerlich heiß, fast schon morgen durchwachsen, am Donnerstag dann wieder schön. Na? Na? Wo gibt's Stau? Logisch. Richtig nervig. Die A9 in Richtung Nürnberg zwischen Markt Schorgast und dem Autobahndreieck Bayreuth-Kulmbach. Auch heute Stau, auch jetzt Stau. 5 Kilometer Stau. Also da freuen wir uns sehr, wenn die mal weg ist. Eine Baustelle, eine Sperrung ist ab morgen weg, ab morgen früh, nämlich die am Ring. Da gab es ja den Wasserrohrbruch. Ab heute Nacht kann man da wieder fahren. Mehr zum Thema gleich hier bei uns auf der Mainwelle. Dann schauen wir mal auf die Blitzer. Da haben wir tatsächlich einen neuen. Dankeschön an den Norbert. In Gößweinstein, die August-Siegert-Straße Richtung Einkaufsmärkte in der 50er-Zone. Dann noch einer in Michelfeld, der könnte noch aktuell sein, Richtung Auerbach. Dann an der B85 Neukenroth. Das ist zwischen Bressig und Neukenroth. Dann in Röhrenhof Richtung Bischofsgrün an der B303. Und wenn da was nicht mehr aktuell ist oder ihr noch was Neues entdeckt habt, dann bitte immer her damit. 0170 99 07000. Dankeschön euch allen. Eine gute Fahrt.
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3: In dieser Stunde eine neue Ausgabe von Aktenzeichen BT. Barbara hat einen Anruf bekommen mit einer neuen Masche. Unfassbar. Mehr dazu in einer knappen halben Stunde. Ja, und gleich die gute Nachricht, habe es eben schon angedeutet. Eine Baustelle weniger ab heute Nacht. Der Ring ist wieder offen im Bereich vom Josefsplatz. Der Ring war ja bis ganz nach vorne, bis zur Dürschnitz gesperrt wegen dieses Wasserrohrbruchs. Man hat aber diesen Wasserrohrbruch als Chance begriffen und sowieso einiges ausgebessert. Was genau, was da passiert ist, alle Infos dazu gleich hier bei uns auf der Mainwelle. Euch einen traumhaft schönen, sonnigen und vor allem nochmal spätsommerlich warmen, fast schon heißen Dienstagnachmittag.

0: Also ich weiß nicht, wie es euch ging, aber wenn ich da entlang gefahren bin, am Josefsplatz, durch die Umleitung, okay, es hat hin und wieder mal ein bisschen geklemmt, vor allem wenn man von der Innenstadt auf den Ring wollte und dann durch die Alexanderstraße sich durchquetschen musste Richtung Luitpoldplatz. Aber generell ist man dann durch die letzten 5-6 Wochen ganz gut durchgekommen. Also wir hatten ja diesen Wasserrohrbruch und deswegen war der Ring ja gesperrt. Vom Josefsplatz bis vor zur Dürschnitz, bis vor zur Kreuzung Wieland-Wagner-Straße. Und das war schon sehr, sehr empfindlich. Ne? Gut, aber es waren auch Ferien und jetzt gibt's gute Nachrichten, denn ab morgen früh ist der Ring da wieder frei befahrbar. Und darüber freut man sich auch bei den Stadtwerken, die ja dahinter stehen. Also gerade wenn ein Wasserrohrbruch ist, sie sind ja für die Wasserzulieferung zuständig. Pressechef ist Jan Koch.
1: Wir sind mit unseren Arbeiten soweit durch. Der Asphalt ist wieder drauf und aktuell läuft der letzte Feinschliff. Also sprich, die Fahrbahnmarkierungen kommen auf die Straße. Und morgen in der Früh, also vor dem Berufsverkehr, wird der Ring wieder freigegeben. Und das rechtzeitig vor dem Tote-Hosen-Konzert.
0: Tja, man hätte eigentlich auch schon eher fertig sein können. Wir haben ja darüber berichtet, aber man hat das genutzt, um auch noch ein bisschen mehr zu machen, ne?
1: In den vergangenen rund 5 Wochen haben wir auf dem Ring nicht nur den Wasserrohrbruch repariert, sondern gleich die Chance beim Schopfe gepackt. Wir haben also zudem rund 270 Meter Wasser- und Gasleitungen erneuert und außerdem haben wir Leerrohre für Strom und Glasfaser mit eingebracht. Und wofür das Ganze? Natürlich, damit dieser Bereich fit für die Zukunft ist und möglichst in den kommenden Jahren keine Baustelle erleben muss.
0: Das klingt doch gut, da haben wir dann wahrscheinlich in den nächsten Jahren hoffentlich erstmal Ruhe in diesem Bereich. So, und viele Anwohner atmen auf, auch Manuel Ende. Er wohnt da und wegen der Baustelle konnte er eigentlich nicht mit dem Auto zur Arbeit raus ins Industriegebiet fahren und ist quasi aufs Rad umgestiegen und es hat auch, sagen wir mal, fitnessmäßig und körperlich auch ein bisschen was gebracht. Manuel?
2: Plauze weg, dank Wasserrohrbruch. Nee, ich habe ganze 3 Gramm abgenommen, wo die Sperrung jetzt ist. Jetzt wird sie ja Gott sei Dank aufgelöst und bin richtig froh, wenn sie wieder freigehen wird. Kann ich wieder mit dem Auto auf die Erber düsen und da kann ich die 3 Gramm wieder zunehmen.
0: Sehr gut, 3 Gramm. Joshua Zagmakidis ist eher schlank, der Kollege hier von der Mainwille, toller Kollege. Er wohnt in der Alexanderstraße und durch die Alexanderstraße sind ja ganz, ganz viele Autos, die sich dadurch gequält haben und er ist wirklich happy, dass diese Baustelle oder diese Sperrung auf dem Ring bald ein Ende hat.
3: Dass der Ring jetzt wieder aufgeht, ist für mich wirklich lebensverändernd. Ich wohne in der Alexanderstraße, ich schlafe gerne mit offenem Fenster und konnte das einfach in den letzten Wochen nicht. Oder morgens hat mich der Berufsverkehr geweckt. Dass das jetzt wieder geht, also das Fenster aufmachen und ausschlafen, das ist wirklich, ja, einfach nur wunderbar.
0: Dennoch, Respekt, also die Autofahrer waren sehr diszipliniert. Mehr dazu morgen im Mainwille-Mainwecker bei Phil und bei Nina ab 6 Uhr. Der Ring wieder frei am Josefsplatz ab morgen.

0: Sie sind unverzichtbar, ein Hoch auf Feuerwehrfrauen und Feuerwehrmänner, Feuerwehrleute, umso wichtiger ist auch eine gute Ausbildung. Bindlach bekommt deswegen ein neues Feuerwehrausbildungszentrum. Die Anlage der Firma Ludwig Feuerschutz in Bindlach befindet sich derzeit im Bau und soll nächstes Jahr fertig werden. Also dieses Grundstück hat das Landratsamt der Landkreis erworben. Dort entsteht dieses Ausbildungszentrum. Fragen wir nochmal nach bei Landrat Florian Wiedemann. Was ist das Besondere an diesem Ausbildungszentrum?
1: Es wird zum Beispiel eine Heißbrandübungsanlage geben, damit einfach auch die Einsatzkräfte, bevor sie in Einsatz gehen, schon mal erlebt haben, wie heiß eigentlich das Ganze wird, wenn man dann wirklich in so ein Haus rein muss und dort so einen Innenangriff starten muss.
0: Zusätzlich gibt's auf dem Gelände dann auch eine Übungsanlage, in der die Einsatzkräfte auf das Absuchen und auf die Brandbekämpfung bei Innenräumen speziell geschult werden können. Heute ist dieses Zentrum vorgestellt worden. Bin schon gespannt dann auf die Eröffnung in Bindlach. Mehr dazu unter meinwille.de und was sonst noch wichtig ist, heute gleich um halb mit Tamara Bussler.
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0: Das ist die Meinwelle. Jetzt haben wir genau 17:30 und im Studio ist wieder Tamara Bussler mit allem, was heute wichtig ist.
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3: Schönen Nachmittag. Am Sonntag ist das Bayreuther Sportfestival rund um den Sportpark in Bayreuth. Von Schwimmen bis Schießen, jeder kann da mal mehr als 30 Sportarten kostenlos ausprobieren. Von 10 bis 16 Uhr sind insgesamt 25 Bayreuther Sportvereine dabei, unter anderem das Hallenbad, das Eisstadion und das Hans-Walter-Wild-Stadion. Wichtig: Turnschuhe, Schwimmsachen, Handtuch und Fahrradhelm am besten direkt mitbringen. Außerdem startet auch der Spendenlauf Lila läuft, Geschäftsstellenleiterin Katrin Kürzdörfer.
4: Bei 500 Runden werden 2.500 Euro ans Tumorzentrum Oberfranken e.V. gespendet. Wenn wir 1.000 Runden schaffen, dann sogar 5.000 Euro. Jeder kann mitmachen. Du musst nicht joggen, einfach laufen und teilnehmen und was Gutes tun.
3: Mehr Infos dazu stehen auch auf meinwelle.de. Punkrock trifft Öko. Beim Tote-Hosen-Konzert morgen in Bayreuth spielt auch Nachhaltigkeit eine große Rolle. Der Strom fürs Konzert kommt zu 100% aus Ökoenergie. Außerdem sind unter anderem E-Gabelstapler im Einsatz. Das teilt der Veranstalter Semmelkonzerts mit. Müll wird getrennt, Plastik möglichst vermieden und selbst die mobilen Toiletten bestehen aus recycelbaren Fischernetzen. Auch bei der Anreise setzen die Veranstalter ja auf Shuttlebusse, ÖPNV, Fahrrad und Fahrgemeinschaften. Beim Essen ist außerdem rund die Hälfte der Gerichte vegetarisch oder vegan. Das Konzert der Abschiedstournee der Hosen ist bereits restlos.

0: Los ausverkauft. Übrig gebliebenes Essen von Vereinsfesten, Sommerfesten oder anderen Veranstaltungen soll künftig leichter gerettet werden. Das Kompetenzzentrum für Ernährung mit Sitz in Kulmbach bietet dafür sogenannte Retterpackerl an. Darin sind unter anderem Mitnahmeboxen und Papiertüten für übrig gebliebenes Essen. Kommunen, Vereine oder eben auch gemeinnützige Einrichtungen in Bayern können die Pakete ab Ende September kostenlos bestellen. Hintergrund: In Bayern entstehen jedes Jahr rund 1 Million Tonnen vermeidbare Lebensmittelabfälle.
1: Dankeschön, Tamara. Wir schauen aufs Main-Wille-Wetter. Heute nochmal richtig sommerlich. Also wenn ihr jetzt irgendwo innen seid und ihr habt die Möglichkeit rauszugehen, macht's. So einen Tag kriegen wir so schnell nicht mehr wieder. Zumindest nicht in diesem Jahr. Wahrscheinlich, man weiß ja nie. Also nutzt es. Aktuell haben wir tatsächlich Werte zwischen 27 Grad im Fichtelgebirge bis 30 Grad in der fränkischen Schweiz. Also nochmal richtig schöner, makelloser, heißer Sommertag. Ich kann leider nicht raus, sonst wird es sich so anhören. Ja, da würde ich hier zur Tür rausgehen, ne? Dann wäre ich halt weg. Dann wäre ich halt auch mal weg, ne? Dann wäre ich weg. Aber das will ich ja nicht. Ich bin ja gern bei euch, ne? Also, aber wenn ihr die Chance habt, dann nutzt diesen schönen Tag. Denn morgen, krasser Gegensatz, schon in der kommenden Nacht ziehen Schauer und vereinzelt Gewitter mit starken Böen durch. Heute Werte so um die 29, 30 Grad. Morgen dann nur noch so um die 16, 17 Grad. Das Thermometer halbiert sich. Und auch morgen geht's dann weiter mit den Schauern. Es wird ein windiger Wolkenmix und hoffentlich dann zum Abend hin wird's dann wieder besser. Mehr dazu morgen früh, wenn dann die Toten Hosen auftreten. Das wäre natürlich Wahnsinn. 30.000 Menschen, das wäre nicht schön, wenn die da im Regen stünden. Ab Donnerstag wird's dann wieder sonniger.
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1: Der Main-Wille-Service, groß an euch alle, die unterwegs seid. Groß an den Kruse, Dieter. Der hat sich eben bei mir gemeldet, A9 Richtung Nürnberg, da zwischen Bindlacher Berg und Bayreuth Nord, da ist Stau und das sind dunkle Wolken. Und Dieter, ich kann dir sagen, was da ist. Zwischen dem Bindlacher Berg und Bayreuth Nord Richtung Nürnberg ein brennender LKW. Man sieht kaum was durch den Rauch, durch die dunklen Wolken. Die Richtungsfahrbahn ist blockiert, also die A9 ist in diesem Bereich momentan komplett dicht. Und die Rettungskräfte sind noch nicht vor Ort. Bitte denkt an die Rettungsgasse. Da erwarten wir jetzt noch einen größeren Stau, also A9 Richtung Nürnberg zwischen dem Bindlacher Berg und Bayreuth Nord. Ein brennender LKW, da ist die A9 seit ein paar Minuten gesperrt. Bitte Vorsicht. Bisschen weiter vorne, zwischen Marktschorgast und dem Autobahndreieck Bayreuth-Kulmbach, wegen der Baustelle 3 Kilometer stockender Verkehr. Also da wird sich gleich nochmal massiv stauen. Jetzt auch nochmal die Bestätigung. Die A9 auch Richtung Berlin zwischen Bayreuth Süd und Bayreuth Nord jetzt gesperrt wegen Sichtbehinderung durch Rauch. Also man sieht nichts. A9 dicht. Auch da wird es jetzt einen Stau geben wegen dieses brennenden LKWs. Gößweinstein, ein Blitzer. August Siegert Straße Richtung Einkaufsmärkte in der 50er-Zone. Danke Norbert fürs Petzen. Blitzer in Michelfeld Richtung Auerbach. Dankeschön an den Thomas. Und wenn ihr auch noch was habt, bitte melden 0170 99 07000. Dankeschön euch allen. Eine gute Fahrt.
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1: Aktenzeichen BT. Akte BT, wochenlang hat uns das beschäftigt. Wir haben versucht, euch immer wieder zu warnen, mit euch zusammen die verrücktesten Betrügermaschen irgendwie aufzudecken. Und es meldet sich immer wieder jemand, dankenswerterweise, in diesem Fall die Barbara aus Bayreuth. Die hat einen Anruf bekommen und das ist eine Masche, die hatten wir auch noch nicht bei Akte BT. Was sie da erlebt hat, glücklicherweise ist sie nicht drauf reingefallen, aber sie will euch alle warnen, uns alle warnen. Und was sie da erlebt hat, das hört ihr gleich. Ausführlich hier bei uns auf der Main will euch einen schönen Dienstagabend.

0: Bitte aufpassen, brennender LKW auf der A9. Und zwar kommt es zu Behinderungen in beiden Richtungen zwischen dem Bendlacher Berg und Bayreuth Nord. Also die A9 ist da komplett gesperrt Richtung Berlin zwischen Bayreuth Süd und Bayreuth Nord. Und in der anderen Richtung zwischen dem Bendlacher Berg und Bayreuth Nord ein brennender LKW. Massiver Rauch, Sichtbehinderung und Rettungskräfte sind immer noch nicht vor Ort, aber die sind auf dem Weg und gleich da. Bitte denkt an die Rettungsgasse. Dankeschön an Pamela, an Silvia und Maich und viele andere, die haben Fotos geschickt. Also das schaut nicht gut aus. Das werden wir jetzt dann auch gleich mal hier bei uns bei Insta posten. Also, uns eine Herzensangelegenheit, dass ihr gut nach Hause kommt. Und diese Aktion ist uns auch eine Herzensangelegenheit, also das, was jetzt kommt.
1: Aktenzeichen BT. Gemeinsam gegen Betrug. Eine starke Aktion von Sparkasse Bayreuth, Polizei Oberfranken und Radio Mainwelle.
0: Und auch der Barbara aus Bayreuth ist das eine Herzensangelegenheit. Sie hat einen dubiosen Anruf bekommen und sie möchte uns warnen. Und sowas, was sie erlebt hat, das hat man auch noch nicht bei Aktenzeichen BT. Und wir haben einige Wochen da hier viele Fälle bearbeitet. Barbara, was ist denn dir passiert?
2: Ich hatte vor einigen Tagen einen Anruf auf meinem Handy. Am Display ist mir eine Festnetznummer aus Nürnberg angezeigt worden mit einem männlichen Namen, Vor- und Nachname. Das kam mir schon einmal komisch vor, weil das eine Festnetznummer von Nürnberg war mit einer Vorwahl plus 49. Wenn so regionale Vorwahlen sind, sind eigentlich Festnetznummern keine plus 49 so dabei. Na. Auf jeden Fall, es kam mir irgendwie suspekt vor. Ich habe den Namen nicht in meiner Kontaktliste gehabt und habe den auch nicht gekannt. Habe gedacht, nee, den Anruf nimmst du lieber nicht entgegen. Na. Man ist ja von der Mainwelle schon sehr sensibilisiert worden.
0: Sehr gut.
2: Ja. Schockanrufe oder Betrügeranrufe. Ich denke mir, nee, gehst du nicht dran.
0: Das hast du sehr gut gemacht und dann bist du ja auch der Sache auf den Grund gegangen. Wie? Wo?
2: Im Internet. Hab den Namen eingeben. Ist ja eine Nürnberger Festnetznummer gewesen. Und da kam ein relativ bekannter Rechtsanwalt raus.
0: Spannend, ja.
2: Und dann hat es bei mir schon irgendwo geklingelt, weil diese Schockanrufer ja meistens irgendwo aus dem Ausland von einem Callcenter anrufen und die Nummern manipulieren. Und wenn man so recherchiert, sieht man ja, dass es meistens Anwaltskanzleien, Polizeidienststellen oder Gericht angezeigt werden.
0: Also kann man jetzt schon sagen, diese Nummer von dem Anwalt aus Nürnberg, das war fake.
2: Das war fake, ja. Also ich habe dann gleich noch einmal bei der Rechtsanwaltskanzlei angerufen. Aber Vorsicht, man darf nicht die Wiederholtaste drücken, von der man angerufen wurde. Weil sonst bist du wieder in der Schleife bei denen drinnen.
0: Verstehe, guter Tipp.
2: Sondern du musst die Nummer neu eingeben. Und ich habe dann bei der Anwaltskanzlei angerufen, habe nachgefragt, ob die bei mir angerufen hätten. Da hat sie mir versichert, nein, das wäre nicht der Fall. Und ich würde auch nicht in der Mandantenliste stehen.
0: Dann haben die sich also quasi aus dem Ausland in diese Nummer hineingehackt und dich damit angerufen?
2: Ja, anscheinend.
0: Krass.
2: Die Täter suchen sich ja gezielt existierende Rechtsanwälte aus dem Internet raus. Und wenn man dann gleichzeitig die Nummer im Display während des Telefonats googelt, wirkt der Anruf natürlich total seriös, ne?
0: Also wo ich besonders meine Lauscher eben gespitzt habe, die 49 vorne, also wenn du eine Nummer hier aus der Region hast und es ist eine 49 davor, dann könnte also das quasi aus dem Ausland kommen.
2: 49 ist mein Gedanke bei einer Festnetznummer, die von Nürnberg nach Bayreuth anruft, dass die plus 49 dabei ist.
0: Das wäre also schon mal ein Warnsignal.
2: Auf jeden Fall, ich kann nur jedem raten, wie ihr das auch immer macht, wenn Anrufe kommen am Handy, die nicht identifizierbar sind oder nicht bekannt sind. Wenn da jemand aus Versehen abhebt, keine persönlichen Daten wieder preiszugeben, wie immer schon erwähnt. Es ist auch komisch, dass genau dieser Anwalt schwerpunktmäßig Verkehrsrecht hat. Das hat bei mir dann auch noch zusätzlich geklingelt, wie ich das gehört habe, weil ich mir gedacht habe, also das
0: Verkehrsunfall,
2: könnte ja auch so,
0: Mama.
2: Genau. Könnte ja genau in eure Kategorie passen, die ihr immer wieder wiederholt. Und wenn natürlich schnell jemand googelt gleichzeitig während des Gesprächs und sieht, aha, Unfallrecht und Rechtsanwalt Nürnberg, da kann ja nichts verkehrt sein.
0: Die werden immer raffinierter und das ist umso wichtiger, dass wir jeden Tag oder wenn es sich ergibt, davor warnen. Dank dir, Mensch, ja. Barbara, vielen, vielen herzlichen Dank.
2: Ich sag der Radio Mainwelle mal ganz lieben Dank. Macht weiter so, ihr seid einfach klasse. Ganz liebe Grüße an alle.
0: Wir sind klasse, dank euch, dank dir. Vielen, vielen herzlichen Dank, Barbara.
2: Ja, danke euch danke. Auch.
0: Tschüss. Tschüss. Und wenn ihr auch etwas Auffälliges habt und alle anderen warnen wollt, wir erwischen am Tag bis zu 100.000 verschiedene Menschen, die wir warnen können. Dann bitte melden 0170 99 07000. Per WhatsApp ins Mainwelle Sendestudio, so wie die Barbara. Aktenzeichen BT.

0: Der LKW auf der A9 Richtung Nürnberg. Es kommt immer noch zu einer Sichtbehinderung durch den Rauch und die A9 ist immer noch gesperrt. Ja, Rettungskräfte sind vor Ort und wir haben jetzt auf der A9 Richtung Nürnberg zwischen Bad Bennekemmelkraun und Bayreuth Nord 3 Kilometer Stau und auch Richtung Berlin ist die A9 momentan noch dicht wegen diesen Sichtbehinderungen zwischen Bayreuth Süd und Bayreuth Nord. Bitte ganz besonders vorsichtig da unterwegs sein. Und Dankeschön an den Maich, der hat noch einen neuen Blitzer.
1: Altstadt, grüß dich.
0: Jawohl.
1: Christian.
0: Servus.
1: Da mache ich mal wieder. Und zwar, ich weiß nicht, ob er schon dran war, der Blitzer. Ich bin gerade durch die Senken durchgefahren und zwar Drogau vor der Glebach oder vor der Glebach, Drogau. Kann man sehen, wie man will. In beide Richtungen steht der Blitzer bei 70.
0: Dankeschön, Dankeschön, Mike. Danke euch auch, Dankeschön. Und jetzt geht's weiter ab 18 Uhr mit Thomas Scherm, der hält euch auf dem Laufenden. Ich wünsche euch einen schönen Dienstagabend.
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1: Es ist 18 Uhr, ich bin Stefan Schütz. Bundesbildungsministerin Prien sieht auch die Eltern in der Pflicht. Hintergrund ist das schlechte Abschneiden 15-Jähriger beim PISA-Test. Prien sagt, Bildung dürfe nicht allein Sache der Schulen sein. Es mache schon einen riesigen Unterschied, ob Eltern ihren Kindern früh vorlesen oder nicht. Als weitere Gründe für die schwachen Ergebnisse nennt die CDU-Politikerin die Nutzungszeiten bei Social Media. Außerdem sei auf die Folgen der Zuwanderung zu spät reagiert worden. Bundesfinanzminister Klingbeil hat zum Auftakt der Haushaltswoche seine Pläne für das kommende Jahr verteidigt. Investitionspolitik und Reformen wirkten, sagte er im Bundestag. Das zeige sich an der stärker wachsenden Wirtschaft. Geplant sind im nächsten Jahr Ausgaben von mehr als 555 Milliarden Euro. Die Opposition wirft ihm unerlaubte Umbuchungen vor. Außerdem sei es falsch, beim Wohngeld und beim Klimaschutz zu sparen, so die Grünen. Nach Sabotageangriffen auf das Stromnetz hat die Polizei einen Verdächtigen gefasst. Der 48-Jährige wurde in der Nähe des Kraftwerks Weißweiler bei Aachen festgenommen. Laut Polizei hatte er Sprengmittel dabei. Zoe Tassovali berichtet.
2: Der Mann hat sich ohne Widerstand festnehmen lassen. Sachsens Innenminister Schuster warnt davor, beim Motiv vorschnell Schlüsse zu ziehen. Er nennt das Bekennerschreiben mysteriös. Es sei handschriftlich und sogar mit voller Adresse versehen. Ob der Mann allein oder im Auftrag gehandelt hat, müssen die Ermittler noch klären.
1: Deutschland ist weiter ein erfindungsreiches Land. In der Rangliste der 100 innovativsten Weltregionen liegt Deutschland mit 7 Städten bzw. Ballungsräumen auf Platz 3 hinter den USA und China. Gewichtet werden internationale Patentanmeldungen, wissenschaftliche Veröffentlichungen und Investitionen in innovative Jungunternehmen. Die Bahnstrecke zwischen Nürnberg und München ist seit ein paar Stunden wieder frei. Ein Stellwerkschaden in Fischbach bei Nürnberg hatte den Verkehr stundenlang lahmgelegt. ICE und Regionalzüge mussten warten oder sind umgeleitet worden. Seit dem frühen Nachmittag fahren die Züge wieder. Reisende müssten aber mit Verspätungen und Ausfällen rechnen, heißt es. Es ist jetzt kurz nach 6.
3: Heute Nacht kann es Regen und teilweise Gewitter geben, teilweise ist auch starker Wind möglich. Die Temperaturen gehen runter auf Werte um die 15 Grad. Morgen dann Wolken, Wind, ein bisschen Regen und 15 bis 18 Grad. Und am Donnerstag und Freitag gibt's dann wieder Sonne und Wolken. Die Temperaturen steigen auf 17 bis 21 Grad. Auf der A9 in Richtung Nürnberg. Zwischen Bindlacher Berg und Bayreuth Nord brennt ein LKW. Die Richtungsfahrbahn momentan blockiert. Es gibt Sichtbehinderungen durch Rauch. Das hat auch Folgen für die A9 in Richtung Nürnberg. Zum einen zwischen Bad Berneck-Himmelkron und dem Dreieck Bayreuth-Kulmbach. 1 Kilometer stockender Verkehr. Dann zwischen Bindlacher Berg und Bayreuth Nord nochmal dichter Verkehr und eben auch der brennende LKW. Das heißt also, da dauert es einfach eine Viertelstunde insgesamt länger. Dann haben wir die A9 in Richtung Berlin. Zwischen Bayreuth Süd und Bayreuth Nord die Fahrbahn gesperrt, eben wegen Sichtbehinderungen durch Rauch. Wie gesagt, da brennt ein LKW auf der Gegenspur. Dann haben wir Blitzer, und zwar in Michelfeld in Richtung Auerbach und in Gößweinstein in der August-Siegart-Straße in Richtung Einkaufsmärkte. 50 km/h sind da erlaubt, und wenn ihr sonst noch irgendwas entdeckt, gebt Bescheid und schickt uns eine WhatsApp ins Studio.
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3: Der letzte heiße Tag vor allem?
2: Ja, 30 Grad sind heute die maximalen Werte.
3: Und 12 Sonnenstunden, ein Traum.
2: Was könnte man da alles noch tun?
4: Einen Kaffee setzen mit seinen Freunden oder draußen hin, den Sonnenuntergang anschauen und den letzten warmen Tag im Jahr ausklingen lassen.
5: Also wir würden der Mama einen Spaziergang machen. Die pflückt immer diese Hagebuttensträucher und die tun wir dann als Deko auflegen.
6: Nochmal rausgehen und einfach noch den letzten Sommertag ein bisschen genießen, vielleicht eine Landesgartenschau.
7: Sitze mich hin und trinke einen Kaffee oder einen Sekt. Ich genieße halt.
3: Kaffee oder Sekt, ein guter Plan.
2: Ab morgen wird's ja auch noch schön. 20 Grad und guckt man in die 16-Tage-Prognose, dann sieht man, das bleibt auf diesem Niveau. Also wir starten golden Richtung Herbst.
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12: Die Nachrichten um 6:30. Ich bin Thomas Scherm. Schönen Abend. Nach langen Wochen für Autofahrer ist die Baustelle am Hohenzollernring in Bayreuth bald endlich Geschichte. Stadtwerkesprecher Jan Koch.
13: Wir sind mit unseren Arbeiten soweit durch. Der Asphalt ist wieder drauf und aktuell läuft der letzte Feinschliff. Also sprich, die Fahrbahnmarkierungen kommen auf die Straße. Und morgen in der Früh, also vor dem Berufsverkehr, wird der Ring wieder freigegeben. Und das rechtzeitig vor dem Tote-Hosen-Konzert.
12: In den letzten 5 Wochen haben die Stadtwerke nicht nur den Wasserrohrbruch behoben, der ja ausschlaggebend für die Sperrung war. Sie haben bei der Gelegenheit auch gleich 270 Meter Wasser- und Gasleitung erneuert und Leerrohre für Strom und Glasfaser verlegt. Am kommenden Sonntag ist Weltsepsistag, eine Krankheit, an der in Deutschland alle 6 Minuten ein Mensch stirbt. Astrid Wendlik aus Pegnitz ist die erste Vorsitzende der Deutschen Sepsishilfe. Sie sagt:
14: Unbehandelt führt die Sepsis immer zum Tod. Die Sepsis muss sehr früh erkannt werden, damit man den Menschen retten kann. Es gibt 285.000 bis 320.000 Erkrankte. Davon stirbt ein gutes Drittel. 3/4 aller Überlebenden behalten Spätfolgen zurück.
12: Die Folgen können sein: psychische Belastungen, Müdigkeit, Koordinationsprobleme und auch Schluckbeschwerden können die Patienten noch viele Jahre später beschäftigen. Um über die Krankheit zu informieren, hat die Deutsche Sepsishilfe jetzt sogar ein Kinderbuch herausgebracht, da es unheimlich schwierig sei, Kindern eine Sepsis zu erklären, sagt Wendlik. Wer im letzten Schuljahr für den Schulweg auf öffentliche Verkehrsmittel angewiesen war, kann sich unter bestimmten Voraussetzungen einen Teil der Kosten zurückholen. Daran erinnert jetzt das Landratsamt Bayreuth. Anspruch haben und

0: Unter anderem Schülerinnen und Schüler ab der 11. Klasse an Gymnasien, Wirtschaftsschulen und Berufsfachschulen sowie an Fach- und Berufsoberschulen. Auch Berufsschüler im Teilzeitunterricht können die Erstattung beantragen. Wichtig, der Antrag muss bis spätestens 31. Oktober beim Landratsamt eingegangen sein. Erstattet werden Kosten, die über den Eigenanteil von 320 Euro hinausgehen. Für Familien mit 3 oder mehr Kindern oder bei bestimmten Sozialleistungen entfällt der Eigenanteil. Den Link zur Seite des Landratsamts gibt's auf meinwelle.de. Die kommende Nacht wird ziemlich ungemütlich. Regen, teilweise Gewitter, starke Böen und Temperaturen um die 15 Grad. Morgen dann Wolken und Wind, auch da ist immer mal wieder Regen möglich. 15 bis 18 Grad gibt's maximal und am Donnerstag und Freitag dann Sonne und Wolken bei 17 bis 21 Grad. Auf der A9 in Richtung Nürnberg zwischen Rudolfstein und Bergbad Steben steht ein Auto mit einer Panne, die rechte Spur ist blockiert. Dann im weiteren Verlauf zwischen Markt Schorgast und Bayreuth Nord 5 Kilometer Stau. Das dauert eine Stunde länger. Der Grund dafür, zwischen Bindlacher Berg und Bayreuth Nord brennt ein Auto, da auch bitte besonders vorsichtig fahren, denn es raucht ziemlich. Und das hat auch Auswirkungen in Richtung Berlin zwischen Bayreuth Nord und Bindlacher Berg. 2 Kilometer Stau, das dauert eine halbe Stunde länger. Geblitzt wird auf der A9 in Richtung Nürnberg kurz vor der Abfahrt Trockau, dann zwischen Trockau und Vorderklebach in beiden Richtungen und in Gößweinstein in der August-Siegart-Straße in Richtung Einkaufsmärkte. 50 sind da erlaubt und wenn ihr sonst noch was entdeckt, gebt gern Bescheid und schickt uns eine WhatsApp ins Studio.
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9: Es ist 19 Uhr, ich bin Stefan Schütz. Eine technische Störung bei der britischen Flugsicherung sorgt für Chaos an mehreren Flughäfen. Betroffen sind unter anderem Heathrow, Gatwick, Stansted, Manchester und Birmingham. Viele Maschinen können nicht wie geplant starten. Auch an deutschen Airports gibt es deswegen Ausfälle. Genannt werden Frankfurt, Düsseldorf und München. Es gibt wohl ein Problem im System zur Flugabwicklung. Als Reaktion auf die schlechten Ergebnisse bei der Bildungsstudie PISA fordert die Migrationsbeauftragte Pavlik ein verpflichtendes Kita- oder Vorschuljahr. Sprachfähigkeiten und soziale Kompetenzen seien wichtige Voraussetzungen für den Schulalltag, so die SPD-Politikerin. David Riemer berichtet.
10: Pavlik sprach sich außerdem für verpflichtende Tests zur Sprachentwicklung aus, um Förderbedarf möglichst frühzeitig zu erkennen. Laut PISA-Studie entscheiden in Deutschland soziale Herkunft und familiäre Lebensbedingungen stärker als in anderen Ländern über den Bildungsweg. Besonders betroffen seien Kinder mit Einwanderungsgeschichte in sozial schwächeren Wohngegenden.
9: Bayerns Kultusministerin Stolz sagte, der Freistaat habe immer schon auf Bildungsstudien reagiert und setzt auf frühes Erkennen, Basiskompetenzen und gezielte Förderung. Stolz sagt aber auch, sie sehe zum Beispiel bei der Fortbildung für Lehrkräfte noch Luft nach oben. Unterdessen hat Ministerpräsident Söder angekündigt, dass es an Grundschulen bald ab der ersten Klasse 3 statt 2 Sportstunden pro Woche geben soll. Reisende in Italien und den Niederlanden müssen sich auf Zugausfälle einstellen. In Italien dauert ein landesweiter Streik der Bahn noch bis heute Abend 21 Uhr. Morgen legt dann ein Streik den Bahnverkehr in den Niederlanden weitgehend lahm. Auch internationale Fernzüge nach Berlin und Frankfurt sind betroffen. Nur ein Pendelverkehr zum Flughafen Schiphol soll fahren. Mit einem Heimspiel gegen Villarreal startet Borussia Dortmund in die neue Saison in der Fußball-Champions League. Nicht zuletzt wegen der jüngsten Siege in der Bundesliga sind die Westfalen gegen die Spanier in der Favoritenrolle. Anpfiff der Partie ist um 21 Uhr. Es ist jetzt 7:15.
11: Die Nacht zu Mittwoch bringt Regen und teilweise Gewitter. Starke Windböen sind da möglich. Frühwerte um die 15 Grad dazu. Und 15 bis 18 Grad sind dann auch die Spitzentemperaturen morgen tagsüber. Dazu gibt's Wolken, Wind und immer mal wieder Regen. Donnerstag und Freitag werden dann freundlicher, Sonne und Wolken. 17 bis 21 Grad die Temperaturen dazu.
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11: Auf der A9 in Richtung Nürnberg zwischen Windlacher Berg und Bayreuth Nord immer noch ein brennendes Fahrzeug. In beiden Richtungen Sichtbehinderungen durch Rauch. Die Fahrbahn in Richtung Nürnberg ist noch blockiert. 3 Kilometer Stau sind's. Es dauert mindestens eine Stunde länger. Dann haben wir die A9 in Richtung Berlin. Auch da natürlich Stau. 2 Kilometer und es dauert eine gute halbe Stunde länger. Außerdem wird geblitzt auf der A9 in Richtung Nürnberg kurz vor der Abfahrt Trockau. Da bleiben wir auch gleich mal in der Gegend auf der Startstraße zwischen Trockau und Vorderklebach in beiden Richtungen in der Senke. Und in Gößweinstein in der August-Siegart-Straße in Richtung Einkaufsmärkte. 50 sind da erlaubt. Und wenn ihr noch was habt, gebt Bescheid und schickt uns eine WhatsApp ins Studio.
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1: Euer Update um 7:30. Ich bin Thomas Scherm. Schönen Abend. Nach langen Wochen für Autofahrer ist die Baustelle am Hohenzollernring in Bayreuth bald endlich Geschichte. Stadtwerkesprecher Jan Koch.
2: Wir sind mit unseren Arbeiten soweit durch. Der Asphalt ist wieder drauf und aktuell läuft der letzte Feinschliff. Also sprich, die Fahrbahnmarkierungen kommen auf die Straße. Und morgen in der Früh, also vor dem Berufsverkehr, wird der Ring wieder freigegeben. Und das rechtzeitig vor dem Tote-Hosen-Konzert.
1: In den letzten 5 Wochen haben die Stadtwerke nicht nur den Wasserrohrbruch behoben, der ja ausschlaggebend für die Sperrung war. Sie haben bei der Gelegenheit auch gleich 270 Meter Wasser- und Gasleitung erneuert und Leerrohre für Strom und Glasfaser verlegt. Wer im letzten Schuljahr für den Schulweg auf öffentliche Verkehrsmittel angewiesen war, kann sich unter bestimmten Voraussetzungen einen Teil der Kosten zurückholen. Daran erinnert jetzt das Landratsamt Bayreuth. Anspruch haben unter anderem Schülerinnen und Schüler ab der 11. Klasse an Gymnasien, Wirtschaftsschulen und Berufsfachschulen sowie an Fach- und Berufsoberschulen. Auch Berufsschüler im Teilzeitunterricht können die Erstattung beantragen. Wichtig, der Antrag muss bis spätestens 31. Oktober beim Landratsamt eingegangen sein. Erstattet werden Kosten, die über den Eigenanteil von 320 Euro hinausgehen. Für Familien mit 3 oder mehr Kindern oder bei bestimmten Sozialleistungen entfällt der Eigenanteil. Den Link zur Seite des Landratsamts gibt's auf meinwelle.de. Punkrock trifft Öko. Beim Tote-Hosen-Konzert morgen in Bayreuth spielt auch Nachhaltigkeit eine große Rolle. Der Strom für das Konzert kommt zu 100% aus Ökoenergie. Außerdem sind unter anderem E-Gabelstapler im Einsatz. Das teilt der Veranstalter Semmel Concerts mit. Müll wird getrennt, Plastik möglichst vermieden und selbst die mobilen Toiletten bestehen aus recycelten Fischernetzen. Auch bei der Anreise setzen die Veranstalter auf Shuttlebusse, ÖPNV, Fahrrad und Fahrgemeinschaften. Beim Essen ist außerdem rund die Hälfte der Gerichte vegetarisch oder vegan. Das Konzert ihrer Abschiedstournee ist bereits restlos ausverkauft. Es geht rein in eine Nacht mit Regen, teilweise Gewittern und starken Windböen. Temperaturen um die 15 Grad morgen früh. Dann tagsüber maximal 18 Grad mit Wolken und Wind. Auch da ist immer mal wieder Regen möglich. Am Donnerstag und Freitag wird es dann etwas ruhiger. Sonne und Wolken wechseln sich ab bei 17 bis 21 Grad.

0: Auf der A9 in Richtung Nürnberg. Zwischen Windlacher Berg und Bayreuth Nord immer noch ein brennendes Fahrzeug, Sichtbehinderungen durch Rauch. Und es staut sich auch in beiden Richtungen. Zwischen Markt Schagast und Bayreuth Nord sind 6 Kilometer und es dauert gut eine Dreiviertelstunde länger. Und zwischen Bayreuth Süd und Windlacher Berg sind es 3 Kilometer, da dauert es gut eine Stunde länger. Geblitzt wird auf der A9 in Richtung Nürnberg, kurz vor der Abfahrt Trockau, dann auf der Startstraße zwischen Trockau und Vorderklebach und in Gößweinstein in der August-Siegart-Straße in Richtung Einkaufsmärkte. 50 sind da erlaubt. Wenn ihr sonst noch was habt, gebt gern Bescheid und schickt uns eine WhatsApp ins Studio.
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1: Es ist 20 Uhr, ich bin Stefan Schütz. Der mutmaßliche Saboteur hinter den Angriffen auf Stromleitungen in drei Bundesländern wollte offenbar weitermachen. NRW-Innenminister Reul sagte, es spreche alles für einen Einzeltäter. Festgenommen wurde der 48-Jährige bei Aachen. Zoe Tassovali berichtet.
2: Als die Polizei den Mann schnappte, hatte er weitere Sprengmittel dabei. Auch in einem Zelt im Unterholz fanden die Beamten Sprengladungen. NRW-Innenminister Reul sagt deshalb ziemlich deutlich, der war immer noch unterwegs und wollte weitermachen. Dieses Spiel ist beendet worden. Die Ermittler prüfen trotzdem weiter, ob noch jemand beteiligt war.
1: Bundesfinanzminister Klingbeil hat zum Auftakt der Haushaltswoche seine Pläne für das kommende Jahr verteidigt. Investitionspolitik und Reformen wirkten, sagte er im Bundestag. Das zeige sich an der stärker wachsenden Wirtschaft. Geplant sind im nächsten Jahr Ausgaben von mehr als 555 Milliarden Euro. Die Opposition wirft ihm unerlaubte Umbuchungen vor. Außerdem sei es falsch, beim Wohngeld und beim Klimaschutz zu sparen, so die Grünen. Bundesbildungsministerin Prien sieht auch die Eltern in der Pflicht. Das ist ihre Reaktion auf das schlechte Abschneiden 15-Jähriger beim PISA-Schultest. Bildung dürfe nicht allein Sache der Schulen sein, so die CDU-Politikerin. Es mache einen riesigen Unterschied, ob Eltern früh vorlesen oder nicht. Als weitere Gründe nennt Prien Social-Media-Nutzung und eine zu späte Reaktion auf die Folgen der Zuwanderung. Dass Menschen aus dem Ausland bei uns studieren, rechnet sich für Deutschland wirtschaftlich. Das zeigt ein Gutachten des Instituts der deutschen Wirtschaft. Schon 2 Jahre nach ihrem Abschluss zahlen sie über Steuern und Sozialabgaben mehr in die Staatskassen ein, als sie an Leistungen bekommen haben. Die Forderung ist deshalb mehr Studienplätze und eine bessere Willkommenskultur. In 11 Tagen geht mit dem Oktoberfest, das größte Volksfest der Welt, in eine neue Runde. Und mit dem Start und dem Ende geht auch die Wiesengrippe wieder um. Münchner Ärzte raten, impfen, bevor es ins Bierzelt geht. Kliniken von TU und LMU starten deshalb zusammen mit der Stadt die Aktion München impft und empfehlen vor allem Spritzen gegen Covid-19 und Grippe. Es ist jetzt 8:15.
3: Regen, Gewitter, starke Windböen, das alles bringt die kommende Nacht die Frühwerte um die 15 Grad. Morgen am Mittwoch dann Wolken und Wind, auch da immer wieder Regen möglich bei 15 bis 18 Grad. Und am Donnerstag und Freitag Sonne und Wolken bei 17 bis 21 Grad.
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1: Die Mainwelle Nachrichten um 8:30. Ich bin Thomas Scherm. Schönen Abend. Nach langen Wochen für Autofahrer ist die Baustelle am Hohenzollernring in Bayreuth bald endlich Geschichte. Stadtwerkesprecher Jan Koch.
2: Wir sind mit unseren Arbeiten soweit durch. Der Asphalt ist wieder drauf und aktuell läuft der letzte Feinschliff, also sprich die Fahrbahnmarkierungen kommen auf die Straße. Und morgen in der Früh, also vor dem Berufsverkehr, wird der Ring wieder freigegeben und das rechtzeitig vor dem Tote-Hosen-Konzert.
1: In den letzten 5 Wochen haben die Stadtwerke nicht nur den Wasserrohrbruch behoben, der ja ausschlaggebend für die Sperrung war. Sie haben bei der Gelegenheit auch gleich 270 Meter Wasser- und Gasleitung erneuert und Leerrohre für Strom und Glasfaser verlegt. Am kommenden Sonntag ist Weltsepsistag, eine Krankheit, an der in Deutschland alle 6 Minuten ein Mensch stirbt. Astrid Wendlik aus Pegnitz ist die erste Vorsitzende der Deutschen Sepsishilfe. Sie sagt:
3: Unbehandelt führt die Sepsis immer zum Tod. Die Sepsis muss sehr früh erkannt werden, damit man den Menschen retten kann. Es gibt 285.000 bis 320.000 Erkrankte. Davon stirbt ein gutes Drittel. 3/4 aller Überlebenden behalten Spätfolgen zurück.
1: Die Folgen können sein: psychische Belastungen, Müdigkeit, Koordinationsprobleme und auch Schluckbeschwerden können die Patienten noch viele Jahre später beschäftigen. Um über die Krankheit zu informieren, hat die Deutsche Sepsishilfe jetzt sogar ein Kinderbuch herausgebracht, da es unheimlich schwierig sei, Kindern eine Sepsis zu erklären, sagt Wendlik. Wer im letzten Schuljahr für den Schulweg auf öffentliche Verkehrsmittel angewiesen war, kann sich unter bestimmten Voraussetzungen einen Teil der Kosten zurückholen. Daran erinnert jetzt das Landratsamt Bayreuth. Anspruch haben unter anderem Schülerinnen und Schüler ab der 11. Klasse an Gymnasien, Wirtschaftsschulen und Berufsfachschulen sowie an Fach- und Berufsoberschulen. Auch Berufsschüler im Teilzeitunterricht

0: können die Erstattung beantragen. Wichtig, der Antrag muss bis spätestens 31. Oktober beim Landratsamt eingegangen sein. Erstattet werden Kosten, die über den Eigenanteil von 320 Euro hinausgehen. Für Familien mit drei oder mehr Kindern oder bei bestimmten Sozialleistungen entfällt der Eigenanteil. Den Link zur Seite des Landratsamts gibt's auf meinwelle.de. Heute Nacht gibt's teilweise Regen, Gewitter sind auch möglich und starke Windböen kann's geben. Die Frühwerte liegen um die 15 Grad. Morgen dann Wolken und Wind, immer mal wieder Regen und 15 bis 18 Grad. Am Donnerstag und Freitag Sonne und Wolken bei 17 bis 21 Grad. Auf der A9 gibt's immer noch eine Vollsperrung zwischen Bindlacher Berg und Bayreuth Nord. Die gilt auf jeden Fall noch für die Fahrtrichtung Nürnberg. Was Fahrtrichtung Berlin angeht, hat sich gerade der Stefan bei uns gemeldet. Vielen Dank dafür. Da geht's jetzt langsam wieder los. Also da wird die Sperre langsam aufgehoben. Wir haben in beiden Richtungen 5 Kilometer Stau, dauert in beiden Richtungen auch ungefähr eine Stunde länger, wird uns hier gemeldet. Ansonsten haben wir noch ein paar Blitzer. Auf der A9 in Richtung Nürnberg, kurz vor der Ausfahrt Trockau, dann zwischen Trockau und Vorderklebach in der Senke und in Gößweinstein in der August-Siegert-Straße in Richtung Einkaufsmärkte. Da sind 50 erlaubt.
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Wir schauen nochmal auf die A9. Die ist in Richtung Nürnberg leider immer noch gesperrt zwischen Bindlacher Berg und Bayreuth Nord. Grund dafür der brennende LKW. In Richtung Berlin ist die Straße wieder freigegeben. Da dauert es aber auch immer noch gut eine halbe Stunde länger, weil eben durch die lange Sperrung immer noch 9 Kilometer Stau zwischen Bayreuth Süd und Bindlacher Berg gemeldet werden.

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1: Es ist 21 Uhr, ich bin Stefan Schulz. Die Europäische Union lässt der Ukraine nun neue Finanzhilfen zum Kauf von US Patriot Flugabwehrraketen zukommen. Damit reagiert Brüssel auf Bitten von Präsident Zelensky, der auf leere Munitionslager hingewiesen hatte. Auch Deutschland und Großbritannien haben weitere Zusagen für die Flugabwehr gegen russische ballistische Raketen gemacht. Insgesamt sollen nun weitere 3,2 Milliarden Euro an die Ukraine ausgezahlt werden. Deutschland ist weiter ein erfindungsreiches Land. In der Rangliste der 100 innovativsten Weltregionen liegt Deutschland mit 7 Städten bzw. Ballungsräumen auf Platz 3 hinter den USA und China. Gewichtet werden internationale Patentanmeldungen, wissenschaftliche Veröffentlichungen und Investitionen in innovative Jungunternehmen. Eine technische Störung bei der britischen Flugsicherung sorgt für Chaos an mehreren Flughäfen. Betroffen sind unter anderem Heathrow, Gatwick, Stansted, Manchester und Birmingham. Viele Maschinen können nicht wie geplant starten. Auch an deutschen Airports gibt es deswegen Ausfälle. Genannt werden Frankfurt, Düsseldorf und München. Es gibt wohl ein Problem im System zur Flugabwicklung. Rauchen kann die Chancen auf eine Schwangerschaft deutlich verringern, das zeigt ein Bericht der Weltgesundheitsorganisation WHO. Ausgewertet wurden Studien aus den Jahren 2000 bis 2026. Ergebnis: Rauchende Männer haben häufiger Erektionsstörungen und weniger Spermien als Nichtraucher. Bei Frauen steigt laut WHO durch Rauchen das Risiko für Unfruchtbarkeit um 40%. Selbst Passivrauchen kann sich negativ auf die Fruchtbarkeit auswirken. Mit dem Start der Ligaphase beginnt die neue Fußball-Champions-League-Saison. Aus der Bundesliga sind München, Dortmund, Leipzig und Stuttgart dabei. Als erstes startet heute Borussia Dortmund. Moritz Einzel berichtet.
2: Es könnte ein ganz dankbares Auftaktspiel sein für den BVB. Die Dortmunder empfangen zu Hause den spanischen Vertreter FC Villarreal. Diese Partie gab es bereits in der vergangenen Saison in der Champions League Ligaphase und da gewann der BVB klar und deutlich mit 4:0. Gegen einen ähnlichen Spielverlauf hätten die Schwarz-Gelben heute sicher nichts einzuwenden. Anstoß ist um 21 Uhr.
1: Es ist jetzt kurz nach 9. Es ist meist leicht bewölkt, aber im Laufe der Nacht breiten sich Regen und Gewitter aus. Die Temperaturen sinken dabei auf 18 bis 14 Grad. Morgen regnet es von den Alpen bis zum Bayerischen Wald noch häufig, sonst lässt der Regen nach. Am Nachmittag kommt besonders im westlichen Franken die Sonne hervor. Die Höchstwerte erreichen 17 bis 22 Grad. Hallo auf die Straßen, die A9 Berlin Richtung Nürnberg zwischen Bindlacher Berg und Bayreuth Nord, Sperre nach einem Fahrzeugbrand. Die empfohlene Umleitung ist die U18 und Kreis Regensburg zwischen Schönhofen und Hart, Sperre nach einem Unfall. Hier ist ein Hubschrauber im Einsatz. Gute Fahrt.
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1: Ich bin Stefan Schütz. Die Europäische Union lässt der Ukraine nun neue Finanzhilfen zum Kauf von US Patriot Flugabwehrraketen zukommen. Damit reagiert Brüssel auf Bitten von Präsident Zelensky, der auf leere Munitionslager hingewiesen hatte. Auch Deutschland und Großbritannien haben weitere Zusagen für die Flugabwehr gegen russische ballistische Raketen gemacht. Insgesamt sollen nun weitere 3,2 Milliarden Euro an die Ukraine ausgezahlt werden. Deutschland ist weiter ein erfindungsreiches Land. In der Rangliste der 100 innovativsten Weltregionen liegt Deutschland

0: Das waren die Nachrichten um 13:30. Es ist meist leicht bewölkt, aber im Laufe der Nacht breiten sich Regen und Gewitter aus. Die Temperaturen sinken dabei auf 18 bis 14 Grad. Morgen regnet es von den Alpen bis zum Bayerischen Wald noch häufig, sonst lässt der Regen nach. Am Nachmittag kommt besonders im westlichen Franken die Sonne hervor. Die Höchstwerte erreichen 17 bis 22 Grad.
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1: Es ist 22 Uhr. Ich bin Florian Klaus. Linken-Fraktionschefin Reicheneck wirft der Bundesregierung eine verfehlte Bildungspolitik vor. Hintergrund ist das mäßige Abschneiden 15-jähriger Schülerinnen und Schüler in der PISA-Schulstudie. Reicheneck sagte der Rheinischen Post, sie ist wütend, dass der Bildungserfolg so stark von der sozialen Herkunft abhängt und fordert Investitionen in Personal, Schulen und Kitas. Der mutmaßliche Saboteur hinter den Angriffen auf Stromleitungen in drei Bundesländern wollte offenbar weitermachen. NRW-Innenminister Reul sagte, es spreche alles für einen Einzeltäter. Festgenommen wurde der 48-Jährige bei Aachen, Soita Sowali berichtet.
2: Als die Polizei den Mann schnappte, hatte er weitere Sprengmittel dabei. Auch in einem Zelt im Unterholz fanden die Beamten Sprengladungen. NRW-Innenminister Reul sagt deshalb ziemlich deutlich, der war immer noch unterwegs und wollte weitermachen. Dieses Spiel ist beendet worden. Die Ermittler prüfen trotzdem weiter, ob noch jemand beteiligt war.
1: An Tabakrauch sterben, ohne selbst zu rauchen. Das passiert weltweit immer noch millionenfach. 2023 hat das Passivrauchen fast 1,7 Millionen Menschen das Leben gekostet. Das zeigt eine neue Studie, die im britischen Fachmagazin The Lancet veröffentlicht wurde. Besonders häufig entstand durch das Passivrauchen eine Durchblutungsstörung des Herzmuskels. Rauchen gilt als die häufigste vermeidbare Todesursache. Die Einbruchsserie in Frankreichs Museen reißt nicht ab. Nun trifft es das Renoir-Museum in Südfrankreich. Dort hatten es Unbekannte auf vier wertvolle Gemälde des Malers Pierre-Auguste Renoir abgesehen. Ihr Wert wird auf 9 Millionen Euro taxiert. Die Täter sollen Schwächen eines Wachwechsels ausgenutzt haben. Zwei der Bilder haben sie auf der Flucht zurückgelassen. In Österreich ist ein deutscher Autofahrer zu 5 Jahren Haft wegen Mordversuch verurteilt worden. Der Mann war mit Tempo 150 durch eine Baustelle gerast, ein Arbeiter konnte in letzter Sekunde zur Seite springen. Auf der Flucht versuchte er dann noch Polizeiautos zu rammen. Der Mann begründete sein Verhalten mit Stress und finanziellen Problemen. Das Urteil ist noch nicht rechtskräftig. Es ist jetzt 10:15. Es ist meist leicht bewölkt, aber im Laufe der Nacht breiten sich Regen und Gewitter aus. Die Temperaturen sinken dabei auf 18 bis 14 Grad. Morgen regnet es von den Alpen bis zum Bayerischen Wald noch häufig, sonst lässt der Regen nach. Am Nachmittag kommt besonders im westlichen Franken die Sonne hervor. Die Höchstwerte erreichen 17 bis 22 Grad. Auf der A8 Salzburg Richtung München zwischen dem Dreieck Inntal und Bad Aibling staut es sich auf 3 Kilometern. Es dauert hier etwa eine Viertelstunde länger. Auf der A9 Berlin Richtung Nürnberg zwischen dem Bindlacher Berg und Bayreuth Nord laufen Bergungsarbeiten. Der rechte und der mittlere Fahrstreifen sind gesperrt. Aktuell staut es sich zwischen Bad Berne-Kimmelkron und Bayreuth Nord auf 7 Kilometern. Dadurch dauert es etwa 20 Minuten länger. Und auf der A99 München Südwest Richtung München Nord an der Ausfahrt München Neuherberg bitte aufpassen. Da ist eine Ölspur im Kurvenbereich. Allen unterwegs eine gute Fahrt.
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1: Ich bin Florian Klaus. Linken-Fraktionschefin Reicheneck wirft der Bundesregierung eine verfehlte Bildungspolitik vor. Hintergrund ist das mäßige Abschneiden 15-jähriger Schülerinnen und Schüler in der PISA-Schulstudie. Reicheneck sagte der Rheinischen Post, sie ist wütend, dass der Bildungserfolg so stark von der sozialen Herkunft abhängt und fordert Investitionen in Personal, Schulen und Kitas. Der mutmaßliche Saboteur hinter den Angriffen auf Stromleitungen in drei Bundesländern wollte offenbar weitermachen. NRW-Innenminister Reul sagte, es spreche alles für einen Einzeltäter. Festgenommen wurde der 48-Jährige bei Aachen. Soita Sowali berichtet.
2: Als die Polizei den Mann schnappte, hatte er weitere Sprengmittel dabei. Auch in einem Zelt im Unterholz fanden die Beamten Sprengladungen. NRW-Innenminister Reul sagt deshalb ziemlich deutlich, der war immer noch unterwegs und wollte weitermachen. Dieses Spiel ist beendet worden. Die Ermittler prüfen trotzdem weiter, ob noch jemand beteiligt war.
1: Das waren die Nachrichten um halb. Es ist meist leicht bewölkt, aber im Laufe der Nacht breiten sich Regen und Gewitter aus. Die Temperaturen sinken dabei auf 18 bis 14 Grad. Morgen regnet es von den Alpen bis zum Bayerischen Wald noch häufig, sonst lässt der Regen nach. Am Nachmittag kommt besonders im westlichen Franken die Sonne hervor. Die Höchstwerte erreichen 17 bis 22 Grad.
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1: Es ist 23 Uhr. Ich bin Florian Klaus. Die SPD-Bundestagsfraktion fordert nach dem weiteren Abrutschen deutscher Schüler beim PISA-Test ein Krisentreffen auf Bundesebene. Deutschland brauche jetzt einen Bildungsgipfel von Bund, Ländern und Kommunen, sagte die stellvertretende Fraktionschefin Schmidt. Tine Klimach berichtet.
2: Lesen, Mathe, Naturwissenschaften. Die getesteten 15-Jährigen waren so schlecht wie noch nie. Die Testergebnisse zeigten klar, die Trennlinie laufe zwischen Jugendlichen aus sozial privilegierten und sozial benachteiligten Familien, so die Studienmacher. Deren Vorschläge? Schon im Vorschulalter sollten mögliche Lernprobleme entdeckt und angegangen werden. Und schlicht mehr Geld, vor allem für Schulen mit vielen Kindern in schwierigen Lebenslagen.
1: Mehrfach ist das deutsche Stromnetz zuletzt Ziel von Sabotageangriffen gewesen. Jetzt hat die Polizei nach tagelanger Fahndung einen verdächtigen 48-Jährigen gefasst. Die Ermittler glauben, dass er in mehreren Bundesländern versucht haben soll, Stromleitungen in der Nähe von Kohlekraftwerken zu sabotieren. Mehrfach ist das gelungen. Bei der Festnahme hatte der Mann laut Polizei Sprengmittel bei sich. SPD-Chef Klingbeil wirbt weiter für Reformen, schließt Korrekturen am Kurs der Bundesregierung aber nicht aus. Die SPD wolle das Land modernisieren, hat er der ARD gesagt. Dazu gehörten auch Veränderungen und Reformen. Das könne aber nicht nur bedeuten, den Sozialstaat abzubauen, sondern es müsse auch wirkliche Verbesserungen geben, so Klingbeil. Auf der A9 ist bei Bayreuth wegen eines brennenden Lastwagens stundenlang kein Durchkommen gewesen. Der mit Laminat beladene Sattelzug brannte laut Polizei zuerst am Motorraum. Die Flammen griffen dann auf den Anhänger und die Ladung über. Das Laminat schmolz und tropfte teils brennend auf die Fahrbahn. Die Brandursache ist noch unklar. Verletzt wurde niemand, der Schaden wird auf insgesamt rund 400.000 Euro geschätzt. Borussia Dortmund ist mit einem Sieg in die Fußball-Champions League gestartet. Mit 3:2 hat der BVB gegen den FC Villarreal gewonnen. Und die deutschen Basketballerinnen stehen zum ersten Mal im Viertelfinale einer Weltmeisterschaft. Das Team von Bundestrainer Olaf Lange hat Südkorea bei dem Heimturnier in Berlin klar mit 94:56 besiegt. Nächster Gegner ist Belgien. Es ist jetzt 11:15. Es ist meist leicht bewölkt, aber im Lauf der Nacht breiten sich Regen und Gewitter aus. Die Temperaturen sinken dabei auf 18 bis 14 Grad. Morgen regnet es von den Alpen bis zum Bayerischen Wald noch häufig, sonst lässt der Regen nach. Am Nachmittag kommt besonders im westlichen Franken die Sonne hervor. Die Höchstwerte erreichen 17 bis 22 Grad. Auf der A7 Fulda Richtung Würzburg zwischen Bad Brückenau-Wildflecken und Bad Kissingen-Obertulpa ist die Fahrbahn auf einen Fahrstreifen verengt. Hier laufen Reparaturarbeiten. Auf der A8 Salzburg Richtung München zwischen dem Dreieck Inntal und Bad Aibling staut es sich auf 3 Kilometern. Es dauert hier etwa 10 Minuten länger. Und auf der A9 Berlin Richtung Nürnberg zwischen dem Windlacher Berg und Bayreuth Nord laufen Bergungsarbeiten. Der rechte und der mittlere Fahrstreifen sind gesperrt. Der Verkehr wird auf dem linken Fahrstreifen an der Unfallstelle vorbeigeführt. Allen unterwegs eine gute Fahrt.
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1: Ich bin Florian Klaus. Die SPD-Bundestagsfraktion fordert nach dem weiteren Abrutschen deutscher Schüler beim PISA-Test ein Krisentreffen auf Bundesebene. Deutschland brauche jetzt einen Bildungsgipfel von Bund, Ländern und Kommunen, sagte die stellvertretende Fraktionschefin Schmidt. Tine Klimach berichtet.
2: Lesen, Mathe, Naturwissenschaften. Die getesteten 15-Jährigen waren so schlecht wie noch nie. Die Testergebnisse zeigten klar, die Trennlinie laufe zwischen Jugendlichen aus sozial privilegierten und sozial benachteiligten Familien, so die Studienmacher. Deren Vorschläge? Schon im Vorschulalter sollten mögliche Lernprobleme entdeckt und angegangen werden. Und schlicht mehr Geld, vor allem für Schulen mit vielen Kindern in schwierigen Lebenslagen.
1: Mehrfach ist das deutsche Stromnetz zuletzt Ziel von Sabotageangriffen gewesen. Jetzt hat die Polizei nach tagelanger Fahndung einen verdächtigen 48-Jährigen gefasst. Die Ermittler glauben, dass er in mehreren Bundesländern versucht haben soll, Stromleitungen in der Nähe von Kohlekraftwerken zu sabotieren. Mehrfach ist das gelungen. Bei der Festnahme hatte der Mann laut Polizei Sprengmittel bei sich. Das waren die Nachrichten um 5:30. Es ist meist leicht bewölkt, aber im Laufe der Nacht breiten sich Regen und Gewitter aus. Die Temperaturen sinken dabei auf 18 bis 14 Grad. Morgen regnet es von den Alpen bis zum Bayerischen Wald noch häufig, sonst lässt der Regen nach. Am Nachmittag kommt besonders im westlichen Franken die Sonne hervor. Die Höchstwerte erreichen 17 bis 22 Grad.
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1: Es ist 0 Uhr. Ich bin Florian Klaus. Die tagelange Fahndung ist beendet. Nach den Angriffen auf Stromleitungen in drei Bundesländern ist der mutmaßliche Täter gefasst. Polizisten entdeckten den 48-Jährigen nahe dem Kraftwerk Weißweiler bei Aachen. NRW-Innenminister Reuß sagt, der Mann wollte offenbar weitermachen. Suita Sowali berichtet.
2: Bei seiner Festnahme hatte der Mann Sprengmittel dabei. Weitere fanden die Ermittler in einem Zelt ganz in der Nähe. Roll geht derzeit von einem Einzeltäter aus. Die Ermittler wollen weitere Täter aber nicht ausschließen. In mehreren Bekennerbriefen schreibt der 48-Jährige vom Kampf gegen fossile Energie. Mit selbstgebauten Raketen soll er Drähte auf Hochspannungsleitungen geschossen und so Kurzschlüsse ausgelöst haben.
1: CSU-Chef Söder ist gegen ein Verbotsverfahren gegen die AfD. Das hat er in der ARD gesagt. Man müsse sich inhaltlich mit der AfD auseinandersetzen, die viele inhaltliche Schwachstellen habe. Sie sei natürlich keine normale Partei, ihr Gedankengut in Teilen menschenverachtend, so Söder. Nach der Wahl in Sachsen-Anhalt müsse ein demokratisches Ergebnis aber akzeptiert werden. Im aktuellen Entwurf für den kommenden Bundeshaushalt sind Kürzungen beim Klima- und Transformationsfonds vorgesehen. Das könnte im Parlament aber noch gestoppt werden, hat der umweltpolitische Sprecher der Union Helfrich in Aussicht gestellt. Es gehe um die Glaubwürdigkeit der Klimapolitik, sagte er. Aus dem Fonds kommen zum Beispiel Fördergelder für E-Autos und neue Heizungen. Wegen einer technischen Störung bei der Flugsicherung konnten in Großbritannien viele Flugzeuge nicht wie geplant abheben. Betroffen waren unter anderem Londoner Flughäfen und auch die Airports in Manchester und Birmingham. Einem Flugdatenportal zufolge sind bis zum Abend mehr als 600 Flüge ausgefallen. Auch in Deutschland mussten Flüge in Richtung Großbritannien gestrichen werden. Die Ligaphase der Champions League hat begonnen und für die Fußballer von Borussia Dortmund war es ein guter Start. Mit 3:2 hat der BVB gegen den FC Villarreal gewonnen. Und auch die deutschen Basketballerinnen konnten einen Erfolg verbuchen. Sie stehen zum ersten Mal im Viertelfinale einer Weltmeisterschaft. Gegen Südkorea gab es bei dem Heimturnier in Berlin einen klaren Sieg. 94:56 der Endstand. Nächster Gegner ist Belgien. Es ist jetzt 12:15. Regen und Gewitter breiten sich aus, die Temperaturen sinken dabei auf 18 bis 14 Grad. Tagsüber regnet es von den Alpen bis zum Bayerischen Wald noch häufig, sonst lässt der Regen nach. Am Nachmittag kommt besonders im westlichen Franken die Sonne hervor. Die Höchstwerte erreichen 17 bis 22 Grad. Auf der A9 Berlin Richtung Nürnberg. Zwischen dem Windlacher Berg und Bayreuth Nord laufen Bergungsarbeiten. Der rechte und der mittlere Fahrstreifen sind gesperrt. Der Verkehr wird auf dem linken Fahrstreifen an der Unfallstelle vorbeigeführt. Und auf der B2 München Richtung Augsburg hat es in München in der Landsberger Straße einen Unfall gegeben. In Höhe Wotanstraße ist darum die Richtungsfahrbahn gesperrt. Die Polizei regelt den Verkehr. Allen unterwegs eine gute Fahrt.
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1: Ich bin Florian Klaus. Die tagelange Fahndung ist beendet. Nach den Angriffen auf Stromleitungen in drei Bundesländern ist der mutmaßliche Täter gefasst. Polizisten entdeckten den 48-Jährigen nahe dem Kraftwerk Weißweiler bei Aachen. NRW-Innenminister Reuß sagt, der Mann wollte offenbar weitermachen. Suita Sowali berichtet.
2: Bei seiner Festnahme hatte der Mann Sprengmittel dabei. Weitere fanden die Ermittler in einem Zelt ganz in der Nähe. Roll geht derzeit von einem Einzeltäter aus. Die Ermittler wollen weitere Täter aber nicht ausschließen. In mehreren Bekennerbriefen schreibt der 48-Jährige vom Kampf gegen fossile Energie. Mit selbstgebauten Raketen soll er Drähte auf Hochspannungsleitungen geschossen und so Kurzschlüsse ausgelöst haben.
1: CSU-Chef Söder ist gegen ein Verbotsverfahren gegen die AfD. Das hat er in der ARD gesagt. Man müsse sich inhaltlich mit der AfD auseinandersetzen, die viele inhaltliche Schwachstellen habe. Sie sei natürlich keine normale Partei, ihr Gedankengut in Teilen menschenverachtend, so Söder. Nach der Wahl in Sachsen-Anhalt müsse ein demokratisches Ergebnis aber akzeptiert werden. Das waren die Nachrichten um 13:30. Regen und Gewitter breiten sich aus, die Temperaturen sinken dabei auf 18 bis 14 Grad. Tagsüber regnet es von den Alpen bis zum Bayerischen Wald noch häufig, sonst lässt der Regen nach. Am Nachmittag kommt besonders im westlichen Franken die Sonne hervor. Die Höchstwerte erreichen 17 bis 22 Grad.
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1: Es ist 1 Uhr. Ich bin Florian Klaus. Der mutmaßliche Saboteur, der in mehreren Bundesländern das Stromnetz angegriffen haben soll, wollte wohl weitermachen. Das hat NRW-Innenminister Reul nach der Festnahme des 48-Jährigen gesagt. Bei ihm waren Sprengmittel gefunden worden. Im Moment spricht laut Reul alles für einen Einzeltäter, die Ermittlungen gehen aber weiter. Die SPD-Bundestagsfraktion fordert nach dem weiteren Abrutschen deutscher Schüler beim PISA-Test ein Krisentreffen auf Bundesebene. Deutschland brauche jetzt einen Bildungsgipfel von Bund, Ländern und Kommunen, sagte die stellvertretende Fraktionschefin Schmidt. Tine Klimach berichtet.
2: Lesen, Mathe, Naturwissenschaften. Die getesteten 15-Jährigen waren so schlecht wie noch nie. Die Testergebnisse zeigten klar, die Trennlinie laufe zwischen Jugendlichen aus sozial privilegierten und sozial benachteiligten Familien, so die Studienmacher. Deren Vorschläge? Schon im Vorschulalter sollten mögliche Lernprobleme entdeckt und angegangen werden. Und schlicht mehr Geld, vor allem für Schulen mit vielen Kindern in schwierigen Lebenslagen.
1: Israel reagiert auf britische Sanktionen gegen Siedlungen im Westjordanland. So soll das britische Konsulat in Jerusalem geschlossen werden. Außerdem dürften mehrere britische Politiker und Aktivisten nicht mehr einreisen, hieß es. Großbritannien verbietet die Einfuhr von Waren aus illegalen israelischen Siedlungen. Weitere Länder wie Frankreich und Kanada wollen sich anschließen. Deutschland ist nicht dabei. Bevor die großen Promis vor der Kamera dran sind, sind die ersten Trophäen des Deutschen Fernsehpreises an Macher hinter den Kulissen vergeben worden. Dafür hat in Köln die Nacht der Kreativen stattgefunden. Zu den ersten Gewinnern gehören die Regisseurin Bettina Oberli in der Kategorie Fiktion und ihr Kollege Carsten Seibt in der Kategorie Unterhaltung. Die noch fehlenden Preise werden bei einer großen TV-Gala verteilt. Borussia Dortmund ist mit einem Sieg in die Fußball-Champions League gestartet. Mit 3:2 hat der BVB gegen den FC Villarreal gewonnen. Und die deutschen Basketballerinnen stehen zum ersten Mal im Viertelfinale einer Weltmeisterschaft. Das Team von Bundestrainer Olaf Lange hat Südkorea bei dem Heimturnier in Berlin klar mit 94:56 besiegt. Nächster Gegner ist Belgien. Es ist jetzt 1:15. Regen und Gewitter breiten sich aus, die Temperaturen sinken dabei auf 18 bis 14 Grad. Tagsüber regnet es von den Alpen bis zum Bayerischen Wald noch häufig, sonst lässt der Regen nach. Am Nachmittag kommt besonders im westlichen Franken die Sonne hervor. Die Höchstwerte erreichen 17 bis 22 Grad. Auf der A9 Berlin Richtung Nürnberg zwischen dem Windlacher Berg und Bayreuth Nord laufen Bergungsarbeiten. Der rechte und der mittlere Fahrstreifen sind gesperrt. Der Verkehr wird auf dem linken Fahrstreifen an der Unfallstelle vorbeigeführt. Und auf der A9 Nürnberg Richtung München zwischen Pfaffenhofen und Allershausen bitte aufpassen. Da ist eine ungesicherte Unfallstelle. Allen unterwegs eine gute Fahrt.
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1: Ich bin Florian Klaus. Der mutmaßliche Saboteur, der in mehreren Bundesländern das Stromnetz angegriffen haben soll, wollte wohl weitermachen. Das hat NRW-Innenminister Reul nach der Festnahme des 48-Jährigen gesagt. Bei ihm waren Sprengmittel gefunden worden. Im Moment spricht laut Reul alles für einen Einzeltäter, die Ermittlungen gehen aber weiter. Die SPD-Bundestagsfraktion fordert nach dem weiteren Abrutschen deutscher Schüler beim PISA-Test ein Krisentreffen auf Bundesebene. Deutschland brauche jetzt einen Bildungsgipfel von Bund, Ländern und Kommunen, sagte die stellvertretende Fraktionschefin Schmidt. Tine Klimach berichtet.
2: Lesen, Mathe, Naturwissenschaften. Die getesteten 15-Jährigen waren so schlecht wie noch nie. Die Testergebnisse zeigten klar, die Trennlinie laufe zwischen Jugendlichen aus sozial privilegierten und sozial benachteiligten Familien, so die Studienmacher. Deren Vorschläge, schon im Vorschulalter sollten mögliche Lernprobleme entdeckt und angegangen werden. Und schlicht mehr Geld, vor allem für Schulen mit vielen Kindern in schwierigen Lebenslagen.
1: Das waren die Nachrichten um 9:30. Regen und Gewitter breiten sich aus, die Temperaturen sinken dabei auf 18 bis 14 Grad. Tagsüber regnet es von den Alpen bis zum Bayerischen Wald noch häufig, sonst lässt der Regen nach. Am Nachmittag kommt besonders im westlichen Franken die Sonne hervor. Die Höchstwerte erreichen 17 bis 22 Grad.
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1: Es ist 2 Uhr. Ich bin Florian Klaus. Mehrfach ist das deutsche Stromnetz zuletzt Ziel von Sabotageangriffen gewesen. Jetzt hat die Polizei nach tagelanger Fahndung einen verdächtigen 48-Jährigen gefasst. Die Ermittler glauben, dass er in mehreren Bundesländern versucht haben soll, Stromleitungen in der Nähe von Kohlekraftwerken zu sabotieren. Mehrfach ist das gelungen. Bei der Festnahme hatte der Mann laut Polizei Sprengmittel bei sich. Die saarländische Ministerpräsidentin Redinger will, dass der Eigenanteil an den Kosten für einen Platz im Pflegeheim gedeckelt wird. Im Gespräch mit den Funke-Zeitungen sprach sie sich dafür aus, dass das Teil der Pflegereform wird. Konkret ist sie dafür, den Eigenanteil bei 1.500 Euro zu deckeln. Das sei finanzierbar und entlaste Pflegebedürftige und ihre Angehörigen vielfach massiv, so Redinger. Keine Zeichen für Entspannung im Handelsstreit zwischen den USA und Kanada. Die US-Regierung hat Einfuhrverbote für bestimmte Produkte aus dem Nachbarland angekündigt. Einige Molkereiprodukte, alkoholische Getränke und Motorräder sollen ab dem 29. September nicht mehr in die Vereinigten Staaten eingeführt werden dürfen. Erst kürzlich hatte Kanada mit Gegenzöllen auf Zölle der USA reagiert. Nachdem in einem schnellfahrenden Zug in Bayern eine Tür geöffnet worden ist, fordert der Fahrgastverband ProBahn Überwachungskameras für die Einstiegsbereiche in Fernzügen. Bundeschef Iflender hat der Neuen Osnabrücker Zeitung gesagt, der Vorfall zeige, worum es gehe. Eine Tür werde bei 200 km/h geöffnet und hinterher lasse sich nicht klären, wer es war. Der gesamte Zug solle aber nicht überwacht werden, sagte er. Borussia Dortmund ist mit einem Erfolg in die Ligaphase der Champions League gestartet. Mit 3:2 hat der BVB gegen den FC Villarreal gewonnen. Torwart Gregor Kobel danach bei Prime.
2: Es war auf jeden Fall ein hart erkämpfter Sieg. Ich weiß nicht, ob es ein Arbeitssieg war. Ich glaube, wir haben auch guten Fußball gespielt, immer wieder. Aber ja, am Ende haben wir es nochmal geguckt, ob die einen schon zum Parkplatz gegangen sind oder nicht. Das ist noch ein bisschen spannend. Nee. Aber ein gutes Spiel und ich glaube, verdient die 3 Punkte geholt danach.
1: Ein Eigentor hatte es in der Verlängerung nochmal knapp gemacht. Überschattet wurde der Sieg davon, dass Neuzugang Konstantinos Karezas nach einer halben Stunde mit Kreislaufproblemen vom Platz getragen werden musste. Es ist jetzt 2:15. Regen und Gewitter breiten sich aus, die Temperaturen sinken dabei auf 18 bis 14 Grad. Tagsüber regnet es von den Alpen bis zum Bayerischen Wald noch häufig, sonst lässt der Regen nach.